0: Der FC Bayern hat den vierten Spieltag der Fußball-Bundesliga mit einem Kantersieg eröffnet. Die Münchner gewannen am Abend mit 7:0 gegen Union Berlin. Im Topspiel ist Borussia Dortmund heute Abend ab 18.30 Uhr beim VfB Stuttgart zu Gast. Der BVB hofft auf den vierten Sieg im vierten Spiel. Das waren die Nachrichten. Das Wetter in Deutschland. Oft bewölkt, nur im Norden und Nordwesten einige Schauer. Tiefstwerte bis 5 Grad. Tagsüber im Norden viele Wolken und örtlich Regen, im Süden freundlich, an der See stürmisch. Die Temperaturen liegen dann höchstens bei 18 bis 26 Grad. Am Sonntag bewölkt und windig, von Norden her Regen, bei 17 bis 27 Grad. Und am Montag im Norden und Osten wechselhaft, nach Südwesten hin heiter bis wolkig. Die Temperaturen liegen dann bei 16 bis 23 Grad. Es ist jetzt 2.03 Uhr.
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1: Um 3 Uhr mit Katja Kindermann. US-Präsident Trump hat eine Einigung im Streit um Grönland verkündet. Er schreibt auf seiner Plattform Truth Social, er freue sich, dass sein Land ein Abkommen mit Dänemark und Grönland geschlossen habe. Nach Angaben aus Dänemark und Grönland steht ein Deal zumindest kurz vor dem Abschluss. Aus Stockholm Jana Sinram.
2: Dänemarks Ministerpräsidentin Mette Frederiksen schreibt in einer Pressemitteilung, sie freue sich über die Aussicht auf ein gutes Abkommen für Grönland, das Königreich Dänemark und die Vereinigten Staaten. Ein solches Abkommen werde die gemeinsame Sicherheit in der Arktis und im Nordatlantik stärken und damit auch für die NATO und Europa von Vorteil sein. Frederiksen betont ebenso wie der grönländische Regierungschef Jens Frederik Nielsen, der Vertrag werde die Souveränität und die territoriale Integrität des Königreichs und das Selbstbestimmungsrecht des grönländischen Volkes anerkennen.
1: Angesichts der hohen Spritpreise hat sich die Bundesregierung auf Entlastungen für Autofahrer geeinigt. Wie das Kanzleramt mitteilte, wird es zunächst wieder einen Tankrabatt geben. Demnach werden die Steuern pro Liter Benzin und Diesel um 17 Cent gesenkt. Und zwar vom 1. Oktober bis Ende Dezember. Dabei tragen die Länder die Hälfte der erwarteten Steuerausfälle von 2,5 Milliarden Euro. Spätestens zum Jahreswechsel soll dann ein Spritpreisdeckel kommen, also eine Obergrenze für Preise von Benzin und Diesel. Bundesverteidigungsminister Pistorius hat in den USA den ersten Kampfjet vom Typ F-35 für die deutsche Luftwaffe in Empfang genommen. Die ersten 8 F-35 Kampfjets für die Bundeswehr bleiben zunächst in den USA, wo deutsche Piloten an ihnen ausgebildet werden. Die Maschine löst dann die Tornado-Kampfflugzeuge ab. Der FC Bayern hat den 4. Spieltag der Fußball-Bundesliga mit einem Torfest eröffnet. Die Münchner schlugen Union Berlin mit 7:0. Aus der Sportredaktion Lars Bente.
3: Die Bayern in ihren Wiesentrikots schon direkt in Wiesenlaune. Zur Pause führten die Münchner schon mit 3:0 Musiala, Kane per Elfmeter und Olise mit den Treffern. Für Kane war es das 100. Bundesligator und das in einer Rekordzeit von nur 98 Spielen. In der zweiten Hälfte hat der Engländer sogar noch ein Tor nachgelegt. Seinen Premierentreffer erzielte Bayern-Neuzugang Saibari. Am Ende noch Olise mit dem 6:7:0. Bitter für die Berliner, die weiter ohne Sieg bleiben. In der zweiten Bundesliga konnte Wolfsburg nach 8 Monaten mal wieder ein Heimspiel gewinnen. Gegen Darmstadt gab es ein 5:1. Fürth und Magdeburg trennen sich unentschieden 1:1.
1: Das waren die Nachrichten. Das

0: Wetter in Deutschland. Tagsüber im Norden viele Wolken und örtlich Regen, im Süden freundlich, an der See stürmisch. Höchstens 18 bis 26 Grad. Am Sonntag bewölkt und windig, von Norden her Regen bei 17 bis 27 Grad. Und am Montag im Norden und Osten wechselhaft, nach Südwesten hin heiter bis wolkig. Es ist jetzt 3.03 Uhr.
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1: Um 4 Uhr mit Katja Kindermann. In der Vergangenheit hatte US-Präsident Trump immer wieder gedroht, Grönland zu annektieren. Jetzt gibt es eine Einigung im Streit um die Arktisinseln, schreibt Trump auf seiner Plattform Truth Social. Aus der Nachrichtenredaktion Karl Schreiber.
2: Zu dem angestrebten Abkommen zwischen Grönland, Dänemark und den USA ist noch wenig bekannt. Während es bei Trump so klingt, als sei der Deal schon in trockenen Tüchern, heißt es aus Dänemark und Grönland, dass das Abkommen noch gar nicht unterzeichnet sei. Das soll in der kommenden Woche passieren. Nach Angaben von Trump dürften die USA künftig alles tun, um die Insel zu verteidigen. Anfang des Jahres hatte der US-Präsident immer wieder Anspruch auf Grönland erhoben. Eine Arbeitsgruppe aus Grönland, Dänemark und den USA hatte zuletzt darüber beraten, wie man den Streit beenden kann.
1: Angesichts der hohen Spritpreise hat sich die Bundesregierung auf Entlastungen für Autofahrer geeinigt. Wie das Kanzleramt mitteilte, wird es zunächst wieder einen Tankrabatt geben. Demnach werden die Steuern pro Liter Benzin und Diesel um 17 Cent gesenkt. Und zwar vom 1. Oktober bis Ende Dezember. Dabei tragen die Länder die Hälfte der erwarteten Steuerausfälle von 2,5 Milliarden Euro. Spätestens zum Jahreswechsel soll dann ein Spritpreisdeckel kommen, also eine Obergrenze für Preise von Benzin und Diesel. Darüber will die Regierung mit den Mineralölkonzernen verhandeln. In München beginnt heute das Oktoberfest, das größte Volksfest der Welt. Am Mittag wird auf der Wiesn angezapft. Aus München Birgit Grundner.
3: Um Punkt 12 Uhr wird Münchens Oberbürgermeister Dominik Krause das O-Zapft ist verkünden. Die erste Maß bekommt traditionell der Ministerpräsident Markus Söder. Und dann wird das Bier 16 Tage lang fließen. Der Liter kostet mittlerweile bis zu 15,90 Euro. Gratis gibt es dagegen das Trinkwasser an Zapfstellen im Freien. Auf dem Festgelände stehen rund 40 Festhallen und Zelte, ungefähr 180 Standl und Buden und fast 250 Schaustellerbetriebe.
1: Der FC Bayern hat den 4. Spieltag der Fußball-Bundesliga mit einem Kantersieg eröffnet. Die Münchner gewannen am Abend mit 7:0 gegen Union Berlin. 3 Tore schoss Stürmer Olise, Kane gelang ein Doppelpack und damit sein 100. Bundesligator. Auch Musiala und Saibari trafen für die Bayern. Im Topspiel ist Borussia Dortmund heute Abend ab 18.30 Uhr beim VfB Stuttgart zu Gast. Der BVB hofft auf den 4. Sieg im 4. Spiel. Das waren die Nachrichten. Das Wetter in Deutschland. Tagsüber im Norden viele Wolken und örtlich Regen. Im Süden freundlich, an der See stürmisch. Höchstens 18 bis 26 Grad. Am Sonntag bewölkt und windig, von Norden her Regen bei 17 bis 27 Grad. Am Montag im Norden und Osten wechselhaft, nach Südwesten hin heiter bis wolkig bei 16 bis 23 Grad. Es ist jetzt 4.03 Uhr.
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1: Um 5 Uhr mit Katja Kindermann. In der Vergangenheit hatte US-Präsident Trump immer wieder gedroht, Grönland zu annektieren. Jetzt gibt es eine Einigung im Streit um die Arktisinsel, schreibt Trump auf seiner Plattform Truth Social. Aus der Nachrichtenredaktion Karl Schreiber.
2: Zu dem angestrebten Abkommen zwischen Grönland, Dänemark und den USA ist noch wenig bekannt. Während es bei Trump so klingt, als sei der Deal schon in trockenen Tüchern, heißt es aus Dänemark und Grönland, dass das Abkommen noch gar nicht unterzeichnet sei. Das soll in der kommenden Woche passieren. Nach Angaben von Trump dürften die USA künftig alles tun, um die Insel zu verteidigen. Anfang des Jahres hatte der US-Präsident immer wieder Anspruch auf Grönland erhoben. Eine Arbeitsgruppe aus Grönland, Dänemark und den USA hatte zuletzt darüber beraten, wie man den Streit beenden kann.
1: US-Präsident Trump hat dem Nachrichtensender CNN wegen seiner Berichterstattung den Zugang zum Weißen Haus verboten. Auch der Sender MS Now und die Plattform Politico wurden von Presseveranstaltungen im Weißen Haus ausgeschlossen. Zur Begründung schrieb Trump auf seiner Plattform Truth Social, Medien sollten über den Präsidenten und seine Regierung keine Lügen verbreiten. Weitere Hausverbote würden folgen. Die schwarz-rote Koalition hat sich angesichts der hohen Spritpreise auf einen Tankrabatt und einen Spritpreisdeckel geeinigt. Laut Bundesregierung soll der Rabatt von Anfang Oktober bis Ende Dezember gelten. Aus der Nachrichtenredaktion Torben Müller.
3: Es ist die Neuauflage des Tankrabatts aus dem Frühjahr. Konkret sollen die Steuern auf Benzin und Diesel um faktisch 17 Cent gesenkt werden. Die Kosten von 2,5 Milliarden Euro dafür wollen sich Bund und Länder teilen. Spätestens zum 1. Januar will die Bundesregierung dann einen Spritpreisdeckel nach dem Vorbild von Luxemburg und Belgien einführen. Dort legt das jeweilige Wirtschaftsministerium verbindliche Höchstpreise für Benzin, Diesel und Heizöl fest, auf Basis der Preisentwicklung auf den internationalen Märkten.
1: Die Europäische Union hat der Ukraine weitere 3,3 Milliarden Euro für militärische Ausrüstung überwiesen. Mit dem Geld soll das Land sich Drohnen und amerikanische Flugabwehrraketen des Typs Patriot kaufen. Kommissionspräsidentin von der Leyen sagte, Europa werde die Ukraine auch in Zukunft unterstützen. Das Geld ist Teil eines europäischen Hilfskredits über 90 Milliarden Euro. Die Ukraine muss den Kredit nur zurückzahlen, falls sie eines Tages Reparationen von Russland erhält. In der Fußball-Bundesliga hat der FC Bayern München zum Auftakt des 4. Spieltags einen Kantersieg gefeiert. Der deutsche Rekordmeister gewann mit 7:0 gegen Union Berlin. Dabei gelang Stürmer Harry Kane sein 100. Bundesliga-Tor. Das waren die Nachrichten. Das Wetter in Deutschland. Tagsüber im Norden viele Wolken und örtlich Regen, im Süden freundlich. Höchstens 18 bis 26 Grad. Und am Sonntag bewölkt und windig, von Norden her Regen bei 17 bis 27 Grad. Die Zeit, es ist jetzt 5:03.
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1: Sechs Uhr, die Nachrichten des Bayerischen Rundfunks mit Marlene Reichert. Die Übersicht. Hohe Preise an den Zapfsäulen. Bundesregierung beschließt Tankrabatt. Gefahr durch künstliche Intelligenz. Kalifornien will Notschalter prüfen. OZAPDIS. Münchens OB Krause eröffnet am Mittag das Oktoberfest. Das Wetter in Bayern überwiegend sonnig und trocken bis 24 Grad. Berlin. Die Bundesregierung hat am Abend Maßnahmen für niedrigere Spritpreise beschlossen. So soll schon zum 1. Oktober die Energiesteuer gesenkt werden. Sie soll dazu führen, dass pro Liter 14 Cent weniger fällig werden. Zum Jahreswechsel soll dann ein Spritpreisdeckel kommen. Die Kosten für das Paket werden auf 2,5 Milliarden Euro geschätzt. Die Hälfte davon sollen die Bundesländer schultern und dafür an anderer Stelle sparen. Anfang des kommenden Jahres sollen, wenn nötig, weitere Eingriffe kommen, die das Ziel haben, speziell einkommensschwache Bürger sowie Unternehmen zu entlasten. Verbraucherschützer, Sozialverbände und die Opposition im Bundestag kritisieren den staatlichen Markteingriff. Die Grünen etwa nennen das Ganze Wahnsinn. Der Sozialverband Deutschland spricht von Gießkannenprinzip. Kopenhagen. Die USA erhalten weitreichende Sonderrechte auf der zu Dänemark gehörenden Insel Grönland. Bei Verhandlungen haben sich alle drei Seiten darauf geeinigt, dass die Vereinigten Staaten dauerhaft die Kontrolle über die Sicherheit Grönlands erhalten. Zudem wird es nicht NATO-Staaten verboten, auf der Arktisinsel militärisch präsent zu sein. Bereits bestehende Zugangs- und Überflugrechte wurden auf unbestimmte Zeit verlängert, auch im Falle einer Unabhängigkeit Grönlands. US-Präsident Trump schrieb auf Truth Social, damit gehe für sein Land ein Traum in Erfüllung. Auch Grönlands Ministerpräsident Nielsen hat die Einigung begrüßt. Diese berücksichtige die eigenen Interessen innerhalb der internationalen Zusammenarbeit. Sacramento. Der US-Bundesstaat Kalifornien will die Einführung von einer Art Notschalter für KI-Systeme prüfen. Gouverneur Newsom hat dazu ein Dekret unterzeichnet, das die Schaffung von Sicherheitsplänen für künstliche Intelligenz vorsieht. Demnach soll eine Gruppe weltweit führender Experten einen Kill-Switch, also einen Stoppmechanismus, erarbeiten, der greift, falls KI außer Kontrolle gerät. Gleichzeitig ist bekannt geworden, dass sich auch Googles KI-Software Gemini bei Tests selbstständig in Computersysteme anderer Unternehmen gehackt hat. Der Vorfall hat sich schon im Mai ereignet. Google fand das zunächst aber nicht weiter erwähnenswert, da kein Schaden entstanden sei und die KI den Angriff gestoppt habe, als sie gemerkt habe, dass sie das Testumfeld verlassen hat. München. Auf der Theresienwiese heißt es heute Mittag wieder OZAPDIS. Um 12 Uhr eröffnet Münchens Oberbürgermeister Krause das Oktoberfest. Mit Spannung wird erwartet, wie viele Schläge der neue Rathauschef auf seiner ersten Wiesen in diesem Amt braucht. Die erste Maß wird er der Tradition folgend dem bayerischen Ministerpräsidenten Söder reichen, um mit ihm auf eine friedliche Wiesen anzustoßen. Dann erst darf in allen Festzelten Bier ausgeschenkt werden. Wie in den vergangenen Jahren werden auch heuer deutlich mehr als 6 Millionen Menschen erwartet. Zum Fußball. Der FC Bayern hat im Abendspiel der Fußball-Bundesliga 7:0 gegen Union Berlin gewonnen. Stürmer Olise schoss 3 Tore, Kane gelang ein Doppelpack und damit seine Bundesliga-Tore 100 und 101. Auch Musiala und Saibari trafen für die Bayern. Heute Nachmittag spielt unter anderem der FC Augsburg bei Werder Bremen. Im Topspiel ist Borussia Dortmund am Abend beim VfB Stuttgart zu Gast. Das Wetter in Bayern. Nach Nebel sonnig und trocken, später einzelne Quellwolken, Höchstwerte 19 bis 24 Grad. In der kommenden Nacht klar oder gering bewölkt, örtlich Nebel, Tiefstwerte 13 bis 7 Grad. Die Aussichten? In den kommenden Tagen wenig Änderung, morgen nur im Norden zunehmend bewölkt und vereinzelt Regen, teils auffrischender Wind. Soweit die Nachrichten, es ist 6.04 Uhr. Die Verkehrsmeldungen, die A70 Schweinfurt-Werneck, Bamberg ist zwischen Bamberg-Hafen und Bamberg wegen einer

0: Nachtbaustelle bis etwa 7 Uhr in beiden Richtungen gesperrt. Wenn Sie sich dort auskennen, umfahren Sie das Gebiet bitte weiträumig. Und A96 München Richtung Lindau zwischen Sendling und Leim ein Unfall im Baustellenbereich. Soweit der Service.
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2: Mit Bettina Arne. Guten Morgen und willkommen im ersten Wiesenwochenende. Das Wetter passt ja, da werden sich gleich zu Beginn viele in den Trubel stürzen. Wir werden später von einer Neuerung hören, die sehr viel Sinn macht, aber jetzt geht's erstmal mit dem Laubensteiner Flügelhorn-Duo in diese

Das war der Bibi Rehm. Und weiter geht's mit der Innbrückler Klarinettenmusik, den Wettersturm-Musikanten und den Alpbacher Bläsern. Guten Morgen.

die Maultrommelmusi. Ja, in ein paar Stunden muss alles rundlaufen. Der Grill für die Händel, der Kessel für die Zuckerwatte und die Fahrgeschäfte. Und wenn's wo hakt, dann muss es ganz schnell behoben werden, denn es geht ja schließlich ums Geschäft. Und da kommt der Elektroniker Andreas Fritsch ins Spiel. Seit 30 Jahren arbeitet er unter Zeitdruck und mit viel Verantwortungsgefühl auf dem Oktoberfest. 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Und das hier ist der Duschelhofgesang.

Das erste Wiesenwochenende und das Wetter verheißt einen wahrlich traumhaften Auftakt. Zum Start des Oktoberfests erwartet der Deutsche Wetterdienst im Süden Bayerns Temperaturen von bis zu 24 Grad und Sonne. Heute früh gibt's örtlich noch ein paar Nebelfelder, aber wenn die sich aufgelöst haben, dann ist es überall sonnig und mild. Auch der morgige Sonntag wird spätsommerlich. Gegen Abend kann es in der Oberpfalz und in Nordbayern örtlich etwas schauern. Und das alles bei Werten zwischen 18 und 24 Grad. Das hier ist das Münchner Redoutenorchester.

0: Ein Spektakel gibt's an diesem Wochenende auch in Landshut. Schon zum 20. Mal findet dort eines der größten Straßentheaterfestivals in Europa statt. Und dazu werden bis morgen Sonntag rund 100.000 Besucher in der niederbayerischen Hauptstadt erwartet.
1: Sie machen das Pflaster und den Asphalt in der Landshuter Altstadt zu ihrer Bühne. Das Spektakel Landshut zählt inzwischen zu den erfolgreichsten Straßentheaterfestivals in ganz Europa. Mehr als 200 Künstler aus der ganzen Welt sind dabei, darunter unter anderem der schwedische Zauberweltmeister Charlie Caper und der inzwischen weit über Bayern hinaus bekannte Wildtierflüsterer Voidwolfe aus dem Bayerischen Wald. Und das alles umsonst, sagt Festivalleiter Martin Hilz.
2: Kein Ticketschalter, kein QR-Code am Eingang, der entscheidet, wer dabei sein darf. Kultur, die keine Türen braucht, Kultur für alle.
1: Gespielt wird für den Hut, das heißt, wer was geben will, der gibt beim 20. Spektakel Landshut. Harald Mitterer, BR Heimat in Landshut.

0: die Almhäusl-Musi und wir schauen ins Allgäu. Das war nicht immer grün, denn vor der Grünlandwirtschaft wurde hier Hafer und Flachs angebaut. Und dann kam im 19. Jahrhundert ein Schweizer Senn, der den Emmentaler mitgebracht hat.
1: Quer durch die bayerische Geschichte, von den Anfängen bis heute. Von Helden und Heiligen, Königen und Kaisern, Rittern und Räubern, aber auch vom Leben der kleinen Leute. Heute, wie der Käse ins Allgäu kam, von Silvia Topf.
2: Ah, hani an sakrischer Hunger. Was gibt's denn heute gut?
3: Brennsuppe geht's wie jeden Tag. Was fragst du denn?
1: Ja, so war das früher im Allgäu, wo auf kargem Boden und bei rauem Klima bloß der Hafer gut gediehen ist und die Bauern, wenn sie nicht mit Vieh gehandelt hätten, ganz arm gewesen wären. Aber dann, im Jahr 1827, ist alles anders geworden. Denn da ist ein Schweizer Senn aus dem Kanton Bern ins Allgäu gekommen.
3: Johann Althaus hat der Kaiser.
2: Der hat uns beigebracht, wie man den Emmentaler Käse macht. Magst du noch ein Stück?
1: Viel Milch braucht man für den fetten Emmentaler. Und so haben die Allgäuer Bauern immer mehr Vieh eingestellt und aus ihren kargen Äckern grüne Weideflächen gemacht.
3: Gang her, gib mir noch ein Stück von dem Limburger.
2: Da hast du den Stinker.
1: Das Rezept für diesen würzigen Käse hat sich dann in den 30er Jahren ein echter Allgäuer aus Holland geholt.
3: Das war der Karl Hirnbein, ein Bub von damals gerade 20 Jahren.
1: Aber bald hat er 100 Sennereien besessen und man hat ihn den Alpenkönig genannt. Ja, sogar eine Allgäu-Trilogie ist über ihn geschrieben worden.
2: Hast du das Büchlein schon mal gelesen?
3: Neu. Aber den Käse isse ich gern.
4: Wer hat bloß den Käse zum Bahnhof gerollt?
1: Aller guten Dinge sind drei. Und so ist zum Emmentaler und zum Limburger noch der Weißlacker dazugekommen. Der ist eine echte Allgäuer Erfindung vom Josef Kramer, der sich sein Rezept 1876 sogar hat patentieren lassen.
2: Der Käse hat's aber in sich.
3: Ja, riechen tut er schon, der Weißlacker. Aber wenn er nicht so riechen tät, dann wäre er's gar nicht.

Vielleicht erinnern Sie sich noch ans vergangene Jahr. Da gab es am Eröffnungstag auf dem Oktoberfest Temperaturen von über 30 Grad. Heute wird es angenehm mild und deshalb wird sehr viel los sein. Und auch das wissen wir natürlich aus früheren Jahren. Nach der Wiesn rollt immer die erste richtig große Erkältungswelle durchs Land. Deshalb gibt es heuer eine Neuerung auf dem Oktoberfest. Es gibt zum ersten Mal einen Impfservice. Täglich von 9 bis 14 Uhr können sich Interessenten in der Wiesnwache gegen Grippe und Corona impfen lassen. Eine Terminvereinbarung braucht's nicht, man sollte aber den Impfpass und die Krankenkassenkarte mitbringen. Das ist doch mal eine gute Idee.

0: Reichert, die Übersicht. Bundesregierung beschließt Maßnahmen für geringere Spritpreise. Russische Gleitbombe zerstört ziviles Wohnhaus in der Ukraine. Fußballer des FC Bayern gewinnen deutlich gegen Union Berlin. Das Wetter in Bayern überwiegend sonnig und trocken bis 24 Grad. Berlin. Autofahrer können mit sinkenden Spritpreisen rechnen. Schon am 1. Oktober soll nach dem Willen der Bundesregierung die Energiesteuer gesenkt und dadurch der Liter Diesel und Benzin um rund 17 Cent gedrückt werden. Dieser Tankrabatt soll bis Jahresende gelten und die Haushalte von Bund und Ländern mit rund 2,5 Milliarden Euro belasten. Spätestens mit Beginn des neuen Jahres ist zudem ein Spritpreisdeckel nach dem Vorbild Belgiens und Luxemburgs geplant. Hierfür braucht es aber noch Gespräche mit den Ölkonzernen. Auch Entlastungen von einkommensschwachen Haushalten werden nicht ausgeschlossen. Geeignete Maßnahmen würden Anfang 2027 geprüft, heißt es. Verbände und Opposition kritisieren die Pläne. Die Verbraucherzentrale Bundesverband nennt sie teuer, kurzsichtig und wenig zielgenau. Die Grünen im Bundestag sprechen von Wahnsinn. Kopenhagen. Im Streit um Grönland haben Dänemark und die USA einen Durchbruch verkündet. In der kommenden Woche soll ein Abkommen unterzeichnet werden, haben die Regierungen von Dänemark und Grönland mitgeteilt. US-Präsident Trump schrieb auf der Plattform Truth Social, das Abkommen gewähre den Vereinigten Staaten die dauerhafte Kontrolle über die Sicherheit und alle anderen Belange in Grönland. Laut dänischer Regierung erkennt der Deal die Souveränität und territoriale Integrität des dänischen Königreichs sowie das Recht des grönländischen Volks auf Selbstbestimmung an. Kiew. Die Ukraine meldet wieder einen tödlichen Angriff der russischen Streitkräfte auf ein ziviles Ziel. In der Stadt Sumy im Nordosten des Landes ist demnach ein Wohngebäude von einer Gleitbombe getroffen worden. Es habe Tote und Verletzte gegeben. Auf Bildern ist ein schwer beschädigtes, mehrstöckiges Haus zu sehen. Rettungskräfte sind derzeit dabei, weitere Opfer unter den Trümmern zu suchen. München. In der bayerischen Landeshauptstadt sind die Mieten für Zimmer in Wohngemeinschaften deutlich teurer geworden. Eine Bleibe in einer WG kostet im Schnitt 692 Euro, 23 Euro mehr als noch vor einem halben Jahr. Ähnlich ist die Situation in Berlin, Hamburg und Köln, wie eine Auswertung eines Instituts an der Uni Potsdam zeigt. Die gesamtdeutsche Durchschnittsmiete für ein Zimmer liegt demnach deutlich niedriger, nämlich bei 510 Euro. München. Oberbürgermeister Krause eröffnet heute Mittag das Oktoberfest. Um 12 Uhr wird er im Schottenhammel-Festzelt anzapfen und Ministerpräsident Söder die erste Maß reichen, um mit ihm auf eine friedliche Wiesn anzustoßen. Die Festzelte auf der Wiesn bieten insgesamt rund 120.000 Sitzplätze. Dabei ist streng geregelt, wie viele davon ohne Reservierung zur Verfügung stehen müssen. Auch heuer werden deutlich mehr als 6 Millionen Menschen erwartet. Zum Fußball. Die Spieler des FC Bayern können heute in Feierlaune aufs Münchner Oktoberfest gehen. Sie haben im Abendspiel der Bundesliga 7:0 gegen Union Berlin gewonnen. Stürmer Olise schoss 3 Tore, Kane gelang ein Doppelpack und damit seine Bundesliga-Tore 100 und 101. Auch Musiala und Saibari trafen für die Bayern. Heute Nachmittag spielt unter anderem der FC Augsburg bei Werder Bremen. Im Topspiel ist Borussia Dortmund am Abend beim VfB Stuttgart zu Gast. Das Wetter in Bayern nach Nebel, sonnig und trocken, später einzelne Quellwolken, Höchstwerte 19 bis 24 Grad. In der kommenden Nacht klar oder gering bewölkt, örtlich Nebel, Tiefstwerte 13 bis 7 Grad. Die Aussichten in den kommenden Tagen wenig Änderung, morgen nur im Norden zunehmend bewölkt und vereinzelt Regen, teils auffrischender Wind. Soweit die Nachrichten, es ist 7.04 Uhr. Die Verkehrsredaktion meldet auf den Fernstraßen in Bayern normaler Verkehr. Soweit der Service.
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2: Mit Bettina Arne, guten Morgen. Ja, in 5 Stunden ist es soweit. Dann wird der neue Münchner Oberbürgermeister Dominik Krause O-Zapft ist verkünden. Und alle sind schon gespannt, wie viel Schläge er brauchen wird. Die erste Maß bekommt dann traditionell der bayerische Ministerpräsident Markus Söder. Und dann wird das Bier 16 Tage lang fließen. Wir werden gleich ausführlicher über den Bierpreis reden. Aber jetzt geht's erstmal mit der altbayerischen Blasmusik in diese Stunde.

0: Das waren die Sackschneidermalern. Die Wiesen ohne Blasmusik, unvorstellbar. Und da kommt ein kleiner Handwerksbetrieb in Neustadt an der Aisch ins Spiel. Dort werden Mundstücke für Blechblasinstrumente hergestellt. Und Sabine Göb war für uns in der Werkstatt und hat einmal zugeschaut.
1: Nach Blasmusik klingt es erst einmal nicht. In der Werkstatt von Yvonne Deni wird Metall geschliffen und poliert. Aus Rohlingen entstehen hier Mundstücke für Blechbläser. Ein kleines Teil, das einen großen Unterschied für die Musiker machen kann.
2: Also wir sagen grundsätzlich so, reinpusten muss man in jedes Mundstück. Es kommt auch überall was raus, aber der eine plagt sich halt beim Spielen ein bisschen mehr, der andere weniger. Das A und O ist Muskulatur. Das heißt, wenn man keine Muskulatur hat, tut man sich unter Umständen mit jedem Mundstück schwer. Aber man kann mit dem Mundstück insofern Unterstützung und Erleichterung tatsächlich schaffen, weil halt die Kesselformen im Mundstück und auch die Randauflagen oben bequem sein können oder unbequem.
1: Seit 1971 ist der Familienbetrieb in Neustadt an der Aisch eine der ersten Adressen, wenn es um spezielle Wünsche an Tuba oder Trompete geht. Bruno Tilz, der Großvater von Yvonne Deni, hat den Betrieb aufgebaut. Damals gab es noch den Lehrberuf als Mundstückbauer.
2: Instrumente kann man ohne Mundstücke leider nicht spielen, oder Gott sei Dank für uns. Mein Großvater hat damals ganz am Anfang, schon in der Kriegszeit, immer mal Instrumente verschiedene gespielt. Und dann haben sie festgestellt, mit den Mundstücken muss doch irgendwas gemacht werden. Läuft nicht so richtig. Dann hat er angefangen, gehabt damals schon mit Pfeilen und Bohrern per Hand, ohne irgendwelche Maschinen zu basteln. Dann hat er sich irgendwann entschlossen, eine Firma mit aufzumachen und hat sich relativ schnell, ich sag mal, eigenen Kundenstamm in Anführungsstrichen aufgebaut, weil er halt auch die Beratungen dazu gemacht hat.
1: Inzwischen ist die Enkelin die Chefin. Sie hat es von der Pike auf gelernt und berät selbst in ihrem Büro voller Autogrammkarten berühmter Musiker.
2: Also ich habe wirklich als kleines Kind schon mal gesagt, weil Mama, Papa haben ja alle in der Firma gearbeitet, ich will auch mal bei euch in der Firma arbeiten. Und ursprünglich war eigentlich mein Plan gar nicht irgendwie Büro, geschweige denn Geschäftsleiter oder Beratung, sondern ich wollte an den Maschinen arbeiten. Ich wollte schon immer irgendwas Handwerkliches machen. Ich dachte, da mache ich was und danach sehe ich, was ich gemacht habe. Und wenn es dann noch jemandem hilft dabei, ist es doch umso besser. Und habe dann tatsächlich damals angefangen gehabt, erst in der Produktion hier zu arbeiten. Vorher habe ich allerdings eine Ausbildung als Groß- und Außenhandelskauffrau gemacht, weil das war natürlich Voraussetzung, weil es ja doch auch von der Mama und vom Opa gedacht war, dass irgendwann mal die Firma vielleicht weitergeführt wird.
1: Und sie weiß, wovon sie spricht, kennt im Betrieb jede Einzelheit.
2: Wir kaufen die Rohlinge ein und machen dann die Maschinen quasi mit den Nummern, wo wir brauchen, fit zum Abdrehen der Rohlinge, beziehungsweise wir stellen nach Mustern erstmal die Maschinen ein. Sowohl wenn man den Kopf oben macht oder auch jetzt, wenn man nur den Schaft hinten macht, haben wir immer ein spezielles Muster für die eine Nummer eben, die wird dann eingestellt. Dann, wenn die Maschine eingestellt ist, wird der Rohling eingespannt in die Maschine, der wird dann mit den Werkstellen bearbeitet und eben auf das Maß dann gearbeitet, was das Muster ist, je nachdem welche Nummer.
1: 5 Leute arbeiten hier und sind mit Aufträgen gut ausgebucht. Yvonne Denis Ehemann Benjamin hat gerade einen Rohling aus Messing in der Maschine für eine Tuba.
3: So, wir machen jetzt so die Sonderanfertigung. Und jetzt stelle ich da mal Stähle ein und schaue dann immer mit dem Maß, dass ich genau auf mein Maß komme. Und jetzt tue ich halt auch, wie gesagt, den Stahl dann zum Beispiel runterklopfen. Aber wenn ich den runterklopfe, dann schneide ich da oben schön das, was ich noch brauche, weg. Das werden wir jetzt bloß justieren, weil wenn ich das nämlich nicht mache und herdrücke, dann verbiegt sich das Ganze. Dann schauen wir, wenn es schön anfährt und dann schön vorsichtig. So, da brauchen wir jetzt dann nochmal wieder nachstellen. Das ist dann immer so Feinjustierung.
1: Der Preis für ein neues Mundstück fängt bei gut 100 Euro an. Nach oben sind wenig Grenzen, wenn es versilbert oder vergoldet sein soll. Doch den Franken ist jeder willkommen, der sich in die Blechbläserei verliebt hat.
2: Viele kommen immer und fragen, ja, ich spiele ja erst ein Jahr, kann ich überhaupt schon ein Mundstück aussuchen? Und dann sage ich immer, natürlich, sobald du die Tonleiter kannst, kannst du auch feststellen, läuft die Tonleiter besser mit dem Mundstück oder mit dem Mundstück. Und außerdem bin ich ja dabei bei der Beratung und helfe dann auch. Also bei uns kommen tatsächlich weltweit vom kleinsten Kellerbläser bis auch namhafte Bläser. Und je nachdem sind natürlich auch immer mal Blaskapellen, da spricht es sich dann schneller rum, ja, wo man dann sagt, okay, warum klingst du auf einmal so anders, was hast du gemacht? Und dann hieß es, ja, Mundstück ausgesucht, war beim Tilz in Neustadt. Ja, und dann machen sie Termine aus und dann beraten wir sie halt und gucken, wo wir am Mundstück noch was verbessern kann, dass der Bläser insgesamt leichter und glücklicher spielt und dann natürlich auch besser klingt.

0: Die Weinberg-Zittermusi. Alle Jahre wieder die spannende Frage, was kostet die Mass auf der Wiesen? Auf jeden Fall mehr als im Vorjahr, so viel ist immer klar. Der Preis für die Mass Bier auf dem Oktoberfest hat sich in den vergangenen 40 Jahren ungefähr verfünffacht. Die allgemeinen Verbraucherpreise haben sich im selben Zeitraum nur etwas mehr als verdoppelt. Benedikt Hohl hat mal nachgefragt, warum die Mass eigentlich jedes Jahr teurer wird.
1: Zwischen 14,80 Euro und 15,90 Euro zahlt man heuer in den Festzelten für eine Mass Bier. Nicht ganz 2,5% mehr als im vergangenen Jahr. Die Stadt München überprüft in jedem Jahr den Preis. Auch 2026 hält sie die im Vergleich mit denen in der Gastronomie der Münchner Innenstadt für angemessen. Der Masspreis setzt sich zusammen aus dem Biereinkauf, den Personalkosten und dem besonderen Ort. Allein für den Auf- und Abbau der Zelte müssten die Wirte zwischen 1,8 und 2 Millionen Euro veranschlagen, rechnet Peter Inselkammer vor, der Sprecher der Wiesenwirte. Zudem sind Mehrwertsteuer, Bedienungsgeld und Umsatzpacht für die Stadt enthalten. Seit 2019 ist der Masspreis um fast 31% gestiegen. Zum Vergleich: Bier im Supermarkt hat sich im gleichen Zeitraum um gut 24% verteuert. Trotz der regelmäßig steigenden Preise scheint die Nachfrage nicht abzureißen. 2025 kamen rund 6,5 Millionen Besucherinnen und Besucher auf die Wiesen. Verkauft wurden ungefähr ebenso viele Mass Bier.

0: In knapp 2 Stunden um 9 dürfen die ersten Besucher auf die Wiesen und sich Plätze sichern. Wer am Tag vor der Eröffnung, also am Freitag, übers Gelände gegangen ist, der konnte fast nicht glauben, dass es wirklich losgeht. So auch mein Kollege Markus Tremmel.
1: Der Tremmel macht Wiesengeschichten.
2: Es gibt der Gaudi.
3: Sagen wir einmal so, ich teile jetzt am Freitagnachmittag, nicht einmal 24 Stunden bevor das losgehen soll, durchaus die Sorge mit unserem Herrn Oberbürgermeister, dass das eng werden kann. Jetzt nimmt man da hinten mal das Café zum Beispiel. Eine reine Werkstatt ist das noch. Vor dem Salz werden noch die Werke gefräst, gebohrt. Drin schaut es auch noch so aus, als ob da das Oktoberfest erst nächste Woche losgeht. Besen umeinander, Farbkiwi, Wand wird noch dekoriert und bemalt. Jetzt warten wir auf den Willi. Der Willi müsste wissen, was losgekommen ist.
4: Aber der,
3: da kommt er mit dem Radl, der Willi. Willi, wo kommst du her?
4: Ich komme jetzt gerade aus der Kantine.
3: Grundsätzlich meine ich.
4: Ursprünglich Mühlhausen, Bergen, das ist in der Nähe von Augsburg, aber jetzt bin ich in Gröbenzell.
3: Und das ist dein Zelt, das Café Teres?
4: Das baue ich auf, jawohl. Früher habe ich die alte Wiesen aufgebaut und jetzt mache ich es ein bisschen ruhiger.
3: Also du bist nicht der Chef vom Café, sondern du baust es auf?
4: Ja genau, ich baue es auf und bin mit der Chefin vernannt.
3: Also es schaut noch so aus, als wäre noch viel zu machen.
4: Ich meine, es braucht halt komplett alles putzen, Geschirr spülen.
3: Aber ist halt alles am völlig entspannt und gelassen? Dort ist es gerade so oder ist es wirklich so?
4: Wenn du es einmal so lange gemacht hättest wie ich, dann weißt du genau, dass das eigentlich nicht mehr so schlimm ist. Und fertig ist noch jetzt gezahlt worden, ist ein Jahr oder so.
3: Also da wird noch gewerkelt, woanders natürlich auch. Nehmen wir da zum Beispiel die Wurstbraterei direkt am Eingang hervor. Da sind sie auch noch nicht fertig. Sie müssen auch noch alles aufschreiben, die ganze Speiskarten an Scheiben hier, oder?
5: Ja, ich tue das an der Scheibe schreiben, dass die Leute sehen, was dabei ist bei der Wurst. Und dann haben wir noch so reine Putzarbeiten, also dass das morgen alles schön glitzeblank ist.
3: Brigitte, werden sie fertig bis morgen?
5: Ja, bestimmt. Ja klar, das geht ja nicht anders. Da können wir ja nicht anfangen.
3: Also auch bei den Festzelten, da werden noch gewerkelt. Da jetzt bei der Breirasl machen sie gerade einen Stern hin. Das Ding ist das P, dann fährt er gleich wieder runter. Jetzt pass auf, da haben zwei am. Die werden auch wieder mit runterkommen. Da müssen wir ein wenig warten. Die Hebebühne, die tut ein wenig laut. Und, wie ist die Lage?
6: Ein paar Kleinigkeiten und ist alles fertig.
3: Ah, wird alles fertig bis morgen?
6: Ja, sicher. Wie?

0: 7 Millionen Menschen werden zum Oktoberfest erwartet und keiner will die Situation wie im vergangenen Jahr nochmal erleben, wo die Wiesen wegen Überfüllung vorübergehend geschlossen werden musste. Und deshalb gibt es heuer ein paar Neuerungen.
1: Für die Sicherheit von voraussichtlich weit mehr als 6 Millionen Wiesenbesuchern werden zum Beispiel 600 Polizeibeamte sorgen. An den Eingängen wird es wieder Kontrollen geben. Glasflaschen, Messer und große Taschen darf man nicht mitnehmen. Die Stadt hat flächendeckend auf dem ganzen Gelände Kameras verteilt. Die Bilder laufen in der neuen Sicherheitszentrale ein und mit künstlicher Intelligenz werden dann sogenannte Heatmaps entstehen. Auf diesen soll man sehen, wo sich immer mehr Menschen ansammeln, damit man rechtzeitig eingreifen kann. Bei der Einschätzung unterstützen auch sogenannte Crowdspotter. Für Sicherheit in den Zelten soll erneut auch die App SafeNow sorgen, die man sich kostenlos aufs Handy laden kann. Wenn man schnelle Hilfe braucht, klickt man auf einen Button. Dann werden Security-Mitarbeitende alarmiert und bekommen einen metergenauen Standort übermittelt, wo sie gebraucht werden. 8 große Festzelte machen mit. Auch der Oktoberfest-Sanitätsdienst ist eingebunden. Bewährt hat sich auch der Safe Space für Frauen und Mädchen, die ihre Begleitungen verloren haben, bestohlen wurden oder sexuelle Gewalt erfahren haben. Das Helferinnen-Team berät und begleitet sie oder hilft bei Bedarf auch mal einfach mit Decken und Kleidung aus. Birgit Grundner,

0: Der Heimatspiegel am Wiesensamstag. Jetzt haben wir viel übers Oktoberfest geredet, aber es gibt auch Menschen, die genau das Gegenteil vom Trubel suchen, nämlich Ruhe und Einsamkeit. So wie Ulrike, die freiwillig auf einer Alpe hilft und dabei neue Kraft schöpft für ihren Beruf als Krankenschwester. Christina Dümer hat sie auf der Zipfelsalpe im Allgäu getroffen.
1: Jetzt stand aber auf der Südterrasse Hossa, da siehst du eben den Bschisser. Gerade da oben, da sieht man auch eben das Gipfelkreuz. Nehmen wir den grossen Dummer, wenn wir auf der grossen Terrasse vorne die Heubadspitze sehen haben, dann sehen wir die Hoher Gäng, Breitenberg, Rotspitz. Also wir sind umzingelt praktisch von Lüther Gipfel und du bist eingebettet von den Bergen ums Rädel herum, aber bist trotzdem, hast irgendwie so einen Weitblick. Und das ist die Schiene da oben, finde ich jetzt. Ja.
2: Sagt die 38-jährige Bernadette Kotz, die mit ihrer Familie auf einer Alpe im Allgäu lebt. Mehrere Monate verbringen sie hier oben auf über 1500 Metern Höhe und kümmern sich um mehr als 200 Rinder. Das Leben ist einfach. Der Tagesablauf richtet sich nach Wetter, Tieren und der Natur. Jeder weiß, was zu tun ist und am Abend ist sichtbar, was gemeinsam geschafft wurde. Genau das macht für viele den besonderen Reiz des Alpensommers aus. An ihrer Seite ist auch diesen Sommer wieder Ulrike. Vor einigen Jahren erfüllte sie sich einen lang gehegten Traum. Mehrere Wochen auf einer Alpe leben, in einer einfachen Kammer schlafen, den Alltag gegen Natur und einer ganz anderen körperlichen Arbeit als im Alltag und viel Gemeinschaft eintauschen.
3: Bin jetzt der 7. Sommer hier oben. Bin seit 30 Jahren Krankenschwester und habe mal so eine berufliche Auszeit braucht. Und hier, es war schon eigentlich schon ganz lange ein Traum von mir, mal einen Sommer im Berg zu verbringen. Und habe dann vor 7 Jahren Alpe gesucht und bin durch glückliche Umstände hier gelandet und komme jetzt seit 2020 eigentlich jeden Sommer für ein paar Wochen hierher.
2: Schon nach ihrem ersten Sommer mit 10 Wochen auf der Alpe spürte Ulrike, wie gut ihr das Leben hier tat. Die Berge schenken Ruhe, die Weite eröffnet neue Perspektiven und die Gemeinschaft verbindet. Leben und Arbeiten auf einer Alpe ist für sie wertvoller als jede Fernreise. Ulrike leitet als Krankenschwester eine Palliativstation. Hier oben findet sie einen Ausgleich zu einem Beruf, der sie täglich fordert. Die körperliche Arbeit, die Nähe zu den Tieren und das Gefühl, mit den eigenen Händen was ganz anderes zu tun, geben ihr neue Energie.
4: Die Bauern schicken gern die Tiere hier hoch. Und also ich glaube schon auch, dass es daran liegt, dass hier auch die Tiere noch richtig was wert sind. Hier wird ganz liebevoll auch mit den Tieren umgegangen.
1: So wie man mit den Tieren umgeht, so kennt man den Charakter von den Leuten auch, finde ich. Und das merkt der Vieh auch, ob jemand wohlgesonnen ist ihm oder nicht. Wenn man da ein bisschen ein Gefühl dafür hat.
2: Ja. Seit ihrer ersten Auszeit baut Ulrike ihre Überstunden als Krankenschwester regelmäßig hier oben ab. Kurz nach 6 Uhr beginnt mit dem Läuten der Kuhschellen der Tag. Dann genießt sie mit einer Tasse Kaffee die Ruhe auf der Terrasse. Der Blick in die Berge, der Wind im Gesicht, Sonne und Regen bewusst wahrnehmen, ohne Handy, Termine oder ständige Ablenkung. Diese Einfachheit schenkt ihr Gelassenheit. Wenn wenig später die 3 Kinder der Familie Kotz aufstehen und alle gemeinsam frühstücken, spürt sie jedes Mal aufs Neue, wie viel Kraft in einer gelebten Gemeinschaft steckt.
3: Wenn man mal viele helfende Hände braucht, mal die Tiere auf ein anderes Feld umtreiben oder mal helfen, irgendwo einen Zaun aufmachen. Also, ja, ich sage, ich bin immer ein Mädchen für alles. Ich mache hier mit in der Wirtschaft, in der Küche. Ich koche hier abends gern für die ganze Familie. So, wo es gerade was zu tun gibt, helfe ich mit. Das gibt mir ganz viel Kraft und Ruhe. So zu mir komme, so gerade aus diesem Pflegeberuf, gibt mir ganz viel hier.
2: Gut 2 Stunden dauert der Aufstieg auf die Hütte. Der Weg ist steil und viele Wanderer kommen hungrig und durstig nach oben. Ulrike steht in der geräumigen Küche und hobelt einen Rettich. Auch das gehört zum Alpalltag. Anpacken, wo Hilfe gebraucht wird. Jeder Beitrag zählt.
4: Also ich mache jetzt gerade Brotzeit. Da ist jetzt gerade eine Gruppe gekommen. Die feiert hier ihren Geburtstag. Und die kriegen jetzt eine gemischte Brotzeit. Käse, Wurst und Quark und genau. Ein bisschen Dekoration.
1: Sieht gut aus.
2: Wenig später serviert Ulrike die Brotzeit. Draußen regnet es, drinnen brennen Kerzen in der gemütlichen Stube. Für viele Gäste ist die Alpe ein Ort zum Einkehren. Für Ulrike ist sie weit mehr als das. Ein Ort, an dem Natur, Gemeinschaft und sinnvolle Arbeit zusammenkommen und neue Kraft schenken.
4: Es gibt total nette Gespräche und auch, wo sie überall herkommt. Und ich finde es auch schön, wie die Gäste sich hier wohlfühlen und sich hier gut gehen lassen. Und es ist hier auch schon einfach auch mein Kraftort.

Das war der Heimatspiegel am 19. September, ein Spätsommersamstag, an dem vom Wandern bis zur Wiesen alles drin ist. Ein schönes Wochenende wünschen wir.

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1: Die Nachrichten des Bayerischen Rundfunks mit Marlene Reichert. Die Übersicht. Kritik und Lob an Spritpreisen.

0: Für Anfang kommenden Jahres wird ein Spritpreisdeckel nach den Modellen in Luxemburg und Belgien angestrebt. Darüber hinaus soll es möglicherweise zielgerichtete Maßnahmen für einkommensschwache Haushalte geben. Von mehreren Seiten kommt Kritik, aber auch Unterstützung. Die Umweltschutzorganisation Greenpeace bemängelt, es wäre besser, die Abhängigkeit von Öl zu verringern. Der Sozialverband Deutschland begrüßt dagegen das schnelle Handeln der Bundesregierung. Zwar würden zunächst auch jene entlastet, die keine Unterstützung brauchen. Ein späterer Spritpreisdeckel sei aber eine sinnvolle Maßnahme. Kopenhagen. Im Streit über die militärische Nutzung der strategisch wichtigen Insel Grönland gibt es überraschend einen Durchbruch. Die USA, Dänemark und Grönland haben nach langem Streit verkündet, dass voraussichtlich schon kommende Woche ein Abkommen unterzeichnet wird, das den Vereinigten Staaten umfangreiche Rechte gibt, Grönland gegen mögliche Angriffe von außen zu schützen. US-Präsident Trump hatte in den vergangenen Monaten unter anderem damit gedroht, die formal zu Dänemark gehörende Insel zu annektieren oder einen Verkauf zu erzwingen. Das hatte unter europäischen Staaten und den NATO-Partnern große Empörung und breiten Widerstand ausgelöst. Berlin. Die deutsche Rüstungsbranche beklagt starke Produktionsverzögerungen durch Sicherheitsüberprüfungen von Mitarbeitern. In einem gemeinsamen Forderungspapier des Luft- und Raumfahrtverbands BDLI und des Rüstungsverbands BDSV heißt es, hochspezialisierte Fachkräfte müssten nach wie vor mehrmonatige Bearbeitungsprozesse und teilweise Mehrfachprüfungen durch unterschiedliche Behörden durchlaufen. Dies koste wertvolle Zeit und binde Ressourcen, heißt es in dem Schreiben, das der Welt am Sonntag vorliegt. Die langen Einzelprüfungen, so heißt es, schadeten der Verteidigungsfähigkeit Deutschlands. München. Die CSU-Fraktion im Landtag fordert, dass der Bayerische Verfassungsschutz in größerem Umfang Instrumente der künstlichen Intelligenz nutzen darf. In einem Beschlussentwurf heißt es, die Behörde brauche KI unter anderem dafür, öffentliche Bilddaten mit den Fotos von zu überprüfenden Personen biometrisch abzugleichen. Außerdem soll es dem Verfassungsschutz nach dem Willen der CSU-Abgeordneten erlaubt werden, Schadsoftware einzusetzen, Datenverkehr zu blockieren und auf IT-Systeme zuzugreifen. Das sei nötig, um schwerwiegende Bedrohungen zu erkennen. Das betreffe sowohl den Bereich Terrorismus als auch ausländische Spionage. Zum Fußball. Der FC Bayern hat im Abendspiel der Fußball-Bundesliga 7:0 gegen Union Berlin gewonnen. Stürmer Olise schoss 3 Tore, Kane gelang ein Doppelpack und damit seine Bundesliga-Tore 100 und 101. Auch Musiala und Saibari trafen für die Bayern. Heute Nachmittag spielt unter anderem der FC Augsburg bei Werder Bremen. Die Schwaben könnten mit einem Sieg den Platz in der Spitzengruppe festigen oder rein rechnerisch wieder Tabellenführer werden. Das Wetter in Bayern. Nach Nebel sonnig und trocken, später einzelne Quellwolken, Höchstwerte 19 bis 24 Grad. In der kommenden Nacht klar oder gering bewölkt, örtlich Nebel, Tiefstwerte 13 bis 7 Grad. Die Aussichten in den kommenden Tagen wenig Änderungen, morgen nur im Norden zunehmend bewölkt und vereinzelt Regen, teils auffrischender Wind. Soweit die Nachrichten, es ist 8.04 Uhr. Die Verkehrsredaktion meldet A3 Frankfurt Richtung Würzburg zwischen Aschaffenburg West und Aschaffenburg Ost ist wegen Bergungsarbeiten nur eine Spur frei. Dort herrscht schlechte Sicht durch Rauch. Soweit der Service.
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2: Kennen Sie noch Tim Thaler, den Jungen, der sein Lachen verkauft hat? Oder Henriette Bimmelbahn, die fuhr noch nie nach einem Plan. Oder den Sängerkrieg der Heidehasen. Alles Kinderbuchklassiker, ersponnen und erdichtet von James Krüss. Der war der erste große Star der deutschen Kinderliteratur nach dem Krieg. Und auf dem Höhepunkt seines Erfolges in den 1960er Jahren war er auf einmal weg. Verschwunden aus Deutschland und aus unserem kollektiven Gedächtnis. Zu seinem 100. Geburtstag in diesem Jahr hat Philipp Montasser im Bayerischen Feuilleton die Spur des verschwundenen Dichters James Krüss gesucht und ihn wiedergefunden.
3: Dies ist die Geschichte von einem Mann der Sprache und der Insel. Vom Chaos und von der Ordnung, vom ABC und von der Fantasie, von der Liebe, der schwierigen, aber auch der Glücklichkeit.

0: verwirklichen. Und von der Sehnsucht nach einer Welt, wie sie vielleicht einmal war, wie sie vor allen Dingen aber eigentlich sein sollte.
1: Haltet die Uhren an, vergesst die Zeit. Ich will euch Geschichten erzählen.
2: James Grüss oder Der verschwundene Dichter. Ein bayerisches Feuilleton von Philipp Montasser.
0: Die kleine Hexe? Ottfried Preußler. Das Sams? Klar, Paul Maar. Jim Knopf, Momo, die unendliche Geschichte. Michael Ende. Und Tim Thaler? Na? Tim Thaler, der Junge, der sein Lachen verkauft. Der vielgerühmte Roman von 1962 gehört zu den ganz großen Klassikern der deutschen Kinder- und Jugendliteratur. Und wer das Buch nicht gelesen hat, hat mit hoher Wahrscheinlichkeit eine der vielen Verfilmungen gesehen. Die kultige ZDF-Weihnachtsserie von 1979 etwa. Sie katapultierte Thomas Tommy Orner in den Olymp der Kinderstars und direkt in zahllose Kinderzimmer in Form eines 11-teiligen Bravo-Starschnitts. 2002 folgt eine Zeichentrickserie, 2017 ein Kinofilm. Sogar die Sowjetunion hat Tim Thaler zweimal für das Fernsehen adaptiert. Bis heute wird die Geschichte immer wieder neu erzählt.
3: Und jetzt komm! Eine Hamburger Margarinefabrikantin wird uns treffen.
4: Hamburg, haben Sie gesagt?
3: Wenn wir Glück haben, geht die Tim Thaler Margarine diesen Monat schon in Produktion.
0: Juni 2026 in München. Die Schauburg. Das Münchner Theater für junges Publikum. Hier schließt der junge Tim Thaler, aus ärmlichen Verhältnissen stammend, wieder einmal einen Pakt mit dem halbseidenen Baron Le Fouet. Rückwärts gelesen, Teufel. Wieder einmal gibt er leichtfertig sein Lachen fort und erhält im Gegenzug die Fähigkeit, jede Wette zu gewinnen. Wieder einmal wird Tim Thaler unermesslich reich, aber nicht glücklich. Die Adaption für die Theaterbühne hat Lukas Merz geschrieben. Er ist knapp über 30 und mit dem Tim Thaler aus der Kika-Zeichentrickserie von 2002 aufgewachsen.
5: Also wir hatten schon, bevor ich, glaube ich, das Buch überhaupt gelesen habe, Gespräche über das Thema, wie junge Menschen heutzutage vom Reichtum überzeugt werden und von sogenannten Finfluencern, also Finance-Influencern, hineingezogen werden in eine Welt, in der so schnell so viel Geld wie möglich zu machen zum obersten Ideal erhoben wird.
6: Das ist ja mein Gesicht, mein lachendes Gesicht auf einer Werbung.
3: Wir haben die Margarine-Kampagne sofort gestartet. Das ganze Land hängt voll mit deinem Lachen. Am Werbespruch für den Fernsehspot arbeiten wir auch schon.
7: Wie wäre es mit teuflisch guter Margarine?
3: Halten Sie den Mund!
0: Geld macht nicht glücklich. Ein zeitloses Thema. Tims Geschichte spielt vor etwa 100 Jahren. Aber sie könnte genauso gut vor 200 spielen. Oder eben heute.
5: Wir haben auch über die zeitliche Verortung unserer Fassung nachgedacht. Wir haben viel beispielsweise darüber nachgedacht, was die Währung in unserer Fassung ist, weil wir uns aber gefragt haben, ob die Achtjährigen, die heute ins Theater gehen, überhaupt noch wissen, was Mark ist. Und haben uns am Ende dann doch für die Mark entschieden, weil sie für uns dann wiederum, für die Achtjährigen, dann irgendwie schon was von einer märchenhaften Vergangenheit hat.
0: Der Roman Tim Thaler ist ein Klassiker. Wie die kleine Hexe, wie das Sams, wie Jim Knopf oder Momo. Wer aber hat Tim Thaler geschrieben? James Grüss, geboren am 31. Mai 1926 auf der Nordseeinsel Helgoland. Er ist der erste Star-Kinderbuchautor der Bundesrepublik. Seine Bücher sind Bestseller, nicht nur in Westdeutschland, sondern auch in der DDR. Zu seinen bekanntesten Werken zählen, neben Tim Thaler, das Bilderbuch Henriette Bimmelbahn, der Roman Mein Urgroßvater und ich und das Hörspiel vom Sängerkrieg der Heidehasen.

0: Gesang.
1: In den 1950er und 60er Jahren gewinnt Krüss Preise und tourt unermüdlich durchs Land, um in Schulen und Bibliotheken aus seinen Büchern vorzulesen. James Krüss Superstar tritt im Fernsehen auf, moderiert mehrere Shows im Kinderfernsehen. Seine Lieder singen Katja Epstein, Uschi Glas und Udo Jürgens.

0: Fans belagern sein Häuschen im Münchner Vorort Gilching. Auch sein Briefkasten quillt über.
1: Sehr geehrter Herr James Krüss, ich heiße Barbara Brauner und bin 12 Jahre alt. Wenn es von Ihnen, wie von Fernseh- und Gesangstars, Fotos gibt, dann schicken Sie mir doch bitte eins. Rückporto liegt bei. Nun noch viel Erfolg wünscht Ihnen Barbara Brauner.
0: Die Zutaten dieses Erfolgs? Erstens, eine schier unerschöpfliche, durchaus anarchische, aber immer familienfreundliche Fantasie, die auch vor fortgeschrittenem Nonsens nicht zurückschreckt.
2: Es lebte einst der Zauberer Cori Cora Corinthe, der saß in einem Tintenfass und zauberte mit Tinte.
0: Zweitens, ein Sprachtalent, das seinesgleichen sucht. Dabei ist Deutsch nicht mal seine Muttersprache, sondern das Helgoländer Friesisch.
3: Der lovet nons en maniblon, de talte hele dei, his stund, de kike mens für stund, totalen unlong wei. Haben Sie was verstanden?
4: Ich wäre Ihnen sehr dankbar, wenn Sie es auch für mich übersetzen.
0: Drittens und letztens, Hoffnung. Ein tief verwurzelter, naiver Glaube, dass die Welt sich zum Besseren wenden kann. In den Worten des Dichters.
2: Kinderbuchautoren haben in einer scheinbar hoffnungslosen Zeit den Mut zur Hoffnung. In jedem Autor für Kinder steckt so ein unverwüstliches, nicht umzubringendes Gör wie Pippi Langstrumpf.
0: James Krüss ist omnipräsent, ein Star, bis Mitte der 60er. Doch dann, 1966, am Höhepunkt seines Erfolgs, ist er plötzlich weg. Auf Gran Canaria findet James Krüss die Liebe seines Lebens. Er hört nie auf zu arbeiten, wie sich sein Lebensgefährte Dario Pérez erinnert. Sie waren mehr als 30 Jahre lang ein Paar.
5: Es hieß immer, schreiben, arbeiten, schreiben, arbeiten.
0: Als Gast kommt er regelmäßig nach Deutschland zurück, absolviert Lesereisen, hält Reden, nimmt Preise entgegen. Bei seinem Tod 1997 sind die Zeitungen voller Nachrufe. Heute aber scheint James Krüss, im Gegensatz zu seinen Kollegen Ende, Preußler oder Mahr, aus dem kollektiven Gedächtnis verschwunden. Dabei ist James Krüss der erste einer neuen Generation von Kinderbuchautoren der deutschen Nachkriegszeit. Mit ihm beginnt eine Geschichte, die bis heute andauert. Ihren Anfang nimmt sie am 29. Oktober 1945 mit der Landung einer Maschine der US Air Force im kriegszerstörten Deutschland.

0: An Bord die Frau, die eine neue Ära der Kinder- und Jugendliteratur einläuten wird. Nicht nur der deutschen, sondern der internationalen. James Criss wird sie später einmal als seine geistige Ziehmutter bezeichnen. Die 54-jährige Journalistin Jella Leppmann ist 1936 als Jüdin vor den Nazis geflohen. Nun kehrt sie im Auftrag der Amerikaner zurück ins Land der Täter für die Re-Education von Frauen und Kindern. Rasch merkt sie, den Kindern fehlt es nicht nur an Essen, Kleidung oder Medizin, sondern auch an Nahrung für den Geist. Leppmann fasst einen Plan. Sie will eine internationale Ausstellung ausrichten, mit den besten Kinderbüchern aus aller Welt. Ihr übergeordnetes Ziel: mit guten Geschichten Toleranz und Völkerverständigung fördern.
1: Lassen Sie uns bei den Kindern anfangen, um diese gänzlich verwirrte Welt langsam wieder ins Lot zu bringen. Die Kinder werden den Erwachsenen den Weg zeigen.
0: Jella Leppmann überzeugt Verlage aus 14 Ländern, 2000 Bücher nach Deutschland, nach München zu schicken. Es wird die erste internationale Ausstellung auf deutschem Boden nach Kriegsende, ausgerechnet in Hitlers Haus der deutschen Kunst. Für die Veranstaltung werden eigens die Hakenkreuze von den Wänden gekratzt.
1: Es war ein schöner, unvergesslicher Tag, dieser 3. Juli 1946. Besonders der Nachmittag, denn da öffneten sich die Tore für die Kinder. Im hellen Haufen strömten sie herein, die Gesichter strahlend, als träten sie in ein Märchenland. Viele allein, andere an der Hand von Erwachsenen. Ihre Schuhe waren mit dickem Staub bedeckt. Sie waren Kilometer gelaufen.
0: Mehr als 1 Million Menschen besuchen die Bücherschau. Einer der Gäste, Erich Kästner. Der Verfasser der Vorkriegsklassiker Emil und die Detektive oder Das fliegende Klassenzimmer ist begeistert von Leppmanns Ausstellung und auch von der Romanidee, für die sie ihn gewinnen will. Ein Kinderbuch, in dem Tiere den Weltfrieden aushandeln.
2: Telegramm an alle Welt. Telegramm an alle Welt.
3: Telegramm an alle Welt. Konferenz in London beendet. Verhandlungen ergebnislos. Bildung von 4 internationalen Kommissionen. Nächste Konferenz beschlossen. Wegen Tagungsort noch Meinungsverschiedenheiten.
4: Eines schönen Tages wurde es den Tieren zu dumm.
0: Und so entsteht die Konferenz der Tiere. Dieser vermutlich erste deutsche Kinderbuchklassiker der Nachkriegszeit schafft den Nährboden für alles Kommende. Nicht nur inhaltlich, sondern auch, weil das Buch einen Generationenwechsel markiert. Es ist der Beginn von Erich Kästners Spätwerk. Einem Nachwuchsautor verhilft es hingegen zum Karrierestart. Kästner beschreibt später, wie ihn der junge Mann in seinem Schwabinger Büro besucht.
5: Bei unserer ersten Begegnung war James Criss 23 Jahre alt. Er kam in Lederhosen und rotem Pullover und er kam aus Hamburg. Ohne Geld und voller Pläne. Das war 1949. Der blonde junge Mann fragte, ob ich ihm die Erlaubnis gäbe, aus meinem Buch »Die Konferenz der Tiere« ein Hörspiel zu machen. Ich war einverstanden.
0: Mindestens 5 Fassungen schreibt Nachwuchsautor James Criss, bevor er das Manuskript beim Bayerischen Rundfunk abliefert. Und dann, am Sonntag, den 23. April 1950, um 15.15 Uhr, ist es endlich soweit.
6: Konferenz im Hochhaus der Tiere eröffnet. Alle Delegierten pünktlich eingetroffen. Es geht um die Kinder. Vernünftige Einigung, jetzt oder nie. Später zu spät. Wetter ausgezeichnet.
0: Kästner ist entzückt.
5: Als ich später in einer Kabine des Bayerischen Rundfunks ganz allein und mit angespannter Aufmerksamkeit das Tonband gehört hatte, war ich hell begeistert. Der junge Mann im roten Pullover hatte die Aufgabe fehlerlos gelöst. Aus der Fabel war ein Lustspiel geworden und aus dem Bilderbuch ein Ohrenschmaus, der sich wahrhaftig hören lassen konnte.
0: James Criss überzeugt mit seinem Gesellenstück aber nicht nur seinen Lehrmeister. Er hat jetzt den viel zitierten Fuß in der Tür. In dem Moment, in dem der hölzerne Sendeturm des Bayerischen Rundfunks in Ismaning die Stimmen von Löwe Alois, Elefant Oskar und Giraffe Leopold wellenförmig in den Äther schickt, springt auch ein Funke von Erich Kästner auf James Krüss über. Wo hört der Dichter auf? Wo fängt die Geschichte an? Wir sehen ihn vor uns, den Mann mit rundem Gesicht und zurückgehendem strohblonden Haar, der über ein kariertes Wachstuchheft gebeugt kleine, krakelige Druckbuchstaben aufs Papier bringt. Der Rhythmus des Schreibens. Egal, was Krüss gerade schreibt, sobald die Bleistiftspitze übers Papier gleitet, passiert etwas Eigenartiges. Das Bild beginnt zu flirren wie eine Fata Morgana. Und ausgehend vom Kontaktpunkt zwischen Stift und Papier verschwimmen die Grenzen zwischen Dichter und Dichtung. James Krüss verschmilzt mit seinen Geschichten und kultiviert dabei ein ganz eigenes Verständnis von Authentizität. Und das nicht etwa aus Versehen, sondern mit Überzeugung, mit Inbrunst. Er macht das auch durchaus transparent, und zwar schon in seinem allerersten Roman, Der Leuchtturm auf den Hummerklippen. Er erscheint 1956, 6 Jahre nach der Konferenz der Tiere. Die Erzählung beginnt am 19. April 1945, einen Tag nach dem Großangriff auf Helgoland, geflogen von fast 1000 britischen Bombern. Die Hauptfigur, Tante Julie, entkommt mit einem Ruderboot. An Bord hat sie außerdem den seekranken Poltergeist Hans im Netz. Auf dem Weg zum Leuchtturm auf den Hummerklippen, wo sie um Obdach bitten wollen, begegnet ihnen die Möwe Alexandra. Sie bringt ihnen eine Thermoskanne Tee mit Rum und Zucker mit, zur Stärkung. Und eine Geschichte zur Aufmunterung. Nach Alexandras Erzählung entspinnt sich eine kleine Diskussion.
7: Tante Julie nahm aufs Neue die Ruder in die Hand. Ob die Geschichte wirklich passiert ist, fragte sie. Da streckte sich der Poltergeist und redete zum ersten Mal seit 22 Stunden wieder. Er sagte, es ist vollkommen gleichgültig, ob die Geschichte passiert ist oder nicht. Bei Geschichten kommt es nicht darauf an, dass sie wahr, sondern dass sie schön sind. Das ist richtig, sagte Tante Julie. Aber interessieren tät's mich doch.
0: Worauf kommt es bei Geschichten an? Diese Frage wird die Romanfiguren noch etliche Male beschäftigen. Am Ende sagt Tante Julie,
7: dies ist die erste Geschichte, von der ich nicht wissen möchte, ob sie erfunden oder wirklich geschehen ist. Denn sie ist rund und richtig.
8: James Krüss, welches von Ihren 120 Büchern, von denen Sie vorhin gesprochen haben, ist Ihr erfolgreichstes gewesen?
9: Ich glaube, Mein Urgroßvater und ich.
8: Ich hab's also leider nicht gelesen. Was ist denn das?
9: Da sitze ich mit meinem Urgroßvater zusammen in einer Hummerbude. Er war ursprünglich Hummerfischer. Und wir unterhalten uns über die Sprache.
8: Da oben in Norddeutschland am Wasser?
9: Auf der Insel Helgoland, auf der ich geboren bin. Ich bin einer der wenigen richtigen Helgoländer.
8: Ein Insulaner,
9: ja,
8: also.
9: Ja.
0: Der Insulaner bleibt immer Insulaner, selbst auf dem Festland. Im Leben von James Krüss spielen 2 Inseln eine besonders wichtige Rolle. Gran Canaria, das er oft als seine glückliche Insel bezeichnet. Hier schlägt er Wurzeln. Hier findet er die Liebe seines Lebens. Hier wird er sterben. Und die Insel, auf der er 1926 geboren wird, die für seine ersten 16 Lebensjahre sein Zuhause ist und auf der sich so viele seiner Geschichten abspielen. Helgoland. Ein kleiner roter Felsen in der Nordsee.
7: Als ich ein Kind war, kannte ich weder Berge noch Wälder, weder Pferde noch Frösche noch Maikäfer. Ich hatte noch nie ein Auto, noch nie ein Fahrrad gesehen. Bis zu meinem 12. Jahr kannte ich nichts von der Welt als den roten Felsen Helgolands.
0: 1942 verlässt der 16-jährige James Krüss diese kleine Welt, um sich auf dem Festland zum Lehrer ausbilden zu lassen. 1944 tritt er in die NSDAP ein und wird kurz darauf zur Luftwaffe eingezogen. Die letzte Phase des Zweiten Weltkriegs läuft glimpflich für ihn ab. Schlimme Kriegsgräuel bleiben ihm erspart. Stattdessen erlebt er die Wirrungen danach als anachronistische Taugenichts-Idylle. Monatelang reist er von Böhmen zurück in die Heimat.
7: Wohlgemerkt, es war bei mir kein Aufatmen nach Jahren geistiger und politischer Drangsal. Jedenfalls nicht bewusst. Denn ich hielt Herrn Hitler immer noch für einen guten Mann mit schlechten Dienern. Es war einfach der Genuss der absoluten persönlichen Freiheit. Ich war ein vollkommener, unendlich heiterer Nihilist.
0: Selige Unwissenheit. Denn kurz vor Kriegsende wurde Helgoland heftig zerbombt. Die meisten der 2500 Helgoländer überleben in den Bunkern. Sie werden evakuiert und auf verschiedene Orte verteilt. Familie Krüss landet in der Nähe von Cuxhaven. Hier strandet auch der 19-jährige James. Er tut das, was er am liebsten tut: Schreiben. Doch für welches Publikum? In einer Zeitung entdeckt er die Annonce eines neu gegründeten Verlags. James Krüss bietet eine Kurzgeschichte an. Der Verleger, Max Bruhn, ist entzückt und verlangt nach mehr. So entsteht 1946 Krüss' erstes Buch, Der goldene Faden. Ein schmaler Band mit 4 Erzählungen. Max Bruhn wird ein guter Freund, vielleicht auch ein bisschen ein Vaterersatz. Auch später noch wird sich James Krüss immer wieder an Max Bruhn wenden, wenn er eine Schulter zum Anlehnen braucht, vor allem in Liebesdingen. Für eine Weile zieht Krüss sogar bei Familie Bruhn ein und wohnt in einer Laube in deren Garten. Auch mit dem 8 Jahre jüngeren Verlegersohn freundet er sich an. Vielleicht die erste Freundschaft, die der Dichter mit einem Kind schließt. Es werden noch einige folgen. Manche halten lange, bis ins Erwachsenenalter. Aber niemand wird Krüss so lange, so eng und so treu begleiten wie Christian Bruhn. Freundschaftlich genauso wie beruflich.
10: Er war eigentlich wie ein größerer Bruder mit 18 und dann 19 Jahren. Und ich habe ja ein Gedicht, Die 7 Frösche, das habe ich damals schon vertont. Wir haben uns sofort gut verstanden. Ich war natürlich noch kindlich, nicht? Aber er hat ja hauptsächlich für Kinder geschrieben, also lag das Verstehen nahe.
0: 1948 hat James Krüss seine Ausbildung zum Lehrer abgeschlossen. Aber als Lehrer arbeiten, das will er nicht. James Krüss zieht es schon 1949 erstmals in den Süden. Das wärmere Klima, die Berge, das brodelnde Kulturleben, all das mag durchaus eine Rolle gespielt haben. Vor allem aber ist Krüss verliebt. Verliebt in die Nachbarin der Bruns. Leider ist sie schon verheiratet. Aber Krüss versteht sich auch mit ihrem Mann gut. Also begleitet er das Künstlerehepaar kurz entschlossen an deren neuen Wohnort nach Lochham bei München und wohnt in deren Garten im Bienenhaus. Rasch knüpft er Kontakte zur Münchner Künstler- und Literatenszene. Es wird gefeiert, es werden Projekte gespiedet. Auch wenn er nur im Vorort lebt, München ist aufregend und anregend für den jungen Künstler. Krüss will den Führerschein machen, das Abitur nachholen, vielleicht sogar studieren. Am Ende macht er davon nichts. Was er tut, ist schreiben. Und das sehr viel. Ungefähr zu dieser Zeit, am 25. Januar 1950, klagt die Süddeutsche Zeitung über das magere Angebot im Bereich der Kinder- und Jugendliteratur.
1: Bedenklich. Außer Kästners Konferenz der Tiere keine bemerkenswerte Neuerscheinung.
0: Die Redakteurin besucht eine Ausstellung der aktuellen deutschsprachigen Kinderbücher, ausgerichtet von Jella Leppmann in der jüngst eingeweihten Internationalen Jugendbibliothek.
1: Warum gibt es so wenig neue Kinderbücher, Mrs. Leppmann? Wissen Sie, es ist nicht leicht, Kinder so zu kennen und zu lieben und vor allem sich selbst ein so kindliches Herz bewahrt zu haben, dass man für sie schreiben kann.
0: Auftritt James Krüss. Endlich ist er da, der Dichter, auf den die Welt oder zumindest die erst wenige Monate alte Bundesrepublik gewartet hat. Dass ausgerechnet er, gemeinsam mit einer Jüdin und einem Schriftsteller, dessen Werke im Nationalsozialismus verbrannt und verboten wurden, nun an der Friedensfabel Konferenz der Tiere arbeitet, dürfte eine der poetischeren Wendungen der Literaturgeschichte sein. Krüss, der noch 1944 in die NSDAP eingetreten ist, der als Kind nach seinem Berufswunsch gefragt mal Reichspropagandaminister werden wollte. Allerdings war Krüss wohl nie glühender Anhänger des Nationalsozialismus. Tillmann Spreckelsen ist Journalist und arbeitet an einer Biografie über James Krüss.
11: Was ich feststelle, wenn ich seine Texte lese, die danach entstanden sind und eigentlich von den ersten Veröffentlichungen auch für Kinder, dann sehe ich doch, dass er jemand ist, der dem Individualismus das Wort redet, dass er dem Widerborstigen das Wort redet, dass er dem gegen den Strom schwimmen das Wort redet. Denken Sie an das berühmte Sardinengedicht.
12: Sardinen gibt es massenhaft. Man sieht sie nur gemeinsam. Sie leben in der Hundertschaft und äußerst selten einsam. Gemeinsam sind sie voller Wut, gemeinsam voll Verlangen, gemeinsam voller Übermut, gemeinsam voller Bangen.
11: Das endet mit den Worten, ich kann es nur paraphrasieren, wer ein Sardinenleben führt, wird in der Dose enden. Also wer immer mitschwimmt mit den anderen Sardinen, immer im Schwarm in dieselbe Richtung, wer genau seinen Platz kennt, der landet dann halt eben noch im Tod als eine von ganz vielen und so weiter. Und das wollte er definitiv nicht.
0: Wer heute, wie Spreckelsen, verstehen will, wie James Krüss tickte, muss dafür weder in den Flieger nach Gran Canaria steigen, noch muss er nach Hamburg fahren und von dort aus mit der Fähre nach Deutschlands einziger Hochseeinsel übersetzen. Vielmehr lohnt sich ein Abstecher in den Münchner Westen, nach Obermenzing. Dort, in der Blutenburg, einem alten Jagdschloss, befindet sich die Internationale Jugendbibliothek. Hervorgegangen ist sie einst aus den Büchern, die Jella Leppmann für ihre Ausstellung 1946 zusammengetragen hat. Heute ist sie die weltgrößte Bibliothek für Kinder- und Jugendliteratur. Ihr Bestand umfasst rund 700.000 Bücher und andere Medien aus 6 Jahrhunderten und 146 Ländern. Und hier lagert auch der Nachlass von James Krüss. 187 Archivkästen und eine Archivschrankschublade. Sehr grob geschätzt kommt man dann auf 171.900 Seiten.
13: Herr Krüss, wie wird man eigentlich Geschichtenerzähler? Welches Bedürfnis liegt diesem Erzählen zugrunde?
14: Also nach meiner Meinung ist es das Ordnung machen. Leben ist ja eine ziemlich wirre Angelegenheit und Geschichtenschreiber bringen Ordnung hinein.
0: Ein Leben ordnen. Krüss hat diese Aufgabe sehr ernst genommen. Er hinterlässt der Nachwelt zahllose Briefe und Telegramme, Manuskripte in unterschiedlichsten Stadien, Fotos und Zeichnungen, Zeitungsausschnitte, Reiseprospekte, alte Schulzeugnisse, Bankunterlagen, sein Testament, nicht zuletzt Bände über Bände von Tagebüchern, Reisetagebüchern und Traumtagebüchern, gefüllt mit den unverkennbaren, sympathisch krakeligen Krüss-Lettern. Die Tagebücher sind für die Öffentlichkeit gesperrt. Der ganze Rest ist einsehbar für alle, die genug Zeit und Nerven mitbringen. Ein sorgsam dokumentiertes Leben. Gemäß der ihm zugeschriebenen Losung, ein Tag ohne Tagebuchaufzeichnung sei ein dem Vergessen anheimgegebener. Die Konferenz der Tiere ist vielleicht noch kein richtiger Durchbruch, aber in jedem Fall eine Art Dammbruch. Für Krüss beginnt die wohl produktivste Phase seines Lebens. Er hat seine Rolle gefunden und er geht in ihr auf. Immer höhere Auflagen, immer größere Erfolge, Ruhm, Geld, Preise. Eine Bilderbuchkarriere, möchte man fast sagen. Ab Mitte der 50er Jahre veröffentlicht Krüss nun immer mehr Gedichte, Bilderbücher, Hörspiele. Einige seiner bis heute bekanntesten Werke fallen in diese Zeit. Darunter das Bilderbuch Henriette Bimmelbahn.
12: Henriette heißt die nette, alte kleine Bimmelbahn. Henriette, Henriette fuhr noch nie nach einem Plan.
0: Jahre später schreibt die Journalistin Luise-Lotte Enderle, als langjährige Lebensgefährtin von Erich Kästner persönlich mit Krüss bekannt, ein Porträt über den Autor. Sie ist von seiner Schaffenskraft überwältigt. In ihrem Artikel lässt Enderle eine prominente Kollegin von Krüss zu Wort kommen.
15: Eines Tages schrieb seine große schwedische Kollegin Astrid Lindgren: »Lieber Herr Krüss, Sie schreiben so wahnsinnig schöne Verse, aber um Gottes Willen schreiben Sie bald ein Prosabuch, denn wir haben in diesem Land keinen Übersetzer, der Ihren Büchern Gerechtigkeit widerfahren lassen kann.«
0: Lindgren muss sich nicht lange gedulden. Krüss hat da schon etwas in der Mache und veröffentlicht 1956 seinen ersten Roman »Der Leuchtturm auf den Hummerklippen«. Übrigens im selben Verlag wie Lindgren, vertreten vom selben Literaturagenten wie Kästner. Das ist die Liga, in der Krüss jetzt spielt. Und mit jedem neuen Roman festigt Krüss seine Position auf dem Olymp. 1958 »Die glücklichen Inseln hinter dem Winde«, 1959 »Mein Urgroßvater und ich«, für das er im Folgejahr den Deutschen Jugendbuchpreis erhält. Krüss darf nach der Auszeichnung im ARD-Wochenspiegel vorlesen, minutenlang. Ein Millionenpublikum sieht zu. Spätestens jetzt ist der Name Krüss in aller Munde.
16: Mein Urgroßvater war ein weiser Mann. Als er 65 Jahre alt war, zog er das Boot und die Fangkörbe, mit denen er sein Leben lang Hummer gefangen hatte, an Land und fing zu drechseln an. Er drechselte Drehkreisel und Gedichte für Kinder, was, wie jeder zugeben muss, eine weise Beschäftigung ist.
0: Das nächste Buch erscheint 1962 und es ist untypisch für Krüss. Es ist düsterer und fantastischer, eine, nun ja, seltsame Geschichte, wie es auf den ersten Seiten heißt.
7: Es war in einem Zug von Magdeburg nach Leipzig. In einem langsamen, schmutzigen, überfüllten Zug, wie sie zu jener Zeit nach dem Ende des Zweiten Weltkrieges dreckigen schwarzen Rauch ausstoßend überall durch Deutschland klapperten. Ich wohnte damals in der Nähe Hamburgs und fuhr zu einer Druckerei nach Leipzig.
0: In der Druckerei kommt es zu einer denkwürdigen Begegnung.
7: »Du, Tim?« hatte ich erstaunt gefragt. »Ich kannte diesen Mann von früher. Als er ein junger Herr gewesen war und ich ein 16-jähriger Schüler, waren wir uns auf Helgoland begegnet, auf meiner kleinen Heimatinsel in der Nordsee. Es war im Hause unserer Nachbarin gewesen, im Haus der Tante Julie. Der Mann, nicht minder erstaunt, hatte gefragt, »Du, Boy?« Er nannte mich noch so, wie man mich auf der Insel Helgoland genannt hatte. Dann hatten wir uns gegenseitig mit Fragen überschüttet und einer war dem anderen ins Wort gefallen, um zu berichten, wie es ihm ergangen war.
0: Boy spricht Tim auf eine Geschichte an. Die Geschichte vom verkauften Lachen. Boy will sie hören, aber es ist eine lange Geschichte. Tim fragt, wie lange Boy in Leipzig bleiben wird.
7: »Zumindest eine Woche«, sagte ich. »Reicht das, um mir die Geschichte zu erzählen?« »Ja«, sagte Tim, »das reicht. Dann erzähl mir deine Geschichte.«
0: 7 Tage lang erzählt Tim die Geschichte. 7 Tage lang eilt Boy abends ins Hotel und notiert das Gehörte auf aussortierte Druckbögen. Am Ende steht ein Roman, der Krüss unsterblich machen wird. Tim Thaler oder Das verkaufte Lachen trug ursprünglich einen anderen Titel. Krüss nannte es anfangs die Geschichte von Gay, der sein Lachen verkaufte. Gay, das kann fröhlich heißen. Ein passender Name für eine Figur, deren Heiterkeit zentraler Gegenstand der Handlung ist. Um 1960 ist diese Wortbedeutung noch wesentlich üblicher als heute. Gay heißt aber auch damals schon schwul. Ein Zufall ist ausgeschlossen.
7: Für Günther Strohbach, dem ich diese Geschichte verdanke.
0: James Krüss widmet den Roman seinem damaligen Lebensgefährten. Günter Strohbach und er sind in dieser prägenden Phase ein Paar. Im Krüss-Nachlass finden sich Dutzende Briefe aus etwa 3 Jahren Beziehung. Man ist versucht, darin nach Hinweisen zu suchen, wie man den Roman neu lesen könnte. Warum verdankt Krüss seinem Freund die Geschichte? Hatte Strohbach die Idee zur Geschichte und hat sie Krüss überlassen? Hat er sie ihm erzählt, wie Tim sie Boy erzählt? Auffällig, Günter Strohbach stammt aus Leipzig, dem Ort des Wiedersehens. Ist Tim bzw. Gay Strohbachs alter Ego, so wie Boy das alter Ego von Krüss ist? hatte er womöglich ein besonders schönes Lachen, tief aus dem Bauch, auf einen Schlucker endend, so wie Tim Thaler? Welche Rolle spielen die Geldnöte, die er offenkundig immer wieder hat? Vielleicht hat die ganze Geschichte auch mit einem Scherz begonnen. Vielleicht feigste James Criss.
12: Wie wär's, wenn du mal versuchst, dein Lachen zu verkaufen?
0: Möglich wär's. Aber genauso gut das Gegenteil. Dass Strohbach das Lachen nämlich vergangen ist. Während Criss immer größere Erfolge feiert, bekommt Strohbach, der ebenfalls dichtet, keinen Fuß auf den Boden. Die Briefe geben letztlich keine Antworten auf diese Fragen. Aber sie sind Zeugnisse einer Liebe, die damals nicht sein darf. Das Strafgesetzbuch stellt homosexuelle Handlungen unter Strafe. Aus der Zeit der Beziehung finden sich nur Briefe von Criss an Strohbach, keine von Strohbach an Criss. Denkbar, dass sie nach der Trennung ihre Briefe zurückgegeben haben. Nachzulesen ist also nur die halbe Geschichte. Doch auch die verrät schon viel. Zunächst einmal, es sind wirklich große Gefühle im Spiel. Doch die drei inkriminierenden Worte »Ich liebe dich« niederschreiben, das traut sich der Dichter nicht. Doch Criss wäre nicht Criss, wenn er dafür keine Lösung parat hätte.
12: Mein guter Günther, Geld ging ab. Es ist nicht viel, bin etwas knapp. Mach dir um Arbeit keine Sorgen. Wer etwas kann, denkt nicht an morgen. Er findet Arbeit, Brot und Leute, steht er nur mutig hier und heute. Es fügen sich schon alle Dinge. Nun grüße mir die Schwester Inge. Komm bald, denn alles regelt sich. Auf Wiedersehen. Ich...
0: Sterne. Sterne über Sterne. Kleine, große, symmetrisch oder vogelwild angeordnete Sterne. Sie füllen die Sprachlosigkeit. Der frisch verliebte Dichter schickt seinem Angebeteten, mal mehr, mal weniger verklausuliert, sehnsuchtsvolle Zuneigungsbekundungen und klingt plötzlich ganz anders als sonst.
12: Magst du mir glauben oder nicht? Ich fühl beständig dein Gesicht, so nah, als wär es meines. Ich wieg mich ein in deinen Gang, als gingest du den Weg entlang, als wär mein Leben deines.
0: Ein gemeinsames Häuschen, das ist der Traum des Paars. Und der Urgroßvater macht's möglich. 5000 Mark gibt es für den Deutschen Jugendbuchpreis. Im Jahr 1960 eine beachtliche Summe. Finanziell gestärkt kauft Criss noch im selben Jahr ein Haus mit Garten in Gilching, 20 Kilometer südwestlich von München, näher an Bergen und Seen. Eine heile Welt. Hier wird James den größten Teil von Tim Thaler schreiben. Seinen Erwachsenenroman »Heimkehr aus dem Kriege«, Drehbücher für seine Fernsehserien. Und hier schließt er Freundschaft mit einer Grundschülerin, die Criss Leserinnen und Leser als Pauline kennen.
12: Pauline ist eins von den Thalmeier-Kindern. Ich glaube, sie ist das sechste Kind. Vielleicht aber auch das siebente. Die Thalmeiers haben so viele Kinder, dass sogar der Vater manchmal nicht genau weiß, wie viele es sind. Die Familie wohnt am Ende meiner Straße. Wenn Pauline in die Schule geht, kommt sie an meinem Haus vorbei. Manchmal schaut sie nach dem Unterricht zu mir herein. Ich schenke ihr dann Bonbons, Schokolade oder Obst. Und sie schenkt mir jedes Mal eine Geschichte.
0: Pauline, die Hauptfigur zweier Criss-Bücher, heißt in Wirklichkeit Barbara. Und sie erinnert sich noch genau an diese Begegnungen nach Schulschluss. Meist war auch ihr Bruder dabei.
17: Das Zimmer am Garten vorbeigegangen. Er saß immer in so einer mini-weißen Shortshose, krebsrot, den ganzen Körper, weil er einen Sonnenbrand hatte, und hatte so eine Schreibmaschine und hat da drauf getippt dann.
0: Wenn er gerade Zeit hat, bedeutet er den Kindern hereinzukommen. Dann gibt es für die Kinder Süßigkeiten, Obst, Limonade, saure Gurken.
17: Oder Hummer.
18: Hummer?
17: Ja, also wir haben den jetzt nicht gegessen, aber es war Weihnachten und da ist er dann in seine Küche und hat er gesagt, jetzt zeige ich euch was. Und da hat er in diesem Erdkeller, hat er dann lebende Hummer gehabt. Und die haben es dann Weihnachten zubereitet. Die Scheren waren dann verbunden und dann waren die da unten, die armen Viecher. Und dann hat er es so raus und dann hat er uns die so gezeigt und hat er gesagt, ja, die essen wir jetzt dann demnächst.
0: Wir, das sind James Criss und Günther Strohbach. Sie hängen es zwar nicht an die große Glocke, dass sie zusammen sind, aber sie verheimlichen es auch nicht. Manchmal sind sie zu zweit bei Thalmayers zu Besuch, als Paar.
17: Er hat immer gesagt, wir wären Familie, es wäre heimelig, also bei uns in der Familie. Wir haben auch viel gestritten, weil mit 7 Kindern streitet man halt viel, aber es war halt eine normale Familie.
0: Der Erfolg fordert seinen Tribut. Während Krüss ständig auf Reisen ist, grämt sich sein Partner in Gilching. Zeitweise ist er arbeitslos. Krüss versucht, ihm zu helfen, ihn aufzumuntern und an Verlage zu vermitteln. Mit sehr begrenztem Erfolg. Die Beziehung zerbricht. 1963 zieht Günther Strohbach aus. Beruflich wird James Krüss' Leben immer aufregender. Zu aufregend. Immer neue Projekte und Anliegen werden an ihn herangetragen. Und es wirkt, als habe Krüss gewisse Schwierigkeiten damit, Nein zu sagen. Bald muss Krüss sich eine Sekretärin anstellen, um der Lage Herr zu werden. Er besucht Empfänge, schreibt Reden und theoretische Texte zur Kinderliteratur. Und dann, plötzlich, stellt er sich auch noch vor die Kamera. 1963 fährt Krüss regelmäßig zum Hessischen Rundfunk nach Frankfurt, um für die Serie ABC und Fantasie doch noch in die Lehrerrolle zu schlüpfen, gegen die er sich ja nach seiner Ausbildung entschieden hatte. Und 1965 steht die nächste Fernsehserie an. James Tierleben bringt ihn wieder mit einem alten Freund zusammen, Christian Bruhn. Der Sohn seines ersten Verlegers ist auch nach München gezogen und hat sich inzwischen als sehr erfolgreicher Schlagerkomponist etabliert. Im Frankfurter Studio befinden sich diesmal keine Kinder. Stattdessen wird der Dichter vom Schauspieler Hans Clarin und von der Sängerin Suzanne Doucet flankiert.

0: Clarine, Brun und Grüss, das ist eine ganz besondere Konstellation. Tochter Irene Clarine erinnert sich.
1: Ja, das war so eine richtige Clique, der James und der Papa und der Christian eben. Und das war eine wahnsinnig schöne Zeit. Ja, die saßen bei uns immer im Wohnzimmer und die Wohnzimmertür, die hatte, ich war ja noch klein, also ein Kind eigentlich. Und die Wohnzimmertür, die hatte so einen Spalt, da ist das Holz irgendwie so auseinandergegangen. Und wir Kinder haben dann immer so durchgelurrt, wer jetzt schon wieder alles da ist. Die waren da alle da. Und ja, da ist es bei uns immer richtig lustig zugegangen.
2: Große Popularität,
0: notiert Grüss in einer kurzen Jahresübersicht. Das klingt positiv, ist aber nicht so gemeint. Grüss wird inzwischen auf der Straße erkannt, angesprochen, um Autogramme gebeten. Der Rummel um seine Person wird Grüss zu viel und geht zu Lasten der Schriftstellerei. So kann es nicht weitergehen. München, sein Sprungbrett, engt ihn inzwischen ein.
2: Städte verwirren mich. Städte zerstreuen mich, weil sie den Tag so wichtig nehmen, die Mode des Tages, den Autor und das Auto des Tages, das Sportereignis des Tages, das Konzert des Tages, die Ausstellung des Tages, die Tageszeitung und die Tagespolitik. Ich liebe Rom, Berlin und Amsterdam und Budapest und Prag und München. Ich bewundere Hamburg, Athen und Brüssel und Madrid. Aber ich komme mit den Städten nicht zurecht, weil ich in ihnen nicht mit mir zurechtkomme. Mitten in Babylon die Tür im 8. Stock zu schließen und zu schreiben, ist mir nicht gegeben.
0: Und Grüss will schreiben. Er plant Werke, die alle bisherigen in den Schatten stellen sollen. Zwei Ideen, die seit Jahren in ihm reifen und für die nun die Zeit gekommen sein könnte. In Grüss wächst die Sehnsucht nach der Insel und der Inselfreiheit.
2: Der Schritt begrenzt, der Blick unendlich. Maßvoll die Tage, die Träume maßlos.
0: Und so geht in seiner Jahresübersicht die große Popularität direkt über in
2: Reise nach Gran Canaria, dort ein Haus erworben.
0: Grüss lässt Arbeitsstress und Beziehungsfrust in Deutschland und beginnt ein neues Leben. Nach Europa kommt er künftig nur noch als Gast, zum Beispiel für Dreharbeiten, Lesungen oder zu besonderen Feierlichkeiten. Recht bald nach seiner Ankunft lernt James Grüss Ende 1966 den 16 Jahre jüngeren Darío Pérez kennen. Es funkt sofort.
3: Wir haben uns auf einer Party bei Freunden kennengelernt und angefangen, uns zu unterhalten. Er in seinem ziemlich schlechten Spanisch und ich, naja. Aber es war möglich, ein Gespräch zu führen. Von dort sind wir dann zu ihm nach Hause gegangen.
0: 2 Jahre nach dem Umzug nach Gran Canaria erscheint Briefe an Pauline, ein fiktiver Briefwechsel mit der Nachbarin aus Gilching. Er berichtet von seiner neuen Lebenssituation und schickt Pauline Geschichten. Besonders schön ist das Buch als Hörspiel. James Grüss liest seine eigenen Briefe selbst.
4: Liebe Pauline, danke schön für deine Karte mit der Frage, ob es mir gut geht. Ehrlich gesagt, wann es mir gut geht, weiß ich nie so genau. Ich merke es meistens erst, wenn es vorbei ist, also hinterher. Wenn du mit deiner Frage aber meinst, ob ich mich wohlfühle, dann kann ich dich versichern, dass ich mich sogar pudelwohl fühle. Auf meinen Terrassen, die außer den 2 Dachterrassen ein bisschen kurios auf einen Felsen geschachtelt sind, wachsen die Blumen, Büsche und Bäume, die hier üblich sind, nämlich Rosen, Gerbera, sagt man in Deutschland, Mimosen, Kalla, Gladiolen, Nelken, Hibiskus, Efeu, Passion.
0: Und die Briefe von Pauline werden gelesen von der damals 13 Jahre alten Irene Buzzi Clarin. Sie hat so etwas noch nie gemacht und entdeckt in sich eine Leidenschaft fürs Schauspiel. Wer die Idee dazu hatte, sie zu besetzen, lässt sich nicht mehr rekonstruieren.
1: Ich weiß nur, dass ich ein Manuskript gekriegt habe. Und dann, genau, dann weiß ich noch, dass ich mal mit meinem Papa im Bett gesessen bin und dass er dann gesagt hat, so, jetzt lies mir da mal was vor.
5: Lieber Don Jaime, wie spricht man Jaime eigentlich aus? Und was bedeutet Don? Es war alles sehr interessant, was du mir geschrieben hast. Du brauchst gar keine langen Briefe über deine fremdländischen Pflanzen und die heilige Dolores schreiben. Nur Geschichten, am liebsten über Tiere.
0: James Jaime Krüss wird seiner Freundin ihren Wunsch natürlich erfüllen. Er wird sie auch nicht mehr langweilen mit Vorträgen über Inselbotanik. Und doch wirkt dieser Wortwechsel geradewegs prophetisch. Denn viele Themen, mit denen er sich in dieser letzten Lebensphase befassen wird, darunter beispielsweise die Flora der Kanaren, interessieren eher ein sehr spezifisches Fachpublikum. Briefe an Pauline erscheint 1968, im selben Jahr, in dem Krüss mit dem Hans-Christian-Andersen-Preis ausgezeichnet wird, der als Nobelpreis der Kinderliteratur gilt.
3: Ein normaler Tag für Jaime. Jeden zweiten Morgen ging er schwimmen. Er schrieb den ganzen Vormittag, dann rief ich ihn zum Mittagessen. Nachmittags machte er Siesta, den spanischen Mittagsschlaf, für eine Stunde. Dann ein Kaffee und wieder hinauf ins Studio, arbeiten. Es war immer nur schreiben, arbeiten. Das war sein Ding.
0: Wobei, in der späten Phase seines Schaffens besteht das Arbeiten und Schreiben in weiten Teilen aus Überarbeiten und Umschreiben. Krüss sortiert sein Werk, indem er 17 für sich stehende Romane zu einem Zyklus verwebt. In Anlehnung an Scheherazade nennt er ihn »Die Geschichte der 101 Tage«. Und Krüss sortiert sein Leben in Form einer geplanten autobiografischen Romantrilogie, von der er aber nur den ersten Teil fertigstellen konnte. Titel »Der Harmlos«. Das Dichten hat Krüss derweil nicht verlernt. Und selbst in den finstersten Stunden gelingen ihm in altvertrauter Weise die virtuosesten Verse, etwa nach seinem schweren Herzinfarkt 1984.
2: Liebe Freunde und Verwandte, liebe Leser und Bekannte, ein bescheidener Herzinfarkt hat mich zwar nicht eingesagt, aber Herz und Hand sind recht mitgenommen und geschwächt. Darum danke ich allen Lieben, die mir zum Geburtstag schrieben, so beweisend, dass die Hand wieder ins Geleise fand.
0: Ihm bleiben nach dem Schock noch ein paar gute Jahre. Doch seine Kräfte nehmen kontinuierlich ab. Mit Verwunderung nimmt er selbst zur Kenntnis, dass er im Sommer 1991 spontan ein neues Kinderbuch schreibt. Im Krug zum grünen Walfisch.
2: Die Muse küsst, wenn sie will. Mir aber recht.
0: Dass es Krüss trotz all seiner Mühe nicht gelungen ist, schreibend sein Leben zu ordnen, ist tragisch. In seinem Nachlass lagern Massen von Skizzen zu den Harmlos-Fortsetzungen, all die Tagebücher obendrein. Doch dieses intime und zugleich schillernde Selbstporträt kann niemand stellvertretend zu Ende bringen. Am 2. August 1997 bricht James Krüss in seinem Haus in La Calzada zusammen und ist tot.
3: Seit seinem Tod ist es, als hätte man mir eine meiner Hände abgetrennt.
0: Der Leichnam wird eingeäschert und für eine Seebestattung nach Helgoland überführt.
2: Haltet die Uhren an. Vergesst die Zeit. Ich will euch Geschichten erzählen. Wir wollen in der Zeit zurück und vorwärts wandern, Vergangenheit und Gegenwart durchstreifen und manchmal Blicke in die Zukunft tun.
0: Viel häufiger als vorwärts wandert Krüss in der Zeit zurück. Mein Urgroßvater und ich zum Beispiel. Krüss gibt es ja offen zu, dass er sich einer der beiden Kunstfiguren zuordnet.
6: Da sitze ich mit meinem Urgroßvater zusammen in einer Hummerbude, er war ursprünglich Hummerfischer, und wir unterhalten uns über die Sprache.
0: Der erwachsene James Krüss schlüpft in die Rolle des jungen Boy. Doch in der Fortsetzung, mein Urgroßvater, die Helden und ich, auf der allerletzten Seite, da tauscht er auf einmal die Rollen. Da spricht der Autor um Jahrzehnte gealtert, mit der Stimme des Urgroßvaters.
2: Eigentlich lebe ich ja noch eine ganze Weile über meinen Tod hinaus. Nicht unbedingt mit dieser Hose und diesen wollenen Socken und diesen schwarzen Schuhen, aber als Figur. In dir und in den Büchern. In welchen Büchern, fragte ich erstaunt. In deinen Büchern, Boy. Das Lächeln wurde immer weiter. Wie eine Lampe, die immer heller

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2: Kind bleiben. 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
1: Neun Uhr, die Nachrichten des Bayerischen Rundfunks mit Marlene Reichert. Die Übersicht. Tankrabatt, Spediteure und Bauern loben Maßnahmen der Bundesregierung. Gefahr durch künstliche Intelligenz. Kalifornien will Notschalter bei Kontrollverlust. Warten auf die erste Mass. Münchner OB Krause eröffnet das Oktoberfest. Das Wetter in Bayern überwiegend sonnig und trocken bis 24 Grad. Berlin. Der Bundesverband Güterkraftverkehr hat den neuen Tankrabatt von Bund und Ländern als wichtige Entlastung für Spediteure gelobt. Verbandschef Engelhardt sagte der Bild-Zeitung, 17 Cent weniger pro Liter Sprit könnten deren akute Belastung abfedern. Auch der Deutsche

0: Washington. US-Präsident Trump hat ein neues Sanktionspaket gegen Russland in Kraft gesetzt. Für Kreml-Chef Putin gilt ab sofort ein Einreiseverbot in die USA, ebenso wie für hochrangige Militärvertreter. Zudem wird ihr Vermögen in den USA eingefroren. Die USA hatten zuletzt wieder ihre diplomatischen Bemühungen verstärkt, den Krieg in der Ukraine zu beenden. Bisher gibt es keine zählbaren Fortschritte. Vielmehr setzt Moskau unter anderem weiter Gleitbomben ein. In der Stadt Sumy im Nordosten wurde wieder ein Wohnhaus getroffen. Sacramento. Der US-Bundesstaat Kalifornien will die Einführung von einer Art Notschalter für KI-Systeme prüfen. Gouverneur Newsom hat dazu ein Dekret unterzeichnet, das die Schaffung von Sicherheitsplänen für künstliche Intelligenz vorsieht. Demnach soll eine Gruppe weltweit führender Experten einen Kill-Switch, also einen Stoppmechanismus, erarbeiten, der greift, falls KI außer Kontrolle gerät. Gleichzeitig ist bekannt geworden, dass sich auch Googles KI-Software Gemini bei Tests selbstständig in Computersysteme anderer Unternehmen gehackt hat. Der Vorfall hat sich schon im Mai ereignet. Google fand es zunächst aber nicht weiter erwähnenswert, da kein Schaden entstanden sei und die KI den Angriff gestoppt habe, als sie gemerkt habe, dass sie das Testumfeld verlassen hat. München. Oberbürgermeister Krause eröffnet in 3 Stunden das Oktoberfest. Um 12 Uhr wird er im Schottenhamel-Festzelt anzapfen und Ministerpräsident Söder die erste Maß reichen, um mit ihm auf eine friedliche Wiesn anzustoßen. Die Festzelte auf der Wiesn bieten insgesamt rund 120.000 Sitzplätze. Dabei ist streng geregelt, wie viele davon ohne Reservierung zur Verfügung stehen müssen. Auch heuer werden deutlich mehr als 6 Millionen Menschen erwartet. Zum Fußball. Die Spieler des FC Bayern können in Feierlaune aufs Münchner Oktoberfest gehen. Sie haben im Abendspiel der Bundesliga 7:0 gegen Union Berlin gewonnen. Stürmer Olise schoss 3 Tore, Kane gelang ein Doppelpack und damit seine Bundesliga-Tore 100 und 101. Auch Musiala und Saibari trafen für die Bayern. Heute Nachmittag spielt unter anderem der FC Augsburg bei Werder Bremen. Im Topspiel ist Borussia Dortmund am Abend beim VfB Stuttgart zu Gast. Das Wetter in Bayern. Nach Nebel sonnig und trocken, später einzelne Quellwolken, Höchstwerte 19 bis 24 Grad. In der kommenden Nacht klar oder gering bewölkt, örtlich Nebel, Tiefstwerte 13 bis 7 Grad. Die Aussichten in den kommenden Tagen wenig Änderung, morgen nur im Norden zunehmend bewölkt und vereinzelt Regen, teils auffrischender Wind. Soweit die Nachrichten, es ist 9.04 Uhr. Die Verkehrsmeldungen: A3 Frankfurt Richtung Würzburg zwischen Aschaffenburg und Aschaffenburg Ost 4 Kilometer Stau wegen Bergungsarbeiten, nur eine Spur ist frei. A6 Nürnberg Richtung Pilsen zwischen Schmidtgaden und Nabburg West ein Lkw-Unfall auf der linken Spur und A8 Salzburg Richtung München zwischen Bernau und Fraßdorf ein Unfall auf der rechten Spur. Soweit der Service.
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1: Zehn Uhr, die Nachrichten des Bayerischen Rundfunks mit Marlene Reichert. Die Übersicht. Reaktionen auf den Tankrabatt der Bundesregierung fallen gemischt aus. Parteien ringen abschließend um Wählerstimmen in Berlin und Mecklenburg-Vorpommern. Festgelände beim Münchner Oktoberfest ist geöffnet. Das Wetter in Bayern überwiegend sonnig und trocken bei 24 Grad. Berlin. Nach dem Beschluss der Bundesregierung über ein neues Spritpreisentlastungspaket gibt es unterschiedliche Reaktionen auf die Maßnahmen. Verbraucher, Schützer und führende Wirtschaftswissenschaftler kritisierten die geplante Steuersenkung als unsozial und ineffizient. IFO-Präsident Fuß sprach von einem teuren Fehler, da der Tankrabatt nach dem Gießkannenprinzip auch Gutverdiener entlaste. Aus den Reihen der Opposition hieß es, die Milliardenhilfe lande am Ende wieder zu großen Teilen bei den Mineralölkonzernen. Deutliches Lob kommt hingegen aus der Landwirtschaft und der Logistikbranche. Der Deutsche Bauernverband betonte, die Absenkung der Energiesteuer sei richtig, um die Betriebe in der aktuellen Krise schnell zu stabilisieren. Die Bundesregierung hatte das Paket gestern geschnürt, nachdem die Spritpreise infolge des Nahostkonflikts drastisch gestiegen waren. Berlin. Am Tag vor den Wahlen

0: spüren, dass die Christdemokraten den Einzug ins Landesparlament verpassen. Berlin. Die deutsche Rüstungsbranche beklagt starke Produktionsverzögerungen durch Sicherheitsüberprüfungen von Mitarbeitern. In einem gemeinsamen Forderungspapier des Luft- und Raumfahrtverbands BDLI und des Rüstungsverbands BDSV heißt es, hochspezialisierte Fachkräfte müssten nach wie vor mehrmonatige Bearbeitungsprozesse und teilweise Mehrfachprüfungen durch unterschiedliche Behörden durchlaufen. Dies koste wertvolle Zeit und binde Ressourcen, heißt es in dem Schreiben, das der Welt am Sonntag vorliegt. Die langen Einzelprüfungen, so heißt es, schadeten der Verteidigungsfähigkeit Deutschlands. München. In der bayerischen Landeshauptstadt sind die Mieten für Zimmer in Wohngemeinschaften deutlich teurer geworden. Eine Bleibe in einer WG kostet im Schnitt 692 Euro, 23 Euro mehr als noch vor einem halben Jahr. Ähnlich ist die Situation in Berlin, Hamburg und Köln, wie eine Auswertung eines Instituts an der Uni Potsdam zeigt. Die gesamtdeutsche Durchschnittsmiete für ein Zimmer liegt demnach deutlich niedriger, nämlich bei 510 Euro. München. Auf der Theresienwiese sind vor kurzem die Absperrungen und Tore rund um das Festgelände geöffnet worden. Die Sicherheitskontrolleure an den Eingängen haben den Weg zum Oktoberfest freigegeben. Tausende hatten schon seit den frühen Morgenstunden ausgeharrt und versuchen jetzt, einen der begehrten reservierungsfreien Tische zu bekommen. Bis zur offiziellen Eröffnung durch Oberbürgermeister Krause um Punkt 12 Uhr müssen Sie nicht auf dem Trockenen sitzen. Allerdings werden bis dahin nur alkoholfreie Getränke ausgeschenkt. Wenn Krause das traditionelle O-Zapft ist, in die Menge ruft und Ministerpräsident Söder die erste Maß reicht, geht es richtig los. Auch heuer werden bis zu 7 Millionen Besucher erwartet. Das Wetter in Bayern. Nacht nebelsonnig und trocken, später einzelne Quellwolken, Höchstwerte 19 bis 24 Grad. In der kommenden Nacht klar oder gering bewölkt, örtlich Nebel, Tiefstwerte 13 bis 7 Grad. Die Aussichten in den kommenden Tagen wenig Änderung, morgen nur im Norden zunehmend bewölkt und vereinzelt Regen, teils auffrischender Wind. Soweit die Nachrichten, es ist 10.04 Uhr. Zwei Verkehrsmeldungen, A45 Gießen Richtung Aschaffenburg zwischen Alzenau-Mitte und Karlstein, ein Unfall. Der Verkehr wird an der Unfallstelle vorbeigeführt. Und A94 München Richtung Passau zwischen Malching und Pocking wurde die Höhenkontrolle ausgelöst. Der Tunnel ist blockiert und es sind Personen auf der Fahrbahn. Bitte eine Gasse für die Einsatzfahrzeuge freihalten. Soweit der Service.
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1: Uhr, die Nachrichten des Bayerischen Rundfunks mit Marlene Reichert. Die Übersicht. Tausende Oktoberfestbesucher warten auf den Anstieg durch Münchens UB Krause. Bund und Länder lassen sich den Tankrabatt 2,5 Milliarden Euro kosten. Forscher entdecken neue Katzenart in den Anden. Das Wetter in Bayern überwiegend sonnig und trocken bis 24 Grad. München. Seit kurz nach 9 Uhr strömen zehntausende Wiesenfans auf die Theresienwiese. Nachdem die Sicherheitskontrolleure den Weg zum Oktoberfest freigegeben hatten, ging es für die ersten Besucher im Sprint zu den großen Festzelten, um einen der begehrten reservierungsfreien Sitzplätze zu ergattern. Bier darf erst pünktlich um 12 Uhr ausgeschenkt werden, wenn Oberbürgermeister Krause im Schottenhammelzelt das traditionelle U-Zapft-Is in die Menge ruft und Ministerpräsident Söder die erste Maß reicht. Mit Spannung wird erwartet, wie viele Schläge Krause für den Anstich des ersten Bierfasses braucht. Sein selbstgesticktes Ziel sind 2 bis 3 Schläge, nachdem er extra in einer Brauerei geübt hatte. In den kommenden 16 Tagen werden bis zu 7 Millionen Besucher auf dem größten Volksfest der Welt erwartet. Berlin. Angesichts hoher Spritpreise hat sich die Bundesregierung auf umfangreiche staatliche Eingriffe geeinigt. Vom 1. Oktober bis Jahresende soll die Energiesteuer gesenkt und dadurch der Preis pro Liter um etwa 17 Cent gedrückt werden. Allein dieses Paket schlägt in den Etats von Bund und Ländern mit 2,5 Milliarden Euro zu Buche. Für Anfang kommenden Jahres wird ein Spritpreisdeckel nach den Modellen in Luxemburg und Belgien angestrebt. Von mehreren Seiten kommt Kritik, aber auch Unterstützung. Die Umweltschutzorganisation Greenpeace bemängelt, es wäre besser, die Abhängigkeit von Öl zu verringern. Der Sozialverband Deutschland begrüßt dagegen das schnelle Handeln der Bundesregierung, vor allem

0: aus den Bereichen Terrorismus und Spionage zu erkennen. Kopenhagen. Im Streit über die militärische Nutzung der strategisch wichtigen Insel Grönland gibt es überraschend einen Durchbruch. Die USA, Dänemark und Grönland haben nach langem Streit verkündet, dass voraussichtlich schon kommende Woche ein Abkommen unterzeichnet wird, das den Vereinigten Staaten umfangreiche Rechte gibt, Grönland gegen mögliche Angriffe von außen zu schützen. US-Präsident Trump hatte in den vergangenen Monaten unter anderem damit gedroht, die formal zu Dänemark gehörende Insel zu annektieren oder einen Verkauf zu erzwingen. Das hatte unter europäischen Staaten und den NATO-Partnern Empörung ausgelöst. La Paz. Forscher haben in Bolivien eine neue Katzenart entdeckt. Getauft wurde das Tier wegen seiner Flecken auf dem Fell Leopardus Tilcayo. Das scheue Tier wurde in den Anden auf etwa 1500 Metern Höhe gefangen. Die kleine Raubkatze, die zur Gattung der südamerikanischen Tigerkatzen zählt, ist etwas kleiner als eine durchschnittliche Hauskatze. Sie ist etwa 46 Zentimeter lang. Zuletzt hatten Biologen vor 100 Jahren eine neue Katzenart entdeckt. Das Wetter in Bayern. In den Niederungen noch letzte Nebelfelder, sonst überwiegend sonnig und trocken mit wenigen Schleierwolken. Höchstwerte 19 bis 24 Grad. Kommende Nacht meist klar, nur örtlich Nebel. Die Temperaturen sinken auf bis zu 7 Grad. Die Aussichten morgen wenig Änderung, nur im Norden im Tagesverlauf wolkiger mit vereinzeltem Regen. Zum Wochenanfang teils sonnig, teils bewölkt mit teilweise frischem Wind bei kaum veränderten Temperaturen. Soweit die Nachrichten. Es ist 11.04 Uhr. Die Verkehrsredaktion meldet A9 München Richtung Nürnberg zwischen Manching und Ingolstadt Ost 5 Kilometer Stau. Soweit der Service.
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Herzlich willkommen und Servus miteinander zum Treffpunkt Blasmusik an diesem besonderen Samstag. Heute in nicht mehr ganz einer Stunde ist es endlich soweit. Das 191. Oktoberfest in München wird eröffnet. Mit dem traditionellen O-Zapft-Is wird Oberbürgermeister Dominik Krause das erste Fass Wiesenbier anstechen und die erste

Maas, dem bayerischen Ministerpräsidenten, überreichen. Und dann heißt's 16 Tage lang Bayern, Bier und Blasmusik in München. Ich nehme Sie im heutigen Treffpunkt Blasmusik mit auf einen kleinen musikalischen Wiesenbummel. Wir schauen ein wenig in die Festhallen, welche Kapellen dort spielen und vor allem auch zu den Musikantinnen und Musikanten, die in diesen Kapellen spielen. Denn eines kann ich Ihnen sagen, auf der Wiesn, da spielt mitunter die Crème de la Crème der bayerischen Blasmusikszene. Das erste Stück habe ich ganz bewusst für den Anfang ausgewählt, weil man so eine herrliche Stimmung des Oktoberfestes mitbekommt. Weltstadt mit Herz hieß dieses Potpourri aus verschiedenen Klassikern der Volks- und Blasmusik. Haben Sie alle Titel erkannt? Das Rehragout, Auf und Ab, Der Umgang, Geh himmlischer Vater, Gamsgebirg und Auf den Bergen wohnt die Freiheit, waren das. Und wir hörten Wolfgang Grünbauer und seine Münchner Oktoberfestmusikanten, die uns auch durch diese Sendung begleiten werden heute. Sie spielen jedes Jahr im Festzelt Tradition auf der Alten Wiesn auf. Und der Wolfgang Grünbauer hat viele tolle Musikerinnen und Musiker in seinen Reihen, die ich jetzt gleich mal ein bisschen vorstellen will. Ich fange an mit seinem ersten Trompeter Hans Kröll. Der Hans ist ein feiner Kerl. Kein erster Trompeter, wie man es erwarten würde, der jedes Ende eines Stückes oktaviert oder sonst versucht, sich bestmöglich in Szene zu setzen. Der Hans ist ein exzellenter Trompeter und vor allem ein musikdienlicher Spieler. Und der Hans ist auch ein herausragender Komponist. Seine Stücke heben sich ab von anderen Werken. Er hat eine ganz eigene Handschrift. Und das werden Sie gleich erleben mit seiner Polka Der Zechbreller. Also, wenn Sie den Hans mal besuchen im Festzelt Tradition auf der Alten Wiesn, dann immer gleich das gute Augustinerbier bezahlen. Denn nicht, dass Sie noch einer werden, ein Zechpreller.

Ich habe Ihnen bewusst gleich mit zwei Titeln hintereinander gespielt, damit Sie mir ein bisschen reinhören können in den Kompositionsstil vom Hans Kröll. Ich mag ihn sehr, den Hans und seine Musik. Ein weiterer Komponist und Musiker beim Wolfgang Grünbauer ist der Flügelhornist Michael Kuhn. Er hat viele Stücke geschrieben, die heute nicht mehr aus dem Repertoire der Blasmusik wegzudenken sind. Der Stil von Michael ist etwas anders als der vom Hans. Vielleicht auf den ersten Blick oder das erste Ohr etwas durchsichtiger. Aber mit dem Wort einfacher ist es nicht erklärt. Der Michael kann es, ja vielleicht wie kein zweiter, ganz besondere Melodien zu schreiben, die sofort ins Ohr und ins Herz gehen. Baby Böhmisch zum Beispiel. Was für ein großartiges Trio, oder? Aber weil ich Baby Böhmisch schon so oft gespielt habe, habe ich mal eine andere Polka von Michael ausgesucht. Frag doch das Herz.

Die Tangrindler Musikanten mit einem Klarinettenlandler waren das. Und mit dem Klang der Musik wechseln wir jetzt auch das Zelt. Wir gehen vom Traditionszelt nur über die Straße gegenüber ins Volkssängerzelt, die Schützenliesel. Meine ehemalige Kollegin von den Wirtshausmusikanten beim Hirzinger, Traudi Sifferlinger, macht dort das Musikprogramm. Und die Tangrindler Musikanten sind öfters Gast dort. Das Zelt ist viel kleiner als das große Traditionszelt, aber auch auf seine ganz eigene Weise gemütlich. Traudi ist dort vor allem eine Verbindung von der Musi zum Publikum sehr wichtig. Also wird öfters zusammen gesungen, geschunkelt, getanzt und natürlich auch viel gelacht. Ein interaktives Zelt, möchte man fast sagen. Aber es macht wirklich einen großen Spaß, dort einen Abend zu verbringen. Und weil es auch besondere Gruppen braucht, die spontan auf Äußere reagieren können, spielen dort neben den Tangrindler Musikanten auch die Dellenhauser Musikanten, die Kapelle Josef Menzel, die Hallgrafen Musikanten, die Kapelle Kaiserschmarrn und noch viele mehr. Und da würde ich sagen, hören wir jetzt einmal rein.

Die Kapelle Josef Menzel aus Ringsburg mit ihrem unverwechselbaren Klang. Jetzt gehen wir ein paar Schritte weiter ins nächste Zelt auf der alten Wiesen, der Borndl-Kramerei. Die Borndl-Kramerei nennt sich selbst das Musikantenzelt. Hier spielt alles, was Rang und Namen hat und nicht in eine Festhalle auf der großen Wiesen passt. Berthold Schick und seine Allgäu 6, die Wüderer-Musi, die Kapelle So und So, die Musikatzen, die Brauhausmusikanten, die Schlenkerer, die Urnenmusi, Blechverrückt und noch viele mehr. Und auch hier würde ich sagen, hören wir mal rein.

Ist es nicht goldene Musik? Blasmusik mit so viel Geschmack und Hingabe zelebriert. Bertolt Schick und seine Allgäu 6. Und davor die Schlenkerer mit einer musikalischen Hommage an das berühmte Wirtshaus in Zellhuben beim Hirzinger. Jetzt kommen wir noch zu einem Hörerwunsch, während im Schottenhammelzelt bestimmt schon die Spannung steigt zum Anzapfen hin. Simon Spitzendobler hat mir eine nette Mail geschrieben und sich den Patenkirchener Gebirgsschützenmarsch gewünscht. Er grüßt damit alle aus seiner Heimat Patenkirchen. Und wenn auch Sie einen Musikwunsch haben, dann immer gern her zu mir zum Bayerischen Rundfunk. Ich erfülle sie immer gern für Sie. Einfach per Post, Treffpunkt Blasmusik Bayerischer Rundfunk, Rundfunkplatz 1 in 80335 München. Oder Sie schreiben mir eine Mail an blasmusik@br-heimat.de. Also für dich, lieber Simon, und alle Patenkirchner, der Patenkirchener Gebirgsschützenmarsch.

Und bevor es jetzt gleich zu den Nachrichten geht, darf ich noch Geburtstagswünsche ausrichten. Josef Ried aus Buchloe feiert heute seinen 85. Geburtstag. Er entstammt einer Blasmusikfamilie und hat 50 Jahre lang die Tuba in der Stadtkapelle Buchloe gespielt. Und die Geburtstagsgrüße kommen von deinem Bruder Bernhard, lieber Josef. Ihr beide habt viele Jahre lang gemeinsam im tiefen Register musizieren dürfen. Dein Bruder Bariton und du an der Tuba. Und dein Bruder wünscht sich für dich den Marsch Jubelklänge, gespielt von der Blasmusik der Münchner Philharmoniker unter der Leitung von Lorin Marcel. Und auch von mir, lieber Josef, alles Gute zu deinem 85. Geburtstag heute. Und damit verabschiede ich mich aus der ersten Stunde im Treffpunkt Blasmusik. Nach den Nachrichten und dem Wetter geht's weiter mit vielen schönen Klängen vom Oktoberfest. Also, dann drücken wir unserem neuen Oberbürgermeister Dominik Krause mal die Daumen jetzt gleich, dass er mit möglichst wenig Schlägen anzapft. Und ich freue mich auf Sie in der zweiten Stunde hier beim Treffpunkt Blasmusik. Bleiben Sie dran. Bis gleich.

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1: Uhr. Die Nachrichten des Bayerischen Rundfunks mit Diana Gaul. Die Übersicht. Münchner OB sticht erstes Fass Wiesenbier an. Linke kritisiert geplante Spritpreisentlastungen. Preise für WG-Zimmer steigen deutlich. Das Wetter in Bayern, sonnig oder leicht bewölkt bei bis zu 24 Grad. München. In diesen Minuten zapft Oberbürgermeister Krause das erste Fass Wiesenbier an und eröffnet damit offiziell das 191. Oktoberfest. Die erste Mass bekommt Ministerpräsident Söder, der mit dem Rathauschef traditionell auf eine friedliche Wiesen anstoßen wird. Dann wird auch Bier an die Besucherinnen und Besucher in den Festzelten ausgeschenkt, die schon seit 9 Uhr auf die Münchner Theresienwiese strömen. Viele Zuschauer verfolgten auch den traditionellen Einzug der Wiesenwirte und Brauereien mit festlich geschmückten Gespannen und Kutschen, der am Sendlinger Tor gestartet war. Morgen folgt der Trachten- und Schützenzug mit tausenden Teilnehmenden. Das Oktoberfest dauert heuer bis zum 4. Oktober. Berlin. Die Linke reagiert mit scharfer Kritik auf die von der Bundesregierung geplanten Maßnahmen für billigeren Sprit. Linken-Fraktionschefin Reicheneck bezeichnete es als unfassbar, dass der Spritpreisdeckel möglicherweise erst im Januar komme und damit die, Zitat, schamlose Abzocke noch ein Vierteljahr weitergehe. Der geplante Tankrabatt reiße nur Löcher in den Haushalt und sichere der Fossillobby die Gewinne. Am Abend hatte die Bundesregierung beschlossen, die Energiesteuer zu senken, was zu einer Entlastung von etwa 17 Cent pro Liter Benzin oder Diesel führen soll. Spätestens im Januar soll außerdem ein Spritpreisdeckel eingeführt werden. Auch die Grünen, Sozialverbände und Umweltschutzverbände kritisieren die Pläne. Lob kommt dagegen vom Deutschen Bauernverband und vom Bundesverband Güterkraftverkehr, Logistik und Entsorgung. Berlin. Die deutsche Rüstungsbranche beklagt starke Produktionsverzögerungen durch Sicherheitsüberprüfungen von Mitarbeitern. In einem gemeinsamen Forderungspapier des Luft- und Raumfahrtverbands BDLI und des Rüstungsverbands BDSV heißt es, hochspezialisierte Fachkräfte müssten nach wie vor mehrmonatige Bearbeitungsprozesse und teilweise Mehrfachprüfungen durch unterschiedliche Behörden durchlaufen. Dies koste wertvolle Zeit und binde Ressourcen, heißt es in dem Schreiben, das der Welt am Sonntag vorliegt.

0: Vorfall hat sich schon im Mai ereignet. Google fand das zunächst aber nicht weiter erwähnenswert, da kein Schaden entstanden sei und die KI den Angriff gestoppt habe, als sie gemerkt habe, dass sie das Testumfeld verlassen hat. München. In der bayerischen Landeshauptstadt sind Zimmer in Wohngemeinschaften deutlich teurer geworden. Sie kosten im Schnitt 692 Euro, 23 Euro mehr als noch vor einem halben Jahr. Ähnlich ist es in Berlin, Hamburg und Köln, wie die Uni Potsdam errechnet hat. Die gesamtdeutsche Durchschnittsmiete für ein WG-Zimmer liegt demnach nur bei 510 Euro. Das Wetter in Bayern. Am Nachmittag vorwiegend sonnig und überall trocken, Höchsttemperaturen 19 bis 24 Grad. In der Nacht meist klar, bei Tiefstwerten zwischen 13 und 7 Grad. Morgen im Süden viel Sonne, im Norden vereinzelt Regen, maximal 17 bis 25 Grad. Montag und Dienstag teils sonnig, teils bewölkt und einzelne Schauer, etwas kühler. Es ist 12.04 Uhr. Die Verkehrsmeldungen. A7, Füssen Richtung Ulm. Zwischen Altenstadt an der Iller und Dreieck Hittistetten stockt der Verkehr. A8, München Richtung Salzburg. Zwischen Traunstein-Siegsdorf Ost und Anger 5 Kilometer Stau. A8, Salzburg Richtung München. Zwischen Holzkirchen und Hofaldinger Forst Sperre nach einem Unfall. Bitte halten Sie eine Rettungsgasse offen. Und B8 Plattling Passau. Zwischen Langenisar-Hofen und Osterhofen-West Sperre in beiden Richtungen. Dort sind Rettungsfahrzeuge im Einsatz. Soweit die Übersicht.
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Herzlich willkommen und Servus miteinander zur zweiten Stunde Treffpunkt Blasmusik hier auf BR Heimat mit Dominik Löbel am Mikrofon. Schön, dass Sie mit dabei sind. O Zapfdies, auf eine friedliche Wiesen. Mit diesen berühmten Worten hat soeben der Oberbürgermeister der Stadt München das 191. Oktoberfest eröffnet. Und unsere zweite Stunde hat gerade Wolfgang Grünbauer mit seinen Oktoberfestmusikanten eröffnet. Musik im Herzen, ja, Musik im Herzen tragen sie alle, die Musikantinnen und Musikanten in den vielen Festhallen und kleinen Zelten auf der Wiesn. Sie hat schon ein ganz besonderes Flair, die fünfte Jahreszeit.

in München. Männlein wie Weiblein schlüpfen in ihre Tracht und alle sind gut drauf. Man feiert gemeinsam, man singt und tanzt gemeinsam. Es ist einfach schön. Und damit Sie zu Hause jetzt auch ein klein wenig eintauchen können in diese besondere Wiesnstimmung, habe ich jetzt ein tolles Potpourri für Sie. Weiß-Blau klingt's am schönsten.

Die Schankburschenpolka mit den Obermüller Musikanten. Sie werden in den nächsten 16 Tagen alle Hände voll zu tun haben, die Schankburschen auf dem Oktoberfest. Das ist schon auch eine Kunst, gell? So alle 3 Sekunden eine Masse einzuschenken, die perfekt passt. Da gehört viel Übung dazu, ganz sicher. Aber ich habe mir sagen lassen, dass auf dem Oktoberfest auch nur die besten Schankburschen und Mädeln arbeiten dürfen. Also, falls uns gerade einer oder eine zuhört, diese Polka war für euch. Von die Schankleut, echten Originalen auf dem Oktoberfest, zu einer echten Musikerlegende dort, Otto Schwarzfischer. Über 50 Jahre leitete er seine Blaskapelle in der Schottenhamel-Festhalle und hat selber mal gesagt, in all den Jahren kein einziges Mal gefehlt zu haben. Im Jahr 2010 übernahm dann Sachs Christian die Oktoberfestkapelle. Er, ein guter, bekannter Musiker aus meiner Heimatstadt Straubing. Im Jahr 2021 ist Otto Schwarzfischer leider verstorben. Aber die zahlreichen Nachrufe zeugen von seiner herausragenden Persönlichkeit und seinen Verdiensten, die er für das Oktoberfest und für die Blasmusik geleistet hat. Ich habe ein schönes Stückerl jetzt von ihm ausgesucht, weil er selber auch so ein lustiger Kerl war. Der Hupfauf.

Der After-Wiesn-Waltz in einem Arrangement von Franz Gersbrein. Ja, der Franz, da hört man wieder mal seine ganze Klasse, Blasmusik in Szene zu setzen. Und Sie haben vermutlich schon rausgehört, dass beim After-Wiesn-Waltz die ein oder andere Mass geflossen ist vorher. Aber das gehört zu einem Wiesnbesuch halt auch dazu. Ein After-Wiesn-Waltz mit oder ohne Bier. Blasmusik wird vermutlich nicht in die ganzen Clubs und Bars laufen, die nach einem Wiesnbesuch noch angesteuert werden. Aber das wäre doch auch mal eine Idee, oder? Eine Tanzelmusi im P1 oder eine Blaskapelle im Wiesnclub. Das wär's. Aber wer weiß, vielleicht kommt es ja auch noch. Von Franz Gersbrein, einem großartigen Komponisten und Arrangeur, zu einem anderen Trompeter, den Sie auch alle kennen. Matthias Achatz. Im Jahr 2013 hat der Matthias beim Platzkonzert unter der Bavaria den alten Dessauer vom Balkon des Schützenfestzeltes heruntergeblasen. Und das ist nicht irgendein Event im Wiesnzyklus, das ist das große Fest der Blasmusik und unserer bayerischen Traditionen. Es wird live im Fernsehen und im Radio übertragen und zudem stehen noch an die 30.000 Menschen vor der Bavaria, um live mit dabei sein zu können. Und dann live und ohne eine einzige Probe vorher diese Bravournummer darunter zu spielen, dafür ziehe ich meinen Hut vor dir, lieber Matthias. Alle Ehre, einfach der Wahnsinn. Und Sie können sich das auch gerne bei YouTube anschauen, da findet man es sofort. Der Matthias leitet seit 2016 seine Oktoberfestkapelle in der Ochsenbroderei und spielt dort auch immer mal wieder die ein oder andere Solonummer. Also liebe Blasmusikfans, dort müsst ihr unbedingt mal vorbeischauen. Und ich spiele Ihnen jetzt natürlich auch den alten Dessauer mit Matthias Achatz an der Solotrompete.

Ihn kennen Sie alle, den Egerländer Musikantenmarsch. Hier in der Ultra-Version von den Holzfreibühmische. Und wenn Sie zu Hause den Antrieb verspürt haben, mitzuklatschen, dann war das schon ganz richtig. Da rührt sich was in uns, oder? In uns Blasmusik-Fans. Und ich glaube auch bei allen Gästen auf dem Münchner Oktoberfest, wenn die Blasmusik erklingt. Das packt einfach an, da kommt man nicht aus. Ich habe ja vorher von Matthias Achertz erzählt, der den alten Dessauer beim Wiesenplatzkonzert vom Schützenbalkon heruntergeblasen hat. Jedes Jahr findet am mittleren Wiesensonntag das berühmte Platzkonzert statt. Dabei stehen über 300 Blasmusikantinnen und Blasmusikanten aller Wiesenfestkapellen auf der Treppe unter der Bavaria. Und ausgewählte Persönlichkeiten aus Politik und Gesellschaft dirigieren diese größte Blaskapelle Bayerns. Nächstes Wochenende, am 27. September, ist es wieder soweit und ich darf Sie jetzt schon mal herzlich dazu einladen. Von 11 bis 12 Uhr live im BR Fernsehen und im Radio auf BR Heimat. Und dieses Jahr kommen unter der Leitung von Manfred Leopold einige neue Märsche aufs Notenpult. Also schon mal eintragen, das wird auf jeden Fall toll werden. Letztes Jahr durfte ich meinen geschätzten Kollegen Schorsch Ried auf der Bühne in den wohlverdienten Ruhestand verabschieden. Und er sang noch einmal das von ihm komponierte Marschlied Unter der Bavaria. Und das hören wir jetzt.

Blasmusik, mein Lebensglück. Nochmal eine Komposition von Michael Kuhn, den Sie jeden Tag mit Wolfgang Grünbauer und seinen Oktoberfestmusikanten im Festzelt Tradition auf der Eudenwiesen erleben können. Vielleicht spielen Sie auch mal diese wunderbare Polka aus seiner Feder. Jetzt darf ich noch drei Musikwünsche erfüllen. Der erste geht an unsere treue Hörerin Frau Susanne Hell aus München. Sie wünscht sich zu ihrem Geburtstag heute Nachteln-Durz von Albert Sondheim und den Gasteiger-Musikanten. Frau Hell, alles Gute heute für Sie auch von mir und dem gesamten BR-Heimatteam. Dann wünscht sich Frau Bettina Gruber aus Wettenberg in Hessen die Spritzregen-Polka für ihren Mann Peter. Liebes Ehepaar Gruber, vielen Dank, dass Sie BR-Heimat auch jedes Wochenende in Hessen hören. Das freut mich sehr. Und dann darf ich noch eine Ankündigung für den Allgäu-Schwäbischen Musikpunkt machen. Morgen, am Sonntag, den 20. September, findet die 28. Musikantenwahlfahrt des ASM Bezirk 15 Augsburg nach Violau statt. Um 9.45 Uhr ist Einzug der Musiker, um 10 Uhr beginnt der Gottesdienst. Und am Ende des Gottesdienstes werden alle Instrumente gesegnet und bevor es zum Frühschoppen geht, spielen alle Musiker zusammen im Gemeinschaftschor. Es sind auch alle Musikerinnen und Musiker eingeladen, sich am Fußmarsch ab Welden zu beteiligen. Treffpunkt hierfür ist 6.30 Uhr an der Pfarrkirche. Auf dem Weg wird gemeinsam musiziert und an Feldkreuzen kurz innegehalten. Das wird bestimmt ein ganz toller Sonntagmorgen. Also, wer Lust hat, schaut vorbei. Natürlich mit Instrumenten. Jetzt nachtelt's aber erstmal ein bisschen für Frau Susanne Hell.

Lukas Bruckmeier, auch eine wichtige Persönlichkeit des Allgäu-Schwäbischen Musikbundes, hat diese schöne Polka komponiert. Siehst du die Sterne? Leider sind wir jetzt schon wieder am Ende unseres heutigen Treffpunkt Blasmusik angelangt. Der Mosch zum Schluss ist heute ein ganz besonderes Stück. Wie Sie vielleicht wissen, durfte ich viele Jahre die Wirtshausmusikanten beim Hirzinger im BR-Fernsehen mit meiner Kollegin Traudi Sifferlinger präsentieren. Ich hatte am Set immer sehr viel Spaß, weil ich dort auch hinter der Kamera mit einem großartigen Team arbeiten durfte. In den 7 Jahren sind viele Freundschaften entstanden, für die ich sehr dankbar bin. Ein Kollege, der mich immer ins rechte Licht gesetzt hat, war der Heiser Peter, Chef der Lichtregie. Und bei der Lichtregie gab es am Set immer die beste Brotzeit, das kann ich Ihnen schon mal verraten. Der Peter ist ein feiner Kerl und er hat mit seiner Frau Andrea einen Sohn, den Elias. Und der Elias feiert heute mit den beiden seine Einschulung und sie hören hoffentlich auch gerade zu. Und weil du auch ein Blasmusik-Fan bist, Elias, hat sich der Peter für dich die Wachtelpolka gewünscht. Und ich darf sie dir jetzt spielen. Mit den liebsten Grüßen deiner Eltern und in einer Aufnahme von Ernst Mosch und seinen Original-Egerländer Musikanten aus dem Jahre 1982. Also, komm gut rein in die Schulzeit. Und damit darf ich mich für heute von Ihnen verabschieden, liebe Hörerinnen und Hörer. Und wenn Sie Lust haben, dann hören und sehen wir uns nächsten Sonntag, den 27. September von 11 bis 12 Uhr. Denn da findet wieder das alljährliche Platzkonzert unter der Bavaria auf dem Münchner Oktoberfest statt. Und das gibt's live im BR Fernsehen und auch im Radio hier auf Radio BR Heimat von 11 bis 12. Das lohnt sich. Vielen Dank fürs Zuhören heute. Bleiben Sie gesund und fröhlich. Ihr Dominik Glöbel.

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1: Die Nachrichten des Bayerischen Rundfunks mit Diana Gaul. Die Übersicht. Diesjähriges Münchner Oktoberfest hat begonnen. Russische Parlamentswahl soll gehackt worden sein. Iran richtet angeblichen israelischen Spion hin. Das Wetter sonnig oder leicht bewölkt bei bis zu 24 Grad. München. Mit zwei Schlägen hat Oberbürgermeister Krause das erste Fass Wiesenbier auf dem diesjährigen Oktoberfest angezapft. Es war Premiere für den grünen Politiker. Er ist seit Mai im Amt. Wie immer bekam Ministerpräsident Söder die erste Maß. Zuvor waren die Münchner Wiesenwirte und Vertreter der Brauereien mit festlich geschmückten Kutschen und Fuhrwerken aus der Münchner Innenstadt auf die Theresienwiese gezogen. Auf Initiative Krauses machte der Zug am Eingang zum Festgelände eine kurze Pause für eine Gedenkminute, bei der der Opfer des Oktoberfestattentats im Jahr 1980 gedacht wurde. Das Oktoberfest dauert heuer bis zum 4. Oktober. Berlin. Die Linke reagiert mit scharfer Kritik auf die von der Bundesregierung geplanten Maßnahmen für billigeren Sprit. Linken-Fraktionschefin Reichenegg bezeichnete es als unfassbar, dass der Spritpreisdeckel möglicherweise erst im Januar komme und damit die, Zitat, schamlose Abzocke noch ein Vierteljahr weitergehe. Der geplante Tankrabatt reiße nur Löcher in den Haushalt und sichere der Fossillobby die Gewinne. Am Abend hatte die Bundesregierung beschlossen, die Energiesteuer zu senken, was zu einer Entlastung von etwa 17 Cent pro Liter Benzin oder Diesel führen soll. Spätestens im Januar soll außerdem ein Spritpreisdeckel eingeführt werden. Auch die Grünen, Sozialverbände und Umweltschutzverbände kritisieren die Pläne. Lob kommt dagegen vom Deutschen Bauernverband und vom Bundesverband Güterkraftverkehr, Logistik und Entsorgung. Moskau. Bei den derzeit laufenden Parlamentswahlen in Russland soll es einen Cyberangriff auf das Online-Wahlsystem der Hauptstadt gegeben haben. Das berichtet die Nachrichtenagentur Interfax und beruft sich auf die Leiterin der Zentralen Wahlkommission. Die Angriffe dauerten an, würden aber erfolgreich abgewehrt. Es ist das erste Mal, dass auch online abgestimmt werden kann. Die Wahl für die neue Duma läuft seit gestern, in den besetzten Gebieten in der Ukraine teilweise sogar schon seit Ende August und dauert noch bis morgen. Regierungskritische Parteien wurden nicht zugelassen. Teheran. Die iranische Justiz hat einen Mann hingerichtet, der angeblich ein Spion des israelischen Auslandsgeheimdienstes Mossad gewesen sein soll. Im iranischen Staatsfernsehen hieß es, der Mann habe geheime Informationen über sensible Militärstandorte in der Provinz Isfahan übermittelt. Man habe ihn festgenommen, nachdem diese Standorte im Juni 2025 im sogenannten Zwölf-Tage-Krieg von Israel und den USA bombardiert wurden.

0: Die Stiftung, die sein Erbe verwaltet, berichtet, dass sich bereits Dutzende Museen gemeldet haben. Das Wetter in Bayern. Am Nachmittag vorwiegend sonnig und überall trocken, Höchsttemperaturen 19 bis 24 Grad. In der Nacht meist klar bei Tiefstwerten zwischen 13 und 7 Grad. Morgen im Süden viel Sonne, im Norden vereinzelt Regen, maximal 17 bis 25 Grad. Montag und Dienstag teils sonnig, teils bewölkt und einzelne Schauer, etwas kühler. Es ist 13.04 Uhr. Die Verkehrsmeldungen. A7, Füssen Richtung Ulm. Zwischen Altenstadt an der Iller und Dreieck Hittistetten stockt der Verkehr. A8, München Richtung Salzburg. Zwischen Traunstein-Siegsdorf Ost und Anger, 5 Kilometer Stau. Und A8, Salzburg Richtung München. Zwischen Holzkirchen und Hofoldinger Forst, Sperre nach einem Unfall. Stau ab Weihern. Bitte halten Sie eine Rettungsgasse offen. Soweit die Übersicht.
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1: Uhr. Die Nachrichten des Bayerischen Rundfunks mit Diana Gaul. Die Übersicht. Münchens OB Krause eröffnet Oktoberfest. Spediteure und Bauernverband begrüßen Tankrabatt. Dänemark und USA machen unterschiedliche Angaben zur Grönland-Einigung. Das Wetter in Bayern. Sonnig oder leicht bewölkt bei bis zu 24 Grad. München. Mit zwei Schlägen hat Oberbürgermeister Krause das erste Fass Wiesenbier auf dem diesjährigen Oktoberfest angezapft. Es war Premiere für den grünen Politiker. Er ist seit Mai im Amt. Wie immer bekam Ministerpräsident Söder die erste Maß. Zuvor waren die Münchner Wiesenwirte und Vertreter der Brauereien mit festlich geschmückten Kutschen und Fuhrwerken aus der Münchner Innenstadt auf die Theresienwiese gezogen. Auf Initiative Krauses machte der Zug am Eingang zum Festgelände eine kurze Pause für eine Gedenkminute, bei der der Opfer des Oktoberfest-Attentats im Jahr 1980 gedacht wurde. Das Oktoberfest dauert heuer bis zum 4. Oktober. Berlin. Der Bundesverband Güterkraftverkehr hat den neuen Tankrabatt von Bund und Ländern als wichtige Entlastung für Spediteure gelobt. Verbandschef Engelhardt sagte der Bild-Zeitung, 17 Cent weniger pro Liter Sprit könnten deren akute Belastung abfedern. Auch der Deutsche Bauernverband reagiert positiv. Die Energiesteuer entsprechend zu senken, statt auf eine preissenkende Wirkung einer geringeren Mehrwertsteuer zu setzen, sei richtig, so Präsident Ruckwied. Kritik kommt dagegen von Teilen der Opposition und von Verbänden. Unter anderem heißt es, hier werde das Gießkannenprinzip angewandt. Außerdem würden die Konzerne den Tankrabatt, wie schon im Mai und Juni, nicht vollständig an die Verbraucher weitergeben. Die Bundesregierung hatte sich gestern auf die neuen Maßnahmen verständigt. Sie sehen neben dem Tankrabatt ab dem 1. Oktober auch eine Spritpreisbremse vor, die zum Jahreswechsel greifen soll. Nuuk. Der grönländische Außenminister Egede hat sich erleichtert gezeigt, dass der Konflikt mit den USA entschärft ist. Er freue sich, dass eine Einigung in Reichweite sei, sagte er im dänischen Fernsehen. Laut US-Präsident Trump wurde vereinbart, dass die USA ihre militärische Präsenz über Grönland verstärken, die Insel aber unter dänischer Kontrolle bleibt. Unklar ist allerdings, wann das Abkommen in Kraft tritt. Trump sagte, es sei bereits besiegelt. Der dänischen Ministerpräsidentin Frederiksen zufolge müssen aber noch die Parlamente Dänemarks und Grönlands zustimmen, bevor alle drei Regierungen dann bei der UN-Vollversammlung in New York ein Abkommen unterzeichnen. Grönland gehört zu Dänemark, hat aber Autonomiestatus. US-Präsident Trump hatte immer wieder Ansprüche auf die Insel erhoben. Moskau. Bei den derzeit laufenden Parlamentswahlen in Russland soll es einen Cyberangriff auf das Online-Wahlsystem der Hauptstadt gegeben haben. Das berichtet die Nachrichtenagentur Interfax und beruft sich auf die Leiterin der Zentralen Wahlkommission. Die Angriffe dauerten an, würden aber erfolgreich abgewehrt. Es ist das erste Mal, dass auch online abgestimmt werden kann. Die Wahl für die neue Duma läuft seit gestern. In den besetzten Gebieten in der Ukraine teilweise sogar schon seit Ende August und dauert noch bis morgen. Regierungskritische Parteien wurden nicht zugelassen. Teheran. Die iranische Justiz hat einen Mann hingerichtet, der angeblich ein Spion des israelischen Auslandsgeheimdienstes Mossad gewesen sein soll. Im Iran

0: Nicht und überall trocken, Höchsttemperaturen 19 bis 24 Grad. In der Nacht meist klar bei Tiefstwerten zwischen 13 und 7 Grad. Morgen im Süden viel Sonne, im Norden vereinzelt Regen, maximal 17 bis 25 Grad. Montag und Dienstag teils sonnig, teils bewölkt und einzelne Schauer, etwas kühler. Es ist 14.05 Uhr. Und es liegen keine Verkehrsmeldungen vor, damit normaler Verkehr auf den Fernstraßen in Bayern. Soweit der Service.
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1: Recht herzlich willkommen auf der 85 Jahre alten Kanoline, dem ältesten Familienfahrgeschäft hier auf der Wiesn. Erleben Sie mit ihr den Geschwindigkeitsrausch der 20er Jahre. Begleitet werden wir heute von Gilek und den Landschwestern. 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
1: Uhr. Die Nachrichten des Bayerischen Rundfunks mit Diana Gaul. Die Übersicht. 191. Münchner Oktoberfest ist gestartet. Neuer Tankrabatt sorgt für Lob und Kritik. US-Außenministerium genehmigt Rüstungsgeschäfte mit der Ukraine. Das Wetter in Bayern. Sonnig oder locker bewölkt bei maximal 19 bis 24 Grad. München. Bei strahlendem Sonnenschein hat in der bayerischen Landeshauptstadt das 191. Oktoberfest begonnen. Offiziell eröffnet wurde es vom Münchner Oberbürgermeister Krause. Der Grünen-Politiker brauchte nur 2 Schläge, um das erste Fass Wiesenbier anzuzapfen, was nur wenigen Amtsvorgängern gelungen war. Anschließend stießen er und sein Verlobter mit Ministerpräsident Söder und dessen Frau auf eine friedliche Wiesen an. Der Ministerpräsident bekommt traditionell die erste Mass. Schon um 9 Uhr morgens waren tausende Menschen auf die Theresienwiese geströmt. Der Sanitätsdienst musste bis zum Mittag bereits rund 50 Patientinnen und Patienten versorgen. Um gefährliches Gedränge auf dem Gelände zu vermeiden, wird in diesem Jahr erstmals KI eingesetzt, die Aufnahmen der Überwachungskameras auswertet. Berlin. Nach dem Beschluss der Bundesregierung über ein neues Spritpreisentlastungspaket gibt es unterschiedliche Reaktionen auf die Maßnahmen. Verbraucherschützer und führende Wirtschaftswissenschaftler kritisierten die geplante Steuersenkung als unsozial und ineffizient. IFO-Präsident Fuest sprach von einem teuren Fehler, da der Tankrabatt nach dem Gießkannenprinzip auch Gutverdiener entlaste. Aus den Reihen der Opposition hieß es, die Milliardenhilfe lande am Ende wieder zu großen Teilen bei den Mineralölkonzernen. Deutliches Lob kommt hingegen aus der Landwirtschaft und der Logistikbranche. Der Deutsche Bauernverband betonte, die Absenkung der Energiesteuer sei richtig, um die Betriebe in der aktuellen Krise schnell zu stabilisieren. Die Bundesregierung hatte das Paket gestern geschnürt, nachdem die Spritpreise infolge des Nahostkonflikts drastisch gestiegen waren. Washington. Das US-Außenministerium hat ein Rüstungsgeschäft mit der Ukraine im Umfang von knapp 2,7 Milliarden Euro gebilligt. Das Paket diene der Weiterentwicklung der Luftabwehr, hieß es aus dem Ministerium. Die Ukraine könne sich damit verschiedene Raketentypen sowie Abschussvorrichtungen und Radarsysteme zur Drohnenabwehr kaufen. Das Vorhaben muss aber noch vom US-Kongress bestätigt werden. Die russische Armee hatte ihre Raketenangriffe auf die ukrainische Hauptstadt Kiew zuletzt intensiviert. Die Ukraine kann sich aufgrund eines Mangels an Abwehrraketen nur schwer gegen die Attacken verteidigen. Zum Fußball. In der zweiten Bundesliga hat Nürnberg das Auswärtsspiel in Karlsruhe mit 1:0 gewonnen. Der Klub liegt damit aktuell in der Tabelle auf dem Spitzenplatz. Außerdem spielten Kaiserslautern Braunschweig 1:0 und Kiel Osnabrück 1:1 unentschieden. In der ersten Bundesliga tritt Augsburg in einer knappen halben Stunde bei Werder Bremen an. Berlin. Eine Stiftung verschenkt 1500 Kunstwerke eines verstorbenen Sammlers und Mäzens an öffentliche Museen. Darunter sind Werke von Hans Baldung, Heinrich Zille oder Charles-François d'Aubigny. Die Museen können sich bis Ende Dezember bewerben. Angelegt hatte die Sammlung der frühere Verleger des Schwäbischen Tagblatts, Christoph Müller. Die Stiftung, die sein Erbe verwaltet, berichtet, dass sich bereits Dutzende Museen gemeldet haben. Das Wetter in Bayern. Bis zum Abend sonnig mit wenigen Wolken bei maximal 19 bis 24 Grad. In der Nacht klar oder gering bewölkt, örtlich Nebel, Tiefstwerte 13 bis 7 Grad. Morgen und auch zum Wochenstart überwiegend sonnig und nur vereinzelt Regen, Höchstwerte morgen 17 bis 25 Grad. Ab Montag dann nur noch 14 bis 21 Grad. Soweit die Nachrichten. Es ist 15.04 Uhr. Und es liegt eine Verkehrsmeldung vor. A7 Würzburg Richtung Ulm. Zwischen Ellwangen und Ahlen-Oberkochen 3.

Kirchenglocken bis zu einem wahrlich explosiven Hobby. In unserer Rubrik Pfeifränkisch feiern wir mit dem lieben Kollegen David Sahm wieder unseren fränkischen Dialekt. Und freche fränkische Volksmusik gibt's natürlich obendrauf bei den fränkischen Geschichten. Gehen wir's an mit Es Fischler von den Erlanger Volkssängern.

0: BR Heimat am Samstag. Sie hören die fränkischen Geschichten und da haben wir es ja auch immer mal wieder mit professionellen Geschichtenschreibern zu tun. Der Schriftsteller Helmut Haberkamm aus dem Aischgrund hat sich jetzt mal mit den Lebewesen auseinandergesetzt, die mit der Gegend untrennbar verbunden sind, den Karpfen. Und er hat ihnen quasi ein literarisches Denkmal gesetzt mit seinem neuen Buch, die Kampfkarpfen. Ein Erwachsenenbilderbuch über vier Karpfenkumpel. Das erscheint zum Beginn der Karpfensaison jetzt im September. Klingt doch spannend, oder? Ist es auch, fragen Sie meine Kollegin Isabel Pogner. Oh, ja.
1: Helmut Haberkamm hat ein paar Teichwirte bei der Arbeit erspäht. Der fränkische Autor spaziert an den Aischgründer Karpfenweihern entlang. Er mag die Ruhe dort, aber gerade heute ist im mittelfränkischen Gottesgab richtig was los. Ein paar Teichbesitzer haben einen Weiher abgefischt und wollten gerade fahren. Doch der Autor ist neugierig geworden. Helmut Haberkamm ist schnurstracks zu den Landwirten auf den Damm geklettert und guckt sich die Karpfen einmal aus der Nähe an. Der Landwirt Thilo Prechtl fischt mit dem Netz einen Karpfen aus dem Wasser. Haberkamm nimmt ihn in die Hände und begutachtet ihn.
2: Aber das ist ja gut, oder? Das ist der Muggi-Toni.
1: So hat der Autor in seinem Buch einen Karpfen genannt. Da ist es ein rüpeliger Fisch mit Tätowierungen und Waschbrettbauch.

0: einer von vier sogenannten Kampfkarpfen. In dem Buch schlagen sich die vier mit anderen Teichbewohnern und mit den Menschen herum. Aber auch die echten Karpfen hatten in diesem Sommer zu kämpfen, erzählt der Teichwirt.
1: Ja. Und wie ist es mit dem Verlust? Also habt ihr viel Verlust gehabt, sagen wir mal, durch Kormoran, nee, durch Reiher? Also
2: das geht, aber Verlust haben wir jetzt in dem Teich jetzt gehabt, halt vor allem durch die Witterung.
1: Okay.
0: Durch die Hitze kam nicht genug Sauerstoff in die Weiher. Die Folge, manche Karpfen sind zu klein geraten, aber genug gefachsimpelt. Haberkamp verabschiedet sich.
1: Macht gut, Adi.
0: Und schlendert weiter an den Weihern entlang. Die stecken der fränkischen Autorenikone praktisch im Blut. Haberkamp ist schließlich im mittelfränkischen Dachsbach am Aischufer aufgewachsen. Doch die Fische waren in seiner Jugend vor allem eins: Lebensmittel.
1: Ein unscheinbares Nutztier und langweilig insofern. Da habe ich mir gedacht, nee, das muss doch mal anders gestalten. Karpfen könnten total abenteuerlich sein, die könnten spannend sein, die könnten geistreich sein. Und das wollte ich einfach mal zeigen. Und eben ein interessantes Leben haben. Genauso interessant wie das von uns Menschen.
0: Das Buch lässt die Leserinnen und Leser vor allem an den Dialogen zwischen den vier Karpfen teilhaben. Der einäugige Mosche, der schöne Howie, der Mucki Donny und der feinsinnige Rainer Maria necken Frösche, flirten mit den Karpfendamen und ärgern sich über die Menschen.
1: Ich wollte auch ein wenig zeigen, dass die Karpfen uns Menschen zum Beispiel ganz anders sehen, als wir uns sehen. Für die Tiere sind wir natürlich ein Schädling, eine Bedrohung, ein Schmarotzer. Und das einmal von der anderen Seite zu zeigen, und das halt auf eine witzige Art, also nicht irgendwie jetzt belehrend oder so, sondern ein Karpfen schimpft über den Menschen, weil der macht Lärm, der macht Dreck und Abfall und geht ihnen auf die Nerven. Wir sind eigentlich eine invasive Art.
0: Schlechte Laune haben die Kampfkarpfen aber selten. Im Gegenteil, nicht nur die Menschen nehmen sie gerne auf die Schippe, auch die anderen Weiherbewohner müssen sich vor dem Karpfenquartett in Acht nehmen. Haberkamp setzt sich auf eine Bank und schlägt das Buch auf.
1: Und da heißt es dann auf Seite 22 so: Momentan sind die vier so gut drauf, dass auch ihre Feinde Muffe haben und auf Abstand bleiben. Der Teufelshecht und der böse Zander. Keiner will sich eine Abreibung holen oder von ihnen eine Kerbe geschlagen bekommen. Wir machen dem Zander Zunder, tönt Mosche. Wird Zeit, dass es wieder mal Hechtsuppe gibt, dröhnt Howie. Da treffen sie einen jüngeren Zander, der noch etwas unsicher das Ufer erkundet, wo ein Angler sitzt.
0: Kleiner Spoiler, der Zander kommt an diesem Tag nicht gut weg. Doch auch an der kleinen Bank neben dem Weiher, auf der Haberkamp im Buch blättert, bleibt es nicht lange ruhig. Ein Auto fährt vor und der Weiherbesitzer steigt aus, Lorenz Dietsch. Er und Haberkamp kennen sich, haben sich aber seit Jahrzehnten nicht mehr gesehen. Haberkamp zeigt ihm gleich sein Buch und bleibt auf der Seite mit dem Kormoran hängen.
1: Und jetzt pass auf, warte mal, jetzt kommt dann die größte Bestie.
3: Ah, das ist einer, den mögen wir gar nicht. Genau. Kormoran, ja, der schaut sich immer mal wieder um da, ne, bei den Weihern. Da war er im Frühjahr auch da.
0: Haberkamps Geschichten sind also nicht ganz aus der Luft gegriffen. Tatsächlich hat er das Leben in und um die Weiher intensiv recherchiert und war schon vor dem Buch viel an den fränkischen Karpfenweihern unterwegs. Wer zur Karpfensaison also lieber was für den Geist als für den Magen haben möchte, kann die vier fränkischen Kampfkarpfen und ihre Abenteuer in Papierform genießen.
4: Die Kampfkarpfen von Helmut Haberkamp erscheint kommenden Mittwoch im Ars Vivendi Verlag. Tierisch gute fränkische Volksmusik jetzt wieder auf BR Heimat. Ganz passend. Kalle der Karpfen von der oberfränkischen Musiktruppe Waldschrat.

0: Schönen Samstagnachmittag zusammen mit den fränkischen Geschichten auf BR Heimat. Und wenn es um Geschichten geht, dann hat das natürlich auch immer mit Menschen zu tun. Menschen frönen ja den unterschiedlichsten Hobbys. Manche sammeln Briefmarken, andere restaurieren Oldtimer oder entspannen beim Gatteln. Und dann gibt's da einen in Oberfranken, der macht hobbymäßig den ganzen Nachthimmel zur Bühne. Markus Blumenhofer ist hauptberuflich Chemiker. In seiner Freizeit plant und organisiert er große Feuerwerke in ganz Bayern. Kunst am Himmel nennt er es, wie Tanja Rohr in Erfahrung gebracht hat.
1: Feuerwerk, das ist Markus Blumenhofers ganz große Leidenschaft. Eine Komposition am Himmel aus Explosionen, Farben und Lichteffekten.
2: Feuerwerk ist Kunst. So sehe ich das einfach.
1: Markus Blumenhofer ist einer der gefragtesten Pyrotechniker der Region und entwirft Feuerwerke für alle möglichen Events, von der Hochzeit bis zum Volksfest.
2: Das sind die Wunder der Pyrotechnik.
1: Hauptberuflich ist er allerdings kein Pyrotechniker. Er ist Doktor der Chemie und arbeitet in der Kunststoffverarbeitung in Lichtenfels. Nach Feierabend geht es für ihn oft noch weiter in sein Lager. Das liegt versteckt mitten im Wald, ein ehemaliges Bundeswehr-Sprengstofflager. Den genauen Ort hält er streng geheim, denn hier lagern seine explosiven Schätze. Bis zu 2,5 Tonnen Feuerwerk bewahrt er dort auf. Gesichert ist das Depot mit mehreren Daumen dicken Stahltüren und komplizierten Schlössern.
2: Sicherheit ist enorm wichtig. Das heißt, wir haben 4 Türen und 7 Schlösser. Und damit ist der Zugriff für Unbefugte im Prinzip unmöglich.
1: Im Lager sucht Markus Blumenhofer rund 40 Kilo Feuerwerk raus für das nächste Event. Alles sogenannte Kugel- und Zylinderbomben, randvoll mit Schwarzpulver. Mit handelsüblichen Krachern aus dem Supermarkt hat das wenig gemeinsam. Ein Schützenfest in Lichtenfels. Auf dem Festplatz wird 10 Tage lang gefeiert. Der Höhepunkt, ein großes Brillantfeuerwerk. Und dafür ist Markus Blumenhofer verantwortlich. Doch bevor oben am Himmel etwas funkeln kann, muss unten jeder Handgriff sitzen. Markus Blumenhofer und sein Team bauen die Abschussanlage auf. Mehrere 100 Meter entfernt vom Festplatz wegen der Sicherheit. Schon am Nachmittag legen sie los, laden aus, füllen Feuerwerk in die Abschussrohre. Markus Blumenhofer war schon als Chemiestudent Feuerwerksfan, hat also 25 Jahre Erfahrung und alle Abläufe im Kopf. Welcher Effekt wo in den Himmel steigt, ob er mit goldenen Funken oder pinken Fontänen explodiert, das alles hat er genau geplant.
2: Das ist der Abbrennplan mit den Zündzeiten, nachdem die Effekte geschossen werden.
3: Und stehen da jetzt genau Uhrzeiten drauf oder wie muss ich es mir vorstellen?
2: Ja, da stehen die Zündzeiten drauf und die Effektzeit. Das sind sogenannte Abschussrohre, da werden die Effekte drin geladen, das heißt, die werden da drin versenkt. Und dann hat der Effekt so eine Schwarzpulverladung, mit dem wird er hochgeschossen und zerlegt dann ab einer gewissen Höhe am Himmel.
1: Die Abschussrohre stehen, die Effekte sind vorbereitet, die Zünder verkabelt, die Technik angeschlossen. Alles läuft nach Plan. Aber dann. Das Wetter kippt, Regen kommt. Grund zur Sorge?
2: Normalerweise nicht. Wir können alles einpacken. Das heißt, da werden die ganzen Gestelle dann mit Folie eingepackt und die werden dann einfach durchgeschossen.
4: Hopp, schnell, schnell, schnell, schnell, schnell, schnell.
1: Doch der Platzregen kommt schneller als gedacht. Die Helfer springen wie die Hasen, versuchen das Feuerwerk mit Folie zu schützen. Wird das Pulver nass, ist das Feuerwerk nicht mehr zu retten. Aber sie schaffen es gerade noch rechtzeitig. Eigentlich könnte es jetzt weitergehen. Doch dann kommt ein Anruf aufs Handy.
2: Also Leute, ich habe leider sehr schlechte Nachricht. Wir schießen das Feuerwerk heute nicht, weil es soll um 9 Uhr nochmal eine Regenfront kommen. Auf dem Platz sind angeblich sehr, sehr wenig Leute. Und ja, ich habe es jetzt abgesagt bekommen, aber wir dürfen morgen. Das ist in 25 Jahren das zweite Feuerwerk, wo ich verschieben muss.
1: Der Veranstalter sagt ab. Der kurze Anruf heißt für die Pyrotechniker hier, alles zurück auf Anfang. Jedes Stück muss zurück in die Kartons. Stehen lassen dürfen sie nichts.
2: Wenn jemand es klaut, dann habe ich ein Problem.
1: Der nächste Tag. Markus und sein Team legen wieder los. Letzte Handgriffe an Kabeln und den Zündkoffern. Markus bereitet die elektronische Zündanlage vor. Hier hat er den Ablauf des Feuerwerks einprogrammiert. Mit nur einem Dreh am Schlüssel und einem Knopfdruck kann er auslösen. Wird es diesmal klappen? Tagelange Vorbereitung, Regendusche und Planänderungen zum Trotz, das Feuerwerk steigt auf und begeistert hunderte Menschen auf dem Festplatz.
2: Es ist alles raus, es hat alles geklappt, es ist nichts runtergekommen. Wunderbar, besser geht's nicht.
1: Und bald wartet schon der nächste Pyro-Einsatz auf ihn. Im Sommer und Herbst ist für ihn Hochsaison.
0: Übrigens, Markus Blumenhofer ist auch noch Organist in der Basilika 14 Heiligen bei Lichtenfels und Sprengmeister mit Sprengberechtigung, darf Spezialeffekte wie Autoexplosionen für Film- und Fernsehaufnahmen machen und kann große Lkw und Busse selbst fahren. Ich würde mal sagen, da kommt keine Langeweile auf.

0: Das war das Blechbläserquartett Blechquadrat aus Nürnberg mit der Feuerwerkpolka. Fränkische Geschichten in Musik und Wort. Wir schauen genau hin. Auch was auf dem Land so passiert. Ich meine, was prägt denn so die meisten Dörfer hierzulande? Da ist meistens eine Kirche, klar. Und ein Wirtshaus. Noch, könnte man sagen. Stichwort Wirtshaussterben. Ein bisschen anders ist das in Wölbersbach im Landkreis Hof. In dem 70-Einwohner-Dorf gibt es tatsächlich noch ein Wirtshaus und auch eine Kirchenglocke. Allerdings sucht man den passenden Kirchturm dazu vergeblich. Anne-Rose Zuber ist der Sache mal nachgegangen.
1: Klaus Reitl pflegt eine ganz besondere Tradition. Jeden Sonntag um 8:15 setzt er seine Lärmschutzkopfhörer auf und schwingt dann mit viel Kraft den Klöppel der Kirchenglocke von Wölbersbach. Aber eine Kirche gibt es in dem kleinen Dorf zwischen Frankenwald und Fichtelgebirge nicht. Die 780 Kilo schwere Stahlglocke hing ursprünglich im Kirchturm im Nachbarort Ahornberg, wurde dort in den 90er Jahren ausgemustert. Reitls Vater war damals im Kirchenvorstand und sicherte sie für Wölbersbach.
2: Einfach so hinstehen wollen wir sie nicht. Dann haben wir halt irgendwas gebaut, einen Glockenturm, und die müssen halt da.
1: Das ganze Dorf hat mit angepackt und vor genau 25 Jahren das erste Geläut groß gefeiert. Seitdem ertönen jeden Sonntag exakt 20 Doppelschläge, pünktlich morgen um 8.
3: Ich musste mich erst mal tragen, Wiener. Wecker braucht man sich kann stellen, da ist man automatisch wach.
4: Dann schläft man halt einfach noch ein wenig weiter. Ja. Macht nichts.
5: Ja, das ist wunderschön. Wir sind dann immer gerade im Stall fertig, richten nur ein Frühstück und dann geht die Glocken. Da weiß man, heute hat man Zeit, heute zu Beginn des Sonntags.
6: Der Ansicht, wo sich nicht freut, ist unser Hund. Die finden es ein wenig laut, aber ansonsten ist, denke ich, jeder froh, dass es die Glocke gibt in Wölbersbach.
1: Als Glöckner von Wölbersbach waltet Klaus Reitl aber nicht nur sonntags seines Amtes.
2: Wir machen es ja bei Freude und bei Leid. Also wenn einer stirbt und die Angehörigen wollen das. Oder wenn einer Geburtstag oder Hochzeit, wenn einer will, noch hat, wird ja auch geliehen. Das finde ich eigentlich schön.
1: Und selbst im Ruhezustand ist die Glocke vor dem Feuerwehrhaus wichtig für die Menschen im Dorf.
7: Na, die Glocke ist der Mittelpunkt vom Dorf. Da trifft man sich einmal abends einfach nur an der Glocke, im Sommer nach der Arbeit.
1: Inzwischen gibt es 3 Glöckner. Sebastian Strössner zum Beispiel ist seit 10 Jahren dabei. Und auch wenn sie keinen Dienst haben, haben sie immer ein Ohr fürs Geläut.
8: Da zählt man ja auch manchmal mit, ne? Ob sich der Klaus oder unser zweiter Glöckner, der Michael, ob er sich verzählt.
1: Und jeder habe auch so seinen eigenen Rhythmus bei den 20 Doppelschlägen.
8: Meine Kollegen machen dreimal Bing, Bing, Bing. Bei mir hört sich das dann ein wenig anders an. Ich mache dann Bing, Bing, Bing, Bing. Ich glaube, ich habe davor mal AC/DC gehört und dann habe ich gedacht, ja, das passt ganz gut.
1: Die Wölbersbacher Glocke, ein Gemeinschaftsprojekt seit 25 Jahren.

0: Das waren die Herrgoldshäuser Musikanten mit »Die alte Heimat«. Hier bekommen Sie sie erzählt, die besten fränkischen Geschichten auf BR Heimat. Also früher, da hat man Geschichten ja vor allem in Büchern gefunden. Nur so zur Erinnerung, das sind diese gebundenen Blätter aus Papier, manchmal auch mit Bildern, die die Geschichten illustrieren. Heutzutage, man könnte meinen, Geschichten werden nur noch im Radio und Fernsehen oder mit Hilfe von Podcasts erzählt. Ist aber natürlich nicht so. Es gibt sie noch immer, die Lesenden dieser Welt, sogar unter den Jüngsten. Der Nürnberger Tesloff Verlag feiert jetzt sogar sein 70-jähriges Bestehen. Und seine Was-ist-was-Reihe ist ja inzwischen ein echter Klassiker und in fast jedem Kinderzimmer zu finden.
1: Im April, Mai und Juni kannst du die meisten Vögel hören. Dann singen viele Arten gleichzeitig. Schon früh am Morgen beginnt das Vogelkonzert.
2: Lesevormittag in der Nürnberger Stadtbibliothek. Heute geht es um die heimischen Vögel. Das Was-ist-was-Sachbuch ist aus der Reihe für jüngere Leser ab 6 Jahren. Mit den vielen Bildern der großen Schrift ist es für Erstleser konzipiert.
3: Überall hörst du es jetzt zwitschern und trällern.
2: Immer wieder sind kleine Rätsel eingebaut.
1: Und was haben wir da für einen Vogel?
3: Ein Buchfink.
2: Die Kinder in der Nürnberger Stadtbibliothek gehen gerne zum Regal mit den vielen Was-ist-was-Büchern.
4: Ich mag alle. Delfine gefallen mir am meisten.
5: Mich interessiert eben das Buch über Regenwald, aber ich habe es noch nie gelesen.
6: Ich lese meistens abends, aber ich lese auch manchmal während einer langen Autofahrt. Und manchmal lese ich auch noch heimlich in der Nacht, wenn ich eigentlich gar nicht mehr darf.
2: Seit 70 Jahren gibt es den Tesloff Verlag und seit 65 Jahren die beliebte Was-ist-was-Reihe. Der Hamburger Verleger Ranja Tesloff entdeckte die Sachbücher für Kinder auf einer Amerikareise, kaufte die Rechte und verlegte die ersten Ausgaben für den deutschen Markt. Unsere Erde war der erste Titel. Das Buch gibt es immer noch zu kaufen. Der Verlag hat es über die Jahrzehnte mehrfach überarbeitet und modernisiert. Zur klassischen Sachbuchreihe kamen viele digitale Anwendungen dazu. Der Tesloff Verlag bringt Hörspiele und Podcasts heraus, bietet interaktive Stifte sowie eine eigene Wissensplattform. Die aktuellen Ausgaben haben mit den alten Was-ist-was-Büchern, die viele Eltern noch aus ihrer eigenen Kinderzeit kennen, nicht mehr viel zu tun, erklärt Verlegerin Katja Meinecke-Meurer.
7: Das, was sich geändert hat, ist, dass Kinder heutzutage anders aufwachsen. Sie haben eine andere Sehgewohnheit und Wissen ist heute überall verfügbar. Deswegen geht es heute nicht mehr so darum, ganz viel Wissen oder ganz viel einzelne Fakten so zwischen zwei Buchdeckel zu bringen, sondern die Zusammenhänge zu schaffen, zu erklären, Orientierung zu geben, dazu anzuregen, selber Fragen zu stellen. Und insofern hat die Herangehensweise, wie wir das Wissen verarbeiten und aufbereiten für Kinder, sich geändert. Aber das Ziel, Kinder zu begeistern, sich mit Wissen zu beschäftigen, das ist immer geblieben.
2: Die Gesamtauflage der Was-ist-was-Reihe liegt mittlerweile bei 100 Millionen verkaufter Exemplare. Komplexe Sachverhalte auf 48 Seiten zu erklären, das ist nämlich die Standardlänge aller Was-ist-was-Bücher, war die Idee des Gründers und funktioniert heute noch genauso wie vor Jahrzehnten.
7: Herr Tesloff selber hat ja schon immer gesagt, ich möchte die Neugier nutzen, die Kinder alleine schon mitbringen. Und das ist bestimmt, die Neugier ist, glaube ich, eins unserer großen Erfolgsgeheimnisse. Aber ich glaube, unser Erfolg beruht auch darauf, dass wir eben nicht nur Wissen vermitteln wollen, sondern dass wir Kinder wirklich für Wissen begeistern wollen. Und ich glaube, daran ist so ein bisschen unser kleines Geheimnis, ja, verborgen.
2: Und das Angebot ist groß. Tier- und Pflanzenwelt, Technik, Geschichte oder gesellschaftliche Fragen. Jetzt zum Jubiläum kommt ein neuer Was-ist-was-Band auf den Markt. Es geht ums Thema Geld.
7: Jürgen, wir können reingucken.
8: Ja, dann lass uns mal loslegen.
7: Willst du Blätter?
8: Ich bin neugierig, was mit dem Döner passiert ist.
7: Mit dem Döner? Ja, lass uns zum Döner.
8: Immer teurer.
2: Der Döner wird immer teurer. Mit praktischen Beispielen aus der Welt der Kinder erklärt Autor Jürgen Schmidt so die Inflation. Schmidt ist gelernter Börsenhändler und auf Social Media als der Bankbart bekannt. Ein Sachbuch für Kinder zum Thema Geld und Aktien zu schreiben, war gar nicht so leicht, erklärt der Autor.
8: Hier war natürlich die Schwierigkeit, wie treffe ich den Ton, weil ich ja für 8- bis 12-Jährige schreibe. Also musste ich in meinem Kopf wieder zurückdenken, wie war es denn bei dir so in der Kindheit? Das ist das Problem, dass wir Finanzbildung zwar schon mit 8 Jahren super anfangen können mit so einem Buch, aber es fehlt oft auch bei den Erwachsenen die Finanzbildung. Und wenn ich als erwachsene Person keine Finanzbildung habe, kann ich es meinen Kindern nicht erklären. Also ist dieses Buch eigentlich von 8 bis 99 geeignet. Da kann jeder seine Lücke mal auffrischen.
2: Ein gutes Dreivierteljahr dauert es, bis aus der Idee das fertige Buch auf den Markt kommt. 60 Mitarbeitende im Verlagssitz in Nürnberg feilen an Text, Layout und Podcast für einen neuen Band. Das erfolgreichste Was ist was war übrigens der Band über die Dinosaurier. Damals dachten die Buchhändler, das Thema verkauft sich nicht. Die Kinder und Jugendlichen zeigten ihnen, dass sie falsch lagen.

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2: Aus Oberfranken kommen die wilden Sänger von Röslau. Das war die Bauernhochzeit bei den fränkischen Geschichten, bei denen wir ja auch immer mal wieder in die fränkische Geschichte abtauchen. Im Frühjahr zum Beispiel hat ein archäologischer Fund in Aschaffenburg europaweit für Aufsehen gesorgt. Ein Bauwerk am Main, datiert auf das 4. Jahrhundert vor Christus. Das war selbst für die Archäologen eine riesige Überraschung. Jetzt wurde mit der aufwendigen Bergung begonnen. Und die Anlage gibt den Wissenschaftlern weiter Rätsel auf. Aber blicken wir nochmal zurück.
3: Im März stößt ein Baggerfahrer in einer Baugrube am Main für ein Regenüberlaufbecken auf Holzbalken in 8 Metern Tiefe. Es entpuppt sich als spektakulärer Fund. Das Landesamt für Bodendenkmalpflege legt ein riesiges Bauwerk frei, 40 Meter lang, 5 Meter breit, bestehend aus einer Trockensteinmauer und Eichenbalken. Es stammt aus der Zeit der Kelten, 4. Jahrhundert vor Christus. Das Erstaunliche, obwohl die Eichenbalken älter als 2400 Jahre sind, ist das Holz in noch fast perfektem Zustand. Antonio Sasso vom Landesamt für Bodendenkmalpflege.
4: Diese Holzerhaltung ist wirklich einmalig für diese Zeit. Sie können das anfassen, das ist fast 2500 Jahre alt. Normalerweise hat man vielleicht Spuren von dem Holz in so einer Befestigung oder Fehlstellen im Stein oder sowas. Hier sieht man es wirklich, man kann es anfassen, es ist live vor Ort. Sowas ist auch für einen Archäologen absolute Seltenheit.
3: Das Bauwerk wird jetzt Stück für Stück geborgen. Das Holz soll vor Zersetzung bewahrt werden, um weiter daran zu forschen. Denn bisher ist noch unklar, welchem Zweck die Anlage damals erfüllte. Ist es ein alter Hafen der Kelten oder diente das Bauwerk der Befestigung einer Siedlung?
4: Also ich glaube, es ist eine Kombination aus beidem. Wir haben eine Befestigungsanlage hier, die die Stadt vom Umland abgetrennt hat und haben hier eben den Zugang tatsächlich zum Gewässer. Deswegen könnte man schon von einer Hafensituation ausgehen.
3: Die 250 Kilogramm schweren Balken werden auf einen LKW verladen. Von dort aus geht es in ein provisorisches Zwischenlager. Das Holz wird gereinigt und danach in riesigen Wasserbecken in einer Halle versenkt. Julia Kuppel, Restauratorin des Landesamtes für Denkmalpflege, erklärt, warum es so wichtig ist, das Holz erstmal nass zu halten.
5: Weil da relativ wenig Sauerstoff an die Hölzer kommt. Gerade aber wenn dann Wechselfeuchte stattfindet oder einzelne Bereiche trocknen, dann können auch Schäden entstehen. Ein großes Problem ist der Zellkollaps im Holz. Also es bedeutet, dass bei der Verdunstung des Wassers, dass dann die Zellen kollabieren und dann entstehen eben Risse. Es kann sein, dass sich die Hölzer total verwerfen.
3: Hier lagern die Balken bis zur endgültigen Konservierung. Ein Teil soll in den kommenden Jahren im Aschaffenburger Stiftsmuseum ausgestellt werden. Bis dahin nutzen die Wissenschaftler die einmalige Chance, die Holzverarbeitung der Kelten am Objekt zu studieren.
4: Bearbeitungsspuren sieht man, sieht Verbindungsformen, also wie wurden die Hölzer miteinander verzimmert. Das sind alles Informationen, die man sich bisher nur aus dem Kontext erschließen konnte und die wir jetzt eben tatsächlich am Objekt selbst feststellen können. Also wirklich ein großes Glück. Also nicht nur als Archäologe ist man beeindruckt, wenn man das sieht. Wir haben auch Bauforscher auf der Fläche, die sich das angeguckt haben und die auch gesagt haben, Mensch, das sieht ja aus wie in den Häusern, die wir heute noch sehen.
3: Selbst wenn die Wissenschaftler den Zweck des Bauwerks nicht final klären können, durch den Fund sind Erkenntnisse über die Blütezeit der Kelten in Mitteleuropa möglich, die es so bislang noch nicht gab.
2: Barbara Ecke über die Bergung eines archäologischen Schatzes in Aschaffenburg und über die spannende Aufgabe, ein Rätsel aus der Vergangenheit zu lüften. So, und welches Rätsel lüften wir jetzt musikalisch bei den fränkischen Geschichten? Ein Rätsel der Liebe? Thomas Bauernschmidt singt Da hot dich Ahne gern.
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0: Wir sind bei den fränkischen Geschichten und da gibt's jetzt wieder Erhellendes in Sachen Dialekt. Unser Urfranke David Zahm würde sich ja jedes Bein ausreißen, um uns über sprachliche Feinheiten des Fränkischen aufzuklären. Aber ein Haggerler? Kennen Sie nicht? Ja, dann hören wir doch mal, was es mit dem Haggerler so auf sich hat.
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3: Frau Doktor, bitte, können Sie einmal mein Waggerler untersuchen? Das kreint seit gestern wie ein Alarmanlauch. Also, das stimmt doch irgendwas nicht. Hat's am Ende vielleicht zu viel Luft im Bauch?
4: Na, zeigen Sie das Kleine einmal her, Herr Dodderweich. Na, verzehn's nicht. Ihr Kindler kriegt sein erstes Haggerler. Ui, und dann sind die Emotionen beim Papa Dodderweich aber hochgekocht. Es sind ihm Tränen der Freude und Rührung in die Augen geschossen und er hat mit seinem Waggerler mitgegrinnen. Dem Kindler allerdings war die Tragweite vom Moment nicht bewusst. Ab Ätzeler tät nix mehr so sein, wie es einmal war. Das unscheinbare weiße Ding, das da in seinem Mund gesprossen ist, hat einen großen Meilenstein in seinem Leben dargestellt. Das erste Haggerler. Der erste Zahn. Vor einer ganzen Reihe von Zehen, die ab Ätzeler kummert hätten. Machen Mund auf. Ja, Ätzer kann man sich schon ganz gut sehen. Die Haggerler. Oder je nach Region, Haggerli, Haggerle, Haggerlich, Haggeltsche. Laut fränkischem Wörterbuch der Bayerischen Akademie der Wissenschaft findet man entsprechende Ausdrücke über ganz Franken verteilt. Wenn man es ins Standarddeutsch übertragen tät, dann wären es da die Hackerlein.
3: Ja, ich glaube, bei dir hakt's wohl.
4: Genau, die Hackerlein hängen mit dem Verb hacken zusammen. Das ist bereits im Althochdeutschen belegt als hackern. Mit der Hacke arbeiten, mit der Axt den Beil zerkleinern. Und bei der Hacke hakt's tatsächlich, weil der Haken ist Namensgeber für das hakenförmige Werkzeug. Haken ist ein noch älteres Wort als Hacke und schon ums Jahr 800 rum bekannt als Hago. Ein wenig hakenförmig sind unsere Beißerler im Mund auch. Es macht demnach durchaus Sinn, die Zehe als Haggerler zu bezeichnen. Mit dem allerersten einzelnen Haggerler kann man noch nicht euch viel anstellen, aber sind's erst einmal ein paar mehr. Nachher lassen sich diverse Lebensmittel wie mit einer hacken, zerkleinern und bearbeiten. Und dann nimm die Fall lieber in Acht, Frau Doktor, vor die kleinen Haggerler. Mei Waggerler, mei Waggerler, zeig mir mal dein Haggerler, zeig mir mal dein Beißerler. Bist mein kleines Scheißerler. Uiala und Auala. Oh, lass einmal das Beißen sah. Mein Finger blutet meine nah. Hast du schon spitzer Haggerler? Och, hätte ich besser mal nicht nachgelangt.
2: Das war fein fränkisch.
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0: Erhellendes über Dialektwörter und Austausch über die Wörter. Wie sagt man das bei Ihnen zu Hause? Gibt's übrigens auch auf unserer Facebook-Seite BR Franken. Unbedingt abonnieren. Fränkisch macht Spaß. Das haben wir heute wieder gesehen und gehört in den fränkischen Geschichten. Einen weiteren wundervollen Samstagnachmittag wünsche ich Ihnen hier auf BR Heimat. Wenn Sie Wünsche oder Anregungen für unsere nächste Ausgabe haben, schreiben Sie uns doch gerne an den Bayerischen Rundfunk, Wallensteinstraße 117 in 90431 Nürnberg. Stichwort fränkische Geschichten. Ich sag Ade für heute und verbleibe mit den allerbesten Grüßen aus dem Frankenland. Ihre Karin Schubert.

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1: Uhr. Die Nachrichten des Bayerischen Rundfunks mit Diana Gaul. Die Übersicht. München feiert 191. Oktoberfest. USA, Dänemark und Grönland stellen Einigung unterschiedlich dar. US-Außenministerium genehmigt Rüstungsgeschäfte mit der Ukraine. Das Wetter in Bayern. Sonnig oder locker bewölkt bei maximal 19 bis 24 Grad. München. Bei strahlendem Sonnenschein hat in der bayerischen Landeshauptstadt das 191. Oktoberfest begonnen. Offiziell eröffnet wurde es vom Münchner Oberbürgermeister Krause. Der Grünen-Politiker brauchte nur 2 Schläge, um das erste Fass Wiesenbier anzuzapfen, was nur wenigen Amtsvorgängern gelungen war. Anschließend stießen er und sein Verlobter mit Ministerpräsident Söder und dessen Frau auf eine friedliche Wiesen an. Der Ministerpräsident bekommt traditionell die erste Mass. Schon um 9 Uhr morgens waren tausende Menschen auf die Theresienwiese geströmt. Der Sanitätsdienst musste bis zum Mittag bereits rund 50 Patientinnen und Patienten versorgen. Um gefährliches Gedränge auf dem Gelände zu vermeiden, wird in diesem Jahr erstmals KI eingesetzt, die Aufnahmen der Überwachungskameras auswertet. Berlin. Das geplante Entlastungspaket gegen die hohen Spritpreise stößt bei Verbraucherschützern und der Opposition auf Kritik. Der Tankrabatt sei ein weiteres teures Geschenk für die Mineralölkonzerne, so die Co-Fraktionsvorsitzende der Grünen, Dröge. Sie plädierte für eine Übergewinnsteuer und ein direkt ausgezahltes Energiegeld. Vom Verbraucherzentrale Bundesverband hieß es, die Bundesregierung greife erneut zur Gießkanne. Dies sei teuer, kurzsichtig und wenig zielgenau. Ab Oktober bis Jahresende soll die Energiesteuer auf Benzin und Diesel gesenkt werden. Das soll für eine Entlastung von insgesamt rund 17 Cent pro Liter sorgen. Kopenhagen. Nach der Einigung über den Status Grönlands stellen die beteiligten Parteien Einzelheiten des Abkommens unterschiedlich dar. Laut US-Präsident Trump gibt es den Vereinigten Staaten dauerhafte Kontrolle über die Sicherheit Grönlands. Die Regierungen Dänemarks und Grönlands betonten unterdessen, die Souveränität der Insel werde nicht beeinträchtigt. Unklar ist auch, ab wann das Abkommen gelten soll. Trump erklärte, es sei bereits besiegelt. Dänemarks Ministerpräsidentin Frederiksen dagegen sagte, das Abkommen müsse noch dem Parlament in Kopenhagen und dem von Grönland vorgelegt werden. Erst danach werde man während der UN-Vollversammlung in New York unterschreiben, die kommende Woche zusammenkommt. Grönland gehört zu Dänemark, hat aber Autonomiestatus. US-Präsident Trump hatte immer wieder Ansprüche auf die Insel erhoben. Teheran. Die iranische Justiz hat einen Mann hingerichtet, der angeblich ein Spion des israelischen Auslandsgeheimdienstes Mossad gewesen sein soll. Im iranischen Staatsfernsehen hieß es, der Mann habe geheime Informationen über sensible Militärstandorte in der Provinz Isfahan übermittelt. Man habe ihn festgenommen, nachdem diese Standorte im Juni 2025 im sogenannten 12-Tage-Krieg von Israel und den USA bombardiert wurden. Menschenrechtsorganisationen werfen dem iranischen Regime vor, die Todesstrafe auch zur Einschüchterung der Bevölkerung einzusetzen. Amnesty International hat im vergangenen Jahr mehr als 2100 Hinrichtungen im Iran gezählt. Zum Fußball. In der 2. Bundesliga hat Nürnberg das Auswärtsspiel in Karlsruhe mit 1:0 gewonnen. Der Klub liegt damit aktuell in der Tabelle auf dem Spitzenplatz. Außerdem spielten Kaiserslautern Braunschweig 1:0 und Kiel gegen Osnabrück 1:1 unentschieden. In der ersten Liga spielt derzeit unter anderem Augsburg in Bremen. Das Wetter in Bayern. Bis zum Abend sonnig mit wenigen Wolken bei maximal 19 bis 24 Grad. In der Nacht klar oder gering bewölkt, örtlich Nebel, Tiefstwerte 13 bis 7 Grad. Morgen und auch zum Wochenstart überwiegend sonnig und nur vereinzelt Regen. Höchstwerte morgen 17 bis 25 Grad. Ab Montag dann nur noch 14 bis 21 Grad. Es ist 16:05 Uhr. Und es liegen keine Verkehrsmeldungen vor, damit normaler Verkehr auf den Fernstraßen in Bayern. Soweit der Service.
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1: Die Nachrichten des Bayerischen Rundfunks mit Diana Gaul. Die Übersicht. Oktoberfest startet bei strahlendem Sonnenschein. Neuauflage des Tankrabatts stößt auf Kritik. Nürnberg gewinnt gegen Karlsruhe in der zweiten Fußball-Bundesliga. Das Wetter in Bayern sonnig oder locker bewölkt bei maximal 19 bis 24 Grad. München. Das 191. Münchner Oktoberfest ist eröffnet. Oberbürgermeister Krause zapfte bei seiner Anstichpremiere das erste Fass Bier mit zwei Schlägen an. Anschließend rief er O zapft is und reichte die erste Maß Bier dem bayerischen Ministerpräsidenten Söder. Beim Einzug der Wiesenwirte und Brauereien auf das Festgelände hatte es eine Neuerung gegeben. Krauses Kutsche hielt am Haupteingang an, zu einem kurzen Gedenken an die Opfer des Wiesenattentats 1980. Der eigentliche Gedenktag ist am kommenden Samstag. Vor dem Anstich nutzte Söder die Zeit, um für München als deutsche Bewerberstadt für Olympische Spiele zu werben. Berlin. Das geplante Entlastungspaket gegen die hohen Spritpreise stößt auf Kritik. Der Tankrabatt sei ein weiteres teures Geschenk für die Mineralölkonzerne, sagte die Fraktionsvorsitzende der Grünen, Dröge. Sie plädiert für eine Übergewinnsteuer und ein direkt ausgezahltes Energiegeld. Vom Verbraucherzentrale Bundesverband hieß es, die Bundesregierung greife erneut zur Gießkanne. Das sei teuer, kurzsichtig und wenig zielgenau. Auch der Bundesverband Spedition nannte es nur ein Pflaster auf eine große Wunde. Ab Oktober bis Jahresende soll die Energiesteuer auf Benzin und Diesel gesenkt werden. Das soll für eine Entlastung von insgesamt rund 17 Cent pro Liter sorgen. Nuuk. Der grönländische Außenminister Egede hat sich erleichtert gezeigt, dass der Konflikt mit den USA entschärft ist. Er freue sich, dass eine Einigung in Reichweite sei, sagte er im dänischen Fernsehen. Laut US-Präsident Trump wurde vereinbart, dass die USA ihre militärische Präsenz über Grönland verstärken, die Insel aber unter dänischer Kontrolle bleibt. Unklar ist allerdings, wann das Abkommen in Kraft tritt. Trump sagte, es sei bereits besiegelt. Der dänischen Ministerpräsidentin Frederiksen zufolge müssen aber noch die Parlamente Dänemarks und Grönlands zustimmen, bevor alle drei Regierungen dann bei der UN-Vollversammlung in New York ein Abkommen unterzeichnen. Grönland gehört zu Dänemark, hat aber Autonomiestatus. US-Präsident Trump hatte immer wieder Ansprüche auf die Insel erhoben. Riad. In der saudi-arabischen Hauptstadt hat es offenbar mehrere Explosionen in der Nähe des internationalen Flughafens gegeben. Anwohner berichten von Detonationsgeräuschen und einer schwarzen Rauchsäule, die aufsteige. Ein Reporter der Nachrichtenagentur AFP beobachtete Feuerwehrleute, die versuchten, einen brennenden Tank zu löschen. Die Website Flightradar 24 registrierte Flugausfälle und Verspätungen. Von offizieller Seite liegen keine Informationen vor. Die Behörden hatten in der Nacht vor Angriffen auf Riad gewarnt, am Morgen aber Entwarnung gegeben. Saudi-Arabien wird immer wieder von den Houthi-Rebellen aus dem Jemen angegriffen, die vom Iran unterstützt werden. Rothenburg ob der Tauber. Weil sie mit einer Softair-Pistole hantiert haben, haben zwei Jugendliche in der Stadt im Landkreis Ansbach in Mittelfranken einen Polizeieinsatz ausgelöst. Ein Spaziergänger hatte die Beamten alarmiert. Die fanden nach eigenen Angaben bei einem 15-Jährigen sechs der Waffen und stellten sie sicher. Den zweiten Jugendlichen konnte die Polizei nicht finden. Zum Fußball. In der zweiten Bundesliga hat Nürnberg das Auswärtsspiel in Karlsruhe mit 1:0 gewonnen. Der Klub liegt damit aktuell in der Tabelle auf dem Spitzenplatz. Außerdem spielten Kaiserslautern Braunschweig 1:0 und Kiel Osnabrück 1:1 unentschieden. In der ersten Liga spielt derzeit unter anderem Augsburg in Bremen. Das Wetter in Bayern. Bis zum Abend sonnig mit wenigen Wolken bei maximal 19 bis 24 Grad. In der Nacht klar oder gering bewölkt, örtlich Nebel, Tiefstwerte 13 bis 7 Grad. Morgen und auch zum Wochenstart überwiegend sonnig und nur vereinzelt Regen, Höchstwerte morgen 17 bis 25 Grad, ab Montag nur noch 14 bis 21 Grad. Es ist 17:05 Uhr. Und es liegt eine Verkehrsmeldung vor, A7, Füssen Richtung Ulm, zwischen Memmingen Süd und dem Kreuz Memmingen, 4 Kilometer Stau. Soweit die Übersicht.
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2: Einen schönen guten Abend aus dem BR-Studio in Nürnberg. Karl-Heinz Brandt begrüßt Sie zum Blasmusikkonzert, in dem wir heute Glückwünsche aussprechen, und zwar zu einem runden Geburtstag. Der Dirigent und Komponist Hubert Hoche ist am 6. September 60 Jahre alt geworden. Das muss gefeiert werden. Die private Feier hat natürlich schon stattgefunden. Wie die ausgesehen hat, das können wir das Geburtstagskind gleich selber fragen, denn Hubert Hoche ist zu Gast heute bei uns im Blasmusikkonzert. Darüber freue ich mich sehr. Wir werden uns ein bisschen unterhalten

0: Der Geburtstagsmarsch von Ernst Mosch, gespielt für Hubert Hoche, und den darf ich jetzt hier im Studio begrüßen. Hubert, herzlich willkommen, schön, dass du da bist und alles Gute nachträglich zu deinem runden Geburtstag.
1: Ja, vielen herzlichen Dank und auch vielen Dank für die Einladung.
0: Wie geht's dir jetzt im neuen Jahrzehnt? Wie fühlt sich's an, wenn vorne eine andere Zahl steht?
1: Also tatsächlich eigentlich egal.
0: Das heißt, es hat keine Bedeutung für dich. Wie war es bei den anderen runden Geburtstagen? Hast du da mehr drüber nachgedacht?
1: Oh ja, also die 40 war für mich wirklich echt, das war schlimm. Die 50 hat mir gar nichts ausgemacht. Und naja, ich denke, wenn ich an die 7 dann denke, dann wird es schon ganz anders.
0: Wie hast du denn die Zeit vor deinem Geburtstag verbracht, die Wochen davor? Vor kurzem waren ja noch Sommerferien. Warst du im Urlaub?
1: Ja, ich war in der Bretagne in Urlaub.
0: Und hast neue Eindrücke gesammelt, hast dich einigermaßen entspannt?
1: Naja, einigermaßen entspannt. Ich ging mir so um die Zukunft. Wie wird die jetzt ausgelegt und was wird da gemacht?
0: Und deinen Geburtstag, hast du den groß gefeiert?
1: Nein, in kleiner Runde mit 4 Freunden. Und es war einfach ein total schönes, nettes, gemütliches Beisammensein mit intensiven Gesprächen auch, aber einfach ganz gechillt.
0: Bist du ein Mensch, der normalerweise große Partys schmeißt bei jeder Gelegenheit, oder magst du es eher ruhig?
1: Nee, ich bin eher eigentlich der sich dann lieber zurücknimmt.
0: Wir sprechen gleich weiter nach der nächsten Musik. Die ist an einem Ort aufgenommen worden, der eine Station war deines musikalischen Werdegangs. Wir hören ein Klarinettentrio der Berufsfachschule für Musik Bad Königshofen.

0: Und das war Richard Robb Lees Very Little Big Band mit einem Stück, das hoffentlich auf die Gemütslage meines heutigen Studiogastes hinweist. Es heißt Happy. In den Bereich Jazz könnte man diese Musik einordnen. Diese Stilrichtung komponierst du eher nicht, oder?
1: Nein, das mache ich nicht.
0: Wie würdest du deine Musik bezeichnen, deine Stilrichtung, die du schreibst?
1: In Fachkreisen sagt man neue Musik, zeitgenössische Musik. Also es ist so diese Weiterentwicklung klassischer Musik.
0: Seit welchem Alter komponierst du in diesem Stil? Hast du das immer schon gemacht?
1: Also in diesem Stil, nein, das ging erst eigentlich kurz vorm Studium los, also am Ende von der Zeit, wo ich in Bad Königshofen war.
0: Wie sehen denn deine musikalischen Anfänge aus? Also die allerersten Anfänge. War das wie bei vielen anderen vielleicht die Blockflöte im Kindergarten?
1: Nein, nein, das war es nicht. Bei mir war es das Akkordeon, weil wir hatten nur einen Akkordeonlehrer am Ort und da habe ich keine Wahl gehabt. Da musste ich Akkordeon machen.
0: Wie alt warst du, als du Akkordeon gelernt hast?
1: Oh, wie alt ist man in der zweiten Klasse? 8, 9.
0: Und wie lange hast du Akkordeon gespielt dann?
1: Dann 2 Jahre und dann durfte ich endlich aufhören. Das muss ich wirklich so sagen. Aber ich habe dann die Gitarre für mich entdeckt und dann hatte ich ein Jahr Unterricht, klassische Gitarre, aber das war dann irgendwie nicht so meins und habe dann zur E-Gitarre gewechselt.
0: Und mit der E-Gitarre hast du in einer Band gespielt, nehme ich an?
1: Ja, wir haben dann, wie das halt so ist, mit Schülerbands, man covert erst und so nach 2 Jahren haben wir dann aber angefangen, schon eigene Stücke zu machen.
0: Mit einer Schülerband, du warst auf welcher Schule?
1: Das war in Münster-Schwarzach.
0: Ein Internat und da gab es eine Schulband, ein Schulorchester, in dem du gespielt hast.
1: Da gab es mehrere Bands. Also die älter waren, die wollten ja mit den Jüngeren eher normalerweise nicht so viel zu tun haben. Und wir waren halt dann die jüngere Band.
0: Und als du in dieser Band warst, da hast du auch schon angefangen zu schreiben. Ist das richtig?
1: Ja.
0: Und warum bist du zum Schreiben gekommen? Waren die Songs, die es ansonsten gab, zu schlecht? Oder war es dir damals schon ein Bedürfnis, dich in dieser Form musikalisch auszudrücken?
1: Nein, da zu schlecht war da gar nichts. Also ich war ja ein Riesenfan von Deep Purple, Led Zeppelin oder Black Sabbath. Und die haben wir natürlich mit Stolz gespielt, diese Stücke, ist ja klar. Aber ja, dieser innere Wunsch, einfach sich selber auszudrücken, der war dann einfach da.
0: Und hast du in dieser Zeit auch schon gemerkt, dass die Musik mal eine größere Rolle in deinem Leben spielen soll, dass das mehr sein soll als ein schönes Hobby?
1: Ja, das habe ich bei meiner ersten Begegnung gemerkt, als ich da ins Internat kam und ich habe jemanden E-Gitarre spielen hören. Das waren Klänge, die hatte ich noch nie gehört vorher. Das war ein älterer Schüler dann und ich durfte mich in den Raum reinsetzen und dann war ich da ganz andächtig 3,5 Stunden da gesessen im Eck und habe dem nur zugehört. Dann habe ich gewusst, das ist meins.
0: Du bist dann erstmal an die Berufsfachschule für Musik in Bad Königshofen gegangen. Warum?
1: Ja, ich wollte ein Musikstudium machen, das hat familiäre Hintergründe, ich glaube, das wäre eine ganze eigene Sendung, das müssen wir jetzt abkürzen. Ich habe dann zwischendurch Schreinerlehre gemacht, vor Bad Königshofen und in der Zeit habe ich gemerkt, ja, Aufnahmeprüfung machen, aber du musst irgendwie mehr Background haben mit Theorie und so.
0: Und wie lange warst du in Bad Königshofen?
1: 2 Jahre.
0: Gab es Personen, die dich da besonders beeinflusst oder beeindruckt haben? Gab es Lehrer, die dich geprägt haben in Bad Königshofen?
1: Ja, auf jeden Fall. Vor allem der Stefan Adam, der ja auch selber Komponist ist. Der hat mich sehr gefördert, muss ich echt sagen.
0: Und zum Musikstudium warst du dann in Weimar, habe ich gelesen.
1: Ja.
0: Da hast du Komponieren studiert, aber auch Dirigieren. War das eine Option für dich damals? Wolltest du Dirigent werden, Orchesterdirigent oder Chordirigent?
1: An der Berufsfachschule ist es so, dass man Ensembleleitung hat. Und das hat mir total Spaß gemacht. Das habe ich dann gemerkt. Da habe ich auch dann die klassische Gitarre sein lassen, weil ich gemerkt habe, das ist eigentlich so mein Ding. Und deswegen habe ich dann auch angefangen, Dirigieren zu studieren. Und ein Jahr später habe ich dann gemerkt, das sind fast alle Fächer doppelt. Komponiert habe ich sowieso in der Zeit. Dann kann ich auch Kompositionsstudium noch dazu nehmen. So war das dann.
0: Und in deiner Weimarer Zeit, da hast du auch einen Verein mitgegründet, der heißt Via Nova Zeitgenössische Musik in Thüringen e.V. Ja. Was hat's denn mit diesem Verein auf sich?
1: Also es war ja dann so, Thüringen, klar, neues Bundesland, dann gab es dort keinen Komponistenverband, keinen Landesverband, also einen deutschen Komponistenverband gab es ja, aber nur im Westen. Und dann haben wir erstmal dort diesen Landesverband gegründet und dann haben wir natürlich überlegt, was können wir machen? Und dann war es klar, Berufsverband, der dürfte ja eigentlich keine eigenen Veranstaltungen machen. Und dann haben wir den Förderverein gegründet. Und das war der Via Nova. Und da haben wir dann ein Festival aus dem Boden gestampft. Und das, seitdem findet es immer jährlich statt.
0: Das heißt, mit diesem Verein bist du immer noch verbunden?
1: Ja, ganz eng.
0: Du hast vorhin den Stefan Adam erwähnt, der dich geprägt hat in Bad Königshofen. Von dem haben wir tatsächlich Aufnahmen im Archiv. Eine davon habe ich rausgesucht.

0: Eine Tanztoccata, gespielt vom Blechbläserensemble der Berufsfachschule für Musik Bad Königshofen. Wir feiern heute im Blasmusikkonzert den 60. Geburtstag des Komponisten Hubert Hoche. Hubert, wir haben es vorhin gesagt, du hast nicht nur Komposition, sondern auch Dirigieren studiert und du nutzt es jetzt auch, denn du bist tatsächlich als Dirigent aktiv.
1: Ja, schwerpunktmäßig meiner dirigentischen Arbeit ist halt die Arbeit mit Laienchören. Und dann habe ich noch vor 13 Jahren einen Auswahlchor gegründet, so einen Projektchor. Da machen wir künstlerisch anspruchsvolle Projekte. Und ansonsten dirigiere ich halt meine Kompositionen bei Blasorchestern oder Ensembles, je nachdem, wie es halt anfällt.
0: Welches Repertoire machst du mit deinen Chören? Klassisches Chorrepertoire oder schreibst du auch selber Stücke, eigene Stücke für deine Chöre?
1: Ja, also die Laienchöre, die ich habe, da ist es praktisch einfach so, dass das immer mehr in die Richtung Pop- und Rockmusik geht. Habe ich überhaupt kein Problem, ist ja für mich meine Jugend quasi. Höre ich auch heute noch unheimlich gern. Aber mit dem Auswahlchor, da machen wir klassische Sachen von der Renaissance bis zur Gegenwart.
0: Wenn du komponierst, gibt es eine Besetzung, für die du bevorzugt schreibst oder ist das immer ganz unterschiedlich je nach Werk?
1: Nee, das ist unterschiedlich je nach Werk und was mich halt auch irgendwie lockt. Ich kann mich erinnern, am Ende von Corona-Zeiten wurde ich gefragt, ob ich für ein südkoreanisches Ensemble was schreibe. Und da habe ich gesagt, ja, welche Besetzung ist es denn? Nein, dann ging es los mit Violine und ich, oh Gott, ja. Klavier, also schon wieder immer diese selben Instrumente. Und dann kam auf einmal Piri. Und ich, wie bitte? Ja, Piri und dann Haigeum, Geiageum und habe gesagt, bin dabei. Ich habe gar nicht gewusst, was das für Instrumente sind, aber es hat mich einfach so interessiert und dann habe ich für jedes Instrument so ein 50-seitiges englischsprachiges PDF bekommen, um mich da reinzuarbeiten. Klar, und mit YouTube, da kann man sich das alles anhören mit den Klangfarben, was da möglich ist. Das war echt toll dann, ja.
0: Ja, wo kommt deine Inspiration her, wenn du komponierst, außer wenn es neue und unbekannte Instrumente sind?
1: Also oft ist es eher so philosophische Gedanken oder so visuelle Eindrücke, also viel auch aus der Natur. Die Natur ist für mich wichtig und so dieses menschliche Miteinander.
0: Jetzt bist du gerade 60 Jahre alt geworden. Vor 10 Jahren, zu deinem 50. Geburtstag, gab es ein Konzert in der Würzburger Musikhochschule. Das Konzert ist mitgeschnitten worden und es ist auch eine CD draus entstanden, als du das letzte Mal hier warst im Blasmusikkonzert. Vor einigen Jahren war das, haben wir auch schon ein Stück aus dieser CD gehört. Heute hören wir ein anderes, klar. Und zwar habe ich diesmal rausgesucht X-Way. Bevor wir uns das anhören, vielleicht kannst du was dazu sagen und erklären, um was es bei diesem Stück geht.
1: Ja, kann ich gerne machen. Also dieses X ist schon optisch das Zeichen, wie die ganze Form des Stückes ist. Das heißt, die Flötistin, die spielt ja quasi Bassflöte, Altflöte, normale Flöte und Piccolo. Und die fängt ganz tief an und endet am Schluss mit der Piccolo-Flöte ganz oben. Beginnt ganz langsame Notenwerte zu spielen und am Schluss ist es ganz schnell, ganz verrückt. Und das Marimbaphon ist genau umgekehrt. Und die treffen sich dann natürlich in der Mitte, so in der Mittellage. Also wie so ein X. Und wenn man da drauf achtet, glaube ich, dann ist das Stück auch sehr interessant.

0: X-Way für Flöten und Perkussion, eine Komposition von Hubert Hoche aus dem Jahr 2007. Ein wirklich interessantes Stück und vor allem mit der Erklärung vorher ist so ein Werk, finde ich, ziemlich gut nachvollziehbar. Ohne Erklärung, nur vom Zuhören, erschließt sich's mir oft nicht. Was würdest du sagen? Liegt es an mir oder ist es normal bei zeitgenössischer Musik?
1: Natürlich liegt es an dir. Nee, also zeitgenössische Musik ist ja wie... ist für die meisten was Fremdes. Und mit allem, was Fremdes, ob das jetzt Sprachen sind oder wenn Musik aus Asien rüberkommt, alles, was Fremdes ist für unsere Ohren, ist dann erstmal, man muss sich dran gewöhnen, man muss sich reinhören. Wenn man es wirklich hören will und genießen will, muss man sich damit auseinandersetzen.
0: Schauen wir mal auf dein kompositorisches Schaffen insgesamt. Da ist ja im Laufe der Zeit einiges zusammengekommen. Kannst du ungefähr abschätzen, wie groß deine Werkliste mittlerweile ist?
1: Ich sag mal so um die 140 Stücke, ja.
0: Und wie viele Werke sind es für Blasorchester? Kannst du das auch sagen?
1: Ja, ich gehe so auf die 30 zu.
0: Wie sieht es aktuell aus? Hast du gerade was für Blasorchester in Arbeit oder gerade was fertiggestellt?
1: Ja, ich habe gerade was fertig gemacht für Musikkorps der Bundeswehr.
0: Wie heißt das Stück?
1: Weiter, immer weiter. Und ist auch wieder so ein thematisches Thema. Hamsterrad, muss das sein? Also philosophische Gedanken.
0: Ist das Werk schon verlegt? Kann man das kaufen, wenn das jemand spielen möchte?
1: Ja, ich habe ja meinen eigenen Verlag damals gegründet, wo ich auch andere Kollegen im Verlag habe. Und da kann man das natürlich bestellen.
0: An einem runden Geburtstag wie bei deinem schaut man ja gern mal zurück, was alles passiert ist bis jetzt und ob die Entscheidungen, die man getroffen hat im Laufe der Zeit, immer die richtigen waren. Wir beziehen uns bei dieser Frage jetzt natürlich nur auf die musikalischen Aspekte, aber wenn du zurückgehen könntest, ein paar Jahrzehnte an den Anfang deiner musikalischen Karriere, mit der heutigen Erfahrung, würdest du dich wieder entscheiden für ein Leben als freischaffender Künstler?
1: Ja, auf jeden Fall. Ja, das ist so... so ein inneres Bedürfnis. Also ich werde immer gefragt, warum macht man so einen Beruf? Und da sage ich, den sucht man sich nicht aus. Der Beruf sucht einen aus. Und entweder man folgt diesem Ruf oder man macht es nicht.

0: Musik voller Energie, Short Ride in a Fast Machine von John Adams, ursprünglich geschrieben für große Sinfonieorchester, hier bearbeitet für Bläser, Klavier und Schlagzeug. Mein heutiger Studiogast Hubert Hoche hat sich dieses Werk ausgesucht und Hubert, du verrätst uns bestimmt auch warum.
1: Ja, weil John Adams ist für mich auch ein sehr wichtiger Komponist, auch heute noch. Der inspiriert mich immer wieder, wie er seine Musik so zusammensetzt, diese Gedanken, die dahinter stecken. Und vor allem, er hat eine sehr pulsorientierte Musik, was in der sogenannten neuen Musik mittlerweile wiederkommt, aber jahrzehntelang völlig verpönt war, das ging gar nicht. Und er hat diesen Weg damals, das hat mich damals auch bestätigt, weil für mich ist Puls was ganz Wichtiges in der Musik. Und ich habe mich diesem Dogma damals nicht gebeugt. Da war ich ziemlich außerhalb der Gruppe dann gestanden, aber das war mir egal.
0: Also er gehört zu denen, die, so wie ich es am Anfang gesagt habe, dein musikalisches Schaffen beeinflusst haben.
1: Ja, sehr.
0: Nach dem Rückblick, was du in der Vergangenheit so alles gemacht hast als Komponist, interessiert uns natürlich noch der Blick nach vorn. Mit 60 steht man zwar nicht mehr am Anfang der Karriere, aber auch noch längst nicht am Ende. Und ich denke mal, deine Kreativität ist noch nicht erschöpft, oder?
1: Nein.
0: Welche Projekte sind denn geplant in der Zukunft? Gibt es da schon was, was spruchreif ist?
1: Ja, vor kurzem war ja diese zweite Aufführung dieses Stückes Weiter, immer weiter. Da sollte ich auch einen Vortrag halten vor der musikalisch Verantwortlichen der Bundeswehr. Und jetzt geht es dann Ende Oktober nach Südkorea. Da habe ich auch, also Kammermusik dann, Aufführungen und mache einen Vortrag vor den Studenten dort über mein Schaffen. Und im Januar ist dann wieder ein Projekt geplant mit dem Orchester in Velbert, wo ich dann mein Stück, dieses The End, dann auch als Gastdirigent selber dirigieren werde.
0: Also das klingt doch gut. Und auf die Frage, is it the end, dann kann man schon mal die Antwort geben, nein. Denn wie wir schon gesagt haben, deine Kreativität ist noch längst nicht erschöpft. Allerdings geht dein Besuch jetzt so langsam zu Ende hier bei uns. Eine Stunde ist immer ziemlich kurz und es bleibt gar nicht mehr so viel Zeit. Aber die wollen wir nutzen für zumindest einen Ausschnitt aus deinem Werk Mystica. Kann man sagen, dass Mystica eins deiner wichtigsten Werke ist?
1: Auf jeden Fall, ja.
0: Und warum ist das so?
1: Es ist ja auch ein Ballett und die Geschichte geht quasi von der Zeugung des Protagonisten bis zum Tod hinaus, wo die Seele entschwindet. Also es war eine Zeit, wo ich mich sehr damit beschäftigt habe, überhaupt wie unser Leben ablaufen kann, oder?
0: Eine tolle Aufführung von Mystica hat im Jahr 2017 im Fürther Stadttheater stattgefunden. Wir von BR Heimat waren damals mit dabei und haben diesen Abend aufgezeichnet, sodass wir heute Ausschnitte draus senden können. Und damit sage ich vielen Dank für deinen Besuch hier in Nürnberg im Studio.
1: Ja, ich möchte mich auch mal bedanken und zwar bei dir und beim Werner Aumüller, die mich auch über die Jahrzehnte so unterstützt haben. Also vielen herzlichen Dank.
0: Sehr gerne, alles Gute für die Zukunft, für dich und ich freue mich schon auf deinen nächsten Besuch hier bei uns.
1: Ja, gerne.

Ausschnitte aus dem Werk Mystica von Hubert Hoche, der am 6. September seinen 60. Geburtstag gefeiert hat und aus diesem Anlass heute zu Gast war in unserer Sendung. 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Unsere Sendung geht jetzt zu Ende und weil heute am 19. September auch der Tag des Handwerks ist und, wie er gesagt hat, unser Studiogast eine Ausbildung zum Handwerker, zum Schreiner gemacht hat, ist unser letztes Stück für heute der Handwerkermarsch. Verbunden mit einem schönen Gruß an alle Handwerkerinnen und Handwerker, die uns heute zuhören. Damit verabschiede ich mich und wünsche Ihnen noch einen schönen Samstagabend. Bis zum nächsten Mal aus Nürnberg. Ihr Karl-Heinz Brandt.

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1: Uhr, die Nachrichten des Bayerischen Rundfunks mit Stefanie Müller. Die Übersicht. Münchner Oktoberfest hat begonnen. Geplanter Tankrabatt stößt auf Kritik. Irankrieg kostet USA mehrere Milliarden. Das Wetter in Bayern, bis zum Abend freundlich, in der Nacht meist klar. München. Das 191. Oktoberfest hat in der bayerischen Landeshauptstadt begonnen. Münchens Oberbürgermeister Krause hat am Mittag mit 2 Schlägen das erste Bierfass angezapft und damit das Volksfest offiziell eröffnet. Die erste Maß Bier reichte er an den bayerischen Ministerpräsidenten Söder. Das Oktoberfest dauert bis zum 4. Oktober. In dieser Zeit werden bis zu 7 Millionen Besucher erwartet. Das Sicherheitskonzept wurde nachgeschärft, nachdem es im Vorjahr eine Bombendrohung und geschlossene Eingänge wegen Überfüllung gegeben hatte. Unter anderem wurde ein neues Koordinierungs- und Beobachtungszentrum eingerichtet. KI-gestützte Kameras sollen große Ansammlungen erkennen. Zusätzlich sollen sogenannte Crowdspotter an besucherstarken Tagen das Geschehen einschätzen. Berlin. Das geplante Entlastungspaket gegen die hohen Spritpreise stößt bei Verbraucherschützern und der Opposition auf Kritik. Der Tankrabatt sei ein weiteres teures Geschenk für die Mineralölkonzerne, so die Co-Fraktionsvorsitzende der Grünen Dröge. Sie plädierte für eine Übergewinnsteuer und ein direkt ausgezahltes Energiegeld. Vom Verbraucherzentrale Bundesverband hieß es, die Bundesregierung greife erneut zur Gießkanne. Das sei teuer, kurzsichtig und wenig zielgenau. Ab Oktober bis Jahresende soll die Energiesteuer auf Benzin und Diesel gesenkt werden. Das soll für eine Entlastung von insgesamt rund 17 Cent pro Liter sorgen. Berlin. Der Handelsverband Deutschland hat vor den Folgen der AfD-Politik für den Einzelhandel gewarnt. HDE-Hauptgeschäftsführer Gent sagte dem Portal T-Online, dieser Partei fehle die staatspolitische Verantwortung. Ihre Migrationsfeindlichkeit und wirtschaftliche Forderungen wie die Rückkehr zur D-Mark und der Austritt aus der EU machten die Partei nicht wählbar. Scharf kritisierte Gent das von der AfD propagierte Konzept der sogenannten Remigration. Viele Angestellte im Handel hätten Migrationshintergrund. Ohne sie könne man die Läden dicht machen, so der HDE-Chef weiter. Kopenhagen. Nach der Einigung über den Status Grönlands stellen die beteiligten Parteien Einzelheiten des Abkommens unterschiedlich dar. Laut US-Präsident Trump gibt es den Vereinigten Staaten dauerhafte Kontrolle über die Sicherheit Grönlands. Die Regierungen Dänemarks und Grönlands betonten unterdessen, die Souveränität der Insel werde nicht beeinträchtigt. Unklar ist auch, ab wann das Abkommen gelten soll. Trump erklärte, es sei bereits besiegelt. Dänemarks Ministerpräsidentin Frederiksen dagegen sagte, das Abkommen müsse noch dem Parlament in Kopenhagen und dem von Grönland vorgelegt werden. Erst danach werde man während der UN-Vollversammlung in New York, die kommende Woche zusammenkommt, unterschreiben. Grönland gehört zu Dänemark, hat aber Autonomiestatus. US-Präsident Trump hatte immer wieder Ansprüche auf die Insel erhoben. Washington. Der Irankrieg hat das US-Militär nach eigenen Angaben bereits mehr als 43 Milliarden Dollar gekostet. Diese Ausgaben sind bis zum 3. September angefallen, wie aus einer Mitteilung des für den Nahen Osten zuständigen Regionalkommandos CENTCOM hervorgeht, die der Nachrichtenagentur AP vorliegt. Die Kosten für Waffen und Munition beliefen sich demnach auf mehr als 28 Milliarden Dollar. Nicht eingerechnet sind die wirtschaftlichen Auswirkungen des Kriegs und Schäden an US-Militärstützpunkten in der Region. Zum Fußball. In der Bundesliga hat Augsburg 2:3 in Bremen verloren. Der Hamburger SV setzte sich 2:1 gegen Köln durch. Frankfurt und Freiburg trennten sich 2:2. Mönchengladbach verlor 3:4 gegen Mainz. In der zweiten Liga hat Nürnberg das Auswärtsspiel in Karlsruhe mit 1:0 gewonnen. Das Wetter in Bayern. Bis zum Abend freundlich mit einigen wenigen Schleierwolken, überall trocken. In der Nacht klar oder gering bewölkt, örtlich Nebel, Tiefstwerte 13 bis 7 Grad. Morgen im Süden überwiegend sonnig, im Norden zunehmend bewölkt und vereinzelt Regen bei 17 bis 25 Grad. Zum Wochenbeginn teils sonnig, teils bewölkt, vereinzelt Schauer, Höchstwerte bis 21 Grad. Es ist 18 Uhr und gleich 5 Minuten. Und hier noch ein Blick auf die Verkehrsmeldungen. A95, Garmisch-Partenkirchen Richtung München, zwischen dem Dreieck Starnberg und Kreuzhof 4 Kilometer Stau. Soweit die Verkehrsübersicht.
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1: Die Nachrichten des Bayerischen Rundfunks mit Stefanie Müller. Die Übersicht. EU-Finanzminister diskutieren über KI. Geplanter Tankrabatt sorgt für Kritik. In München hat das Oktoberfest begonnen. Das Wetter: in der Nacht im Norden bewölkt und gebietsweise Regen, im Süden klar und trocken. Dublin. Die Finanzministerinnen und Minister der Europäischen Union haben ihr zweitägiges Treffen in Irland beendet. Bei den heutigen Beratungen ging es um künstliche Intelligenz und wie diese für mehr Produktivität in der Wirtschaft sorgen kann. Der irische Finanzminister Harris sagte, er bekäme die Sorgen junger Menschen mit, die sich Gedanken über KI und den Arbeitsmarkt machten. Es gehe darum, einen ausgewogenen Ansatz zu finden, der die Möglichkeiten und Risiken von KI im Blick habe. Im öffentlichen Dienst werde die Technologie noch zu selten eingesetzt, führte Harris aus. Am ersten Tag des Treffens in Dublin wurde über eine mögliche europäische Übergewinnsteuer für Mineralölkonzerne angesichts der hohen Spritpreise diskutiert. Die Kommission hatte die Forderung von Bundesfinanzminister Klingbeil abgelehnt. Berlin. Das geplante Entlastungspaket gegen die hohen Spritpreise stößt auf Kritik. Der Tankrabatt sei ein weiteres teures Geschenk für die Mineralölkonzerne, sagte die Fraktionsvorsitzende der Grünen, Dröge. Sie plädiert für eine Übergewinnsteuer und ein direkt ausgezahltes Energiegeld. Vom Verbraucherzentrale Bundesverband hieß es, die Bundesregierung greife erneut zur Gießkanne, das sei teuer, kurzsichtig und wenig zielgenau. Auch der Bundesverband Spedition nannte es nur ein Pflaster auf eine große Wunde. Ab Oktober bis Jahresende soll die Energiesteuer auf Benzin und Diesel gesenkt werden. Das soll für eine Entlastung von insgesamt rund 17 Cent pro Liter sorgen. Riad. In der saudischen Hauptstadt hat es offenbar Explosionen in der Nähe des Flughafens gegeben. Handybilder zeigen eine große schwarze Rauchsäule, die in der Region aufsteigt. Auch Anwohner sprachen von Explosionen, wie die ARD-Korrespondentin in Kairo schildert. Medienberichten zufolge versuchten Feuerwehrleute, einen brennenden Tanker zu löschen, der das Logo des saudischen Ölkonzerns Aramco trägt. Auch die Website Flightradar24 meldete Ausfälle und Verspätungen am Flughafen. Zuvor hatten die Behörden bereits vor Angriffen auf Riad gewarnt. Im Juli ist der Konflikt mit den Houthi-Rebellen aus dem Jemen erneut aufgeflammt. Das 191. Oktoberfest hat in der bayerischen Landeshauptstadt unter großem Andrang begonnen. Schon am frühen Nachmittag wurden viele Festzelte geschlossen, weil es keine leeren Plätze mehr gab. Auch die Biergärten waren schnell voll besetzt. Die Sanitätsstationen beschäftigen sich zunehmend mit Sturzverletzungen, Schnittwunden und Kreislaufproblemen. Knapp 4 Stunden nach dem Anstich wurde ein 19-Jähriger als erster Patient mit Alkoholvergiftung behandelt. Zum Fußball. In der Bundesliga hat Augsburg 2:3 in Bremen verloren. Der Hamburger SV setzte sich 2:1 gegen Köln durch. Frankfurt und Freiburg trennten sich 2:2. Mönchengladbach verlor 3:4 gegen Mainz. Und damit ein Blick auf das Wetter in Deutschland. In der Nacht ist es im Norden oft dicht bewölkt, gebietsweise regnet es. Im Süden wird es meist klar und trocken, vereinzelt tritt Nebel auf. Tiefstwerte zwischen 17 und 6 Grad. Morgen im Süden häufig sonnig und trocken, sonst wird es insgesamt wechselhaft. Über der Mitte Deutschlands gibt es dichte Wolken und gebietsweise Regen. Im Norden ein Mix aus Sonne und Wolken, Schauern und einzelnen Gewittern. Dabei wird es insgesamt sehr windig. Die Höchstwerte erreichen 28 Grad. Und damit ein Blick auf die Uhr. Es ist 19:04. Und hier noch die Verkehrsmeldungen. Es herrscht normaler Verkehr auf den Fernstraßen in Bayern. Soweit die Verkehrsübersicht.
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2: Am Mikrofon ist der Werner Bader und ich begrüße Sie zu einer Sendung mit guten Aussichten, etwa vom Araber oder vom Dreisessel, so heißt zum Auftakt unser Stück von der Riedwinkelmusik.

Der Herbst ist für mich die schönste Zeit in den Bergen. Es ist nimmer so heiß, die Luft ist mild und die Sicht so klar wie selten im Jahr. Du hast dann auf wie muss ich auf dem Berg, es muss ja nicht gleich der Watzmann sein oder der Ortler. Mir klangt schon eine Tour auf den Wank oder mit der Seilbahn auf die Zugspitz zwecks der Aussicht. Zugspitzgrüße bestellen uns jetzt der Hermann Zwerger und seine Musikanten. Den Wankseitenbohrischen spielt uns die Kleeblattl-Musi und von der Hubermusi gibt's den Vogelfreilandler.

Bis weit ins 19. Jahrhundert hinein ist kaum ein Mensch je wirklich freiwillig und gerne auf die Berge gestiegen. Nur wenn es hat sein müssen für den Weg ins nächste Tal oder zur Jagd. Sonst galt die Bergwelt als schroff und gefährlich, als Heimat von Naturgeistern und Dämonen. Die Berge letztendlich näher gebracht haben uns Schriftsteller und Gelehrte, der große Wissenschaftler Alexander von Humboldt etwa, der anno 1802 in Ecuador den 6300 Meter hohen Chimborazo bestieg, oder Goethe, der bekanntlich von den Schweizer Bergen ganz verzückt war. Zurück zur Natur hieß das Motto damals, ausgerufen vom französischen Aufklärer Jean-Jacques Rousseau. Das Motto »Zurück zur Natur« gilt heute noch, nur dass es am Ende dann »Zurück im Stau« heißt. Aber mei, das sind die modernen Zeiten. »In die Berg bin ich gern«, so heißt das Stück jetzt von der Rittner Klarinettenmusik. Mit der Jodlergruppe Vorderburg geht's auf die Alpspitz und von der Familienmusik Althaus gibt's die Alpsteinpolka.

Waren Sie schon mal auf dem Watzmann? Also ich noch nicht. Aber kennen tue ich ihn schon. Von vielen Bildern, vom Wolfgang Ambros und vom Bergsteiger-Magazin. Das nämlich hat den Watzmann als schönsten Berg der Welt bezeichnet. Ja, also schön ist er schon. Hoch ist er auch, über 2700 Meter. Der dritthöchste Berg bei uns in Bayern, das ist der Watzmann. Die alpine Herausforderung dort ist aber auch groß. Den Watzmann packt nicht jede und jeder. Muss ja auch nicht sein. Vielleicht probiere ich einfach mal eine Wanderung aufs Watzmannshaus. Die ist auch ein bisschen anspruchsvoll, 1200 Höhenmeter, 4 Stunden, aber eben nur eine Wanderung. Und einkehren kann man dann auch noch, solange das Watzmannhaus offen hat. Das wäre schon was für mich, einen Watzmann-Anfänger. Den Watzmann walzer jetzt von den Gögelgeigern. Wie es zugeht auf dem Berg oder im Tal, davon singen die Starnberger Fischerburm. Und vom Hans Hallinger und seinen Musikanten hören wir den Watzmann-Kindermarsch.

Der Freiraum darf wieder Heimat mit Werner Bader und der Welt der Berge. Da hat auch der Wendelstein seinen besonderen Platz, auch bei mir. Ich glaube, der Wendelstein, das war der erste Berg, auf den ich zu Fuß gegangen bin, damals als Siebenjähriger. Es ist ja auch ganz schön da droben. Tolle Aussicht rundum, die Zahnradbahn, die Wendelsteinkapelle, die Wendelsteinhöhle, das Berggasthaus, außerdem die Wetterstation, die Sternwarte, der Bayerische Rundfunk mit seinem Sender und natürlich die Zahnradbahn. Also viel zum Schauen, viel zum Entdecken. Ideal für einen Familienausflug oder mit Freunden. Übrigens, zu Fuß kann man noch immer auf den Wendelstein aufgehen. Die Wendelstorner Burm jetzt mit dem Wendelstorner Walzer. Vom Wendelstor singen die Oberlandlerinnen und die Gamsegg-Musik spürt uns den Gletscherschliff-Borischen.

Im Herbst ist es in den Bergen besonders schön. Es ist noch warm und oft herrscht gutes Wetter. Der Himmel ist so blau und die Sicht über die Berge in die Ferne ist so gut wie selten im Jahr. Woher das kommt? Ich habe einmal nachgeschaut. Es ist wohl so, dass in den klaren Nächten im Herbst die kühle Luft absinkt, im Tal kondensiert sie dann, es gibt Dunst und Nebel. Drüber aber, auf dem Berg, ist die Luft schon warm in der Früh und mild und übrigens auch frei von Staub und Dreck. Der bleibt nämlich drunten im Tal, bis sich dann dort auch der Nebel auflöst. Von solch schönen Bergtagen wie im Herbst, davon kann man nur träumen. Mit dem Scherzitter-Duo Schraudolf Kern gehen wir jetzt musikalisch ins Allgäu, und zwar mit dem Nebelhornschottisch. Und die Örgelmusik Althaus Bader nimmt uns mit auf den Besler.

So eine Bergtour gehen, allein oder mit Freunden, das ist schon was Schönes. Mit guter Vorbereitung, passender Kleidung, natürlich bei gutem Wetter. Dann hat man auch einen schönen Tag, kann den Stress im Tal lassen und einmal weit über sich und seine kleine Welt hinausschauen. So etwas braucht es ab und zu. Eines aber sollte man immer beachten: Der Gipfel gehört dir erst, wenn du wieder unten bist. Das hat ein berühmter Bergsteiger einmal gesagt. Und ein anderer: In die Berge gehe ich, um den Verstand zu verlieren und meine Seele wiederzufinden. Prima. Nur heil wieder heimkommen, das sollte man auch und gerne mit Seele und Verstand. Dann müsst's passen. Mit der Donisl-Danzl-Musik geht's jetzt auf und ab. Und die Lise Höpfel spürt uns auf der Harfe den Gerloschturndantler. Von der Hofanger Musi gibt's den Nagelschuhbarischen.

Einmal beim Bergsteigen hat mich eine rüstige ältere Dame überholt. Recht flott ist sie hinaufgestiegen. Respekt, habe ich mir gedacht. Wie wir dann endlich auch mit Händ und Füß zum Gipfel kommen, sehe ich ein paar Bergschuhe von der Felswand baumeln direkt vor meiner Nase. Die gehörten der Dame und die sagt dann zu mir: Ja, grüß dich, junger Mann, magst auch einen Schnaps? Ja, auch sowas gibt's in den Bergen. Nette Leute und manchmal auch einen guten Schnaps. Ich wünsche Ihnen viele schöne Bergerlebnisse in diesem Herbst. Die Musik hat uns einmal mehr die Annette Fassel rausgesucht. Dankeschön dafür. Servus und für Gott sagt der Werner Bader. Jetzt mit der Degernseer Danzelmusi und dem Feichteck.

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1: Um 20 Uhr mit Stefanie Müller. Journalisten von CNN, MS Now und Politico ist der Zutritt zum Weißen Haus verweigert worden. Nachdem US-Präsident Trump diesen Schritt gestern angekündigt hatte, wurden die Hausausweise der betroffenen Reporter am Morgen eingezogen. Das teilten die Medienunternehmen selbst mit. Sie verurteilten diesen Schritt als Verletzung der US-Verfassung. Außerdem deuteten sie an, möglicherweise rechtlich dagegen vorzugehen. Trump hatte den Betroffenen die Verbreitung von Fake News vorgeworfen. Kritiker sehen darin einen Einschüchterungsversuch und einen Angriff auf die Pressefreiheit. Die Einigung von Bund und Ländern auf ein Entlastungspaket gegen die hohen Spritpreise hat bei Verbraucherschützern, Sozialverbänden und der Opposition im Bundestag Skepsis ausgelöst. Der erneute Tankrabatt sei nicht zielgenau und helfe, wie auch der angestrebte Spritpreisdeckel, nur kurzzeitig, so die Kritik. Geplant ist ab Oktober eine Entlastung von 17 Cent pro Liter Sprit. Die EU-Finanzministerinnen und Minister haben ihr zweitägiges Treffen in Dublin beendet. Im Zentrum stand heute der Einfluss künstlicher Intelligenz auf die Wirtschaft in der Europäischen Union. Bundesfinanzminister Klingbeil forderte, dass die EU schnell handeln und in die Eigenentwicklung und Regulierung von KI einsteigen soll. Einige Minister gehen jedoch davon aus, dass Europa im Wettlauf gegen China und die USA nicht mehr aufholen kann. Der irische Finanzminister Harris betonte, er bekäme mit, dass sich junge Menschen über KI und den Arbeitsmarkt sorgten. Es gehe darum, einen ausgewogenen Ansatz zu finden, der die Möglichkeiten und Risiken im Blick habe. In München hat das Oktoberfest unter großem Andrang begonnen. Schon am frühen Nachmittag wurden viele Festzelte geschlossen, weil es keine freien Plätze mehr gab. Auch die Biergärten waren schnell voll besetzt. Die Sanitätsstationen beschäftigten sich zunehmend mit Sturzverletzungen, Schnittwunden und Kreislaufproblemen. Knapp 4 Stunden nach dem Anstich wurde ein 19-Jähriger als erster Patient mit Alkoholvergiftung behandelt. Zum Fußball. In der Bundesliga hat Augsburg 2:3 in Bremen verloren. Der Hamburger SV setzte sich 2:1 gegen Köln durch. Frankfurt und Freiburg trennten sich 2:2. Mönchengladbach verlor 3:4 gegen Mainz. Zur Stunde spielt Stuttgart gegen Dortmund. Das Wetter in Bayern. In der Nacht meist klar oder nur wenige Wolken. Örtlich gibt es Nebel. Tiefstwerte 13 bis 7 Grad. Morgen im Süden überwiegend sonnig, im Norden zunehmend bewölkt, vereinzelt Regen, Höchstwerte 17 bis 25 Grad. Montag und Dienstag Sonne und Wolken und bis 21 Grad. Es ist 20 Uhr und 3 Minuten.

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1: Kettenflieger, Topogan, Märzenbier und Brathendl. Auch vor 100 Jahren hat die Wiesn die Menschen in ihren Bann gezogen. Was war los auf dem Oktoberfest 1926? Notizen und Stimmungsbilder von damals, hier und jetzt auf BR Heimat. Stefan Semhoff lädt sie ein zu einem nostalgischen Wiesenbummel und die Musi spielt dazu.

Nostalgie pur, die Karussellorgeln. Sie gehörten zum akustischen Kosmos der Wiesen. Heute sind die meisten abgeschoben auf die alte Wiesen. Naja, das Oktoberfest vor 100 Jahren, 1926 in einer zwischenzeitigen Konsolidierung des öffentlichen Lebens in Deutschland, in Bayern und in München, da waren die 20er Jahre tatsächlich voller Lebensfreude. Und viel nachzuholen gab's ja auch auf der Wiesen. Die Münchner Neuesten Nachrichten, die seinerzeit führende Münchner Tageszeitung, liefert eine Fülle an Notizen, Reportagen und Stimmungsbildern, so wie dieses hier mit dem Titel »Abends auf der Festwiese«. Wenn die Millionen Lichter kunterbunt erstrahlen, geht selbst an trüben Tagen eine festliche Lockung von allen Dingen, von Schaubuden, Riesenhallen, Karussellen aus. Die mächtige Fassade der Gabrielschen Völkerschau, nach Entwürfen des bewährten Wiesenarchitekten Stengel ausgeführt, erinnert an die Beleuchtungsszenerien alter Burgen oder neuester Prunkstätten. Wer den einzigartigen Wiesenüberblick von der Höhe genießen will, fährt mit den drei großen Bergbahnen Siebold, Rupprecht und Stebeck, von denen jede ihr besonderes Tempo und ihren eigenen Schwung hat und nicht zuletzt ihr eigenes Aussichtspanorama. Die herbstliche Kühle ist rasch vergessen. Der gesellige Hochbetrieb, der sich hin und her wogend auf die ganze Wiese verteilt, konzentriert sich nach und nach auf die Inseln der letzten Einkehr. Das sind die großen Bierhallen, die intimeren Weinbuden, das Hippodrom, das ein vergnügliches Schauspiel mit verwegener Selbstbetätigung in den Restaurationsbetrieb hineinstellt. Da geht es gegen Wiesenschluss gar reitfreudig und schaulustig zu. Selbst die Schüchternen steckt das Beispiel an und manche Geschämige wird vor Torschluss zur kühnen Amazone, die sich erst stundenlang nicht getraute. Die Wiesenstimmung ist eben ein Steigerungszustand, der sich auf alle überträgt.

Volksfestakustik anno dazumal. Man soll sich aber nicht täuschen, unsere Groß- und Urgroßeltern ließen sich schon vor 100 Jahren elektrisieren vom Zug des Schneller, Höher, Weiter. Die einstigen Bierbuden mauserten sich zu Bierburgen und zu jeder Bierburg, die als solche gelten durfte, gehörte selbstredend ein eigener Turm. Impressionen vom Zelt der Wagner Brauerei liefert uns dieser Artikel der Münchner Neuesten Nachrichten 1926. An dem schlanken, rassigen Turm, der wie ein kecker Wegweiser am Anfang der Bierhallenstraße aufragt, klettern funkelnde Lichterschnüre empor. Der leuchtende Turmfinger zeigt den Weg in ein von echter, gemütlicher Wiesenstimmung beherrschtes Reich, wo Max Pfahler mit seiner Oberländlerkapelle und der Humorist Simon Meyerhofer als temperamentgeladener Vizedirigent mit dem Fluidum einschmeichelnder Volksweisen und klingender Märsche die Gemüter in Schwingung setzen. Das nach eigenem patentierten Brauverfahren hergestellte Oktoberfest-Märzenbier der Wagner Brauerei ist noch ein Stimmungsfaktor von besonderer Güte. Die Wirtschaftsführung lässt es sich angelegen sein, den Gästen im Bannkreis der weiß-blau, orange und gelb bebänderten Schwebegrenze durch die Erzeugnisse der Küche, die als Spezialitäten hausgemachte Weißbrot und Schweinswürste aufweist, den Aufenthalt so angenehm als möglich zu machen. In einer gemütlichen, dem Hallenbau angegliederten Ratsstube vergessen die Mitglieder des Stadtrates die Sorgen über den kommenden Finanzausgleich.

Sepp Funk und Reinhard Dax, der Münchner Couplet-Gesang mit einer Moritat vom Augustiner, die sich im Stammhaus in der Neuhauser Straße zugetragen haben soll. Jetzt aber weiter auf die Wiesen anno 1926. Der seinerzeit wohl prominenteste Wiesenwirt war jener vom Augustinerzelt Xaver Kugler, Gastronom des beliebten Ausflugslokals Kugleralm in Theisenhofen, wo er 1922 die Radlermaß eingeführt hat. Die Oktoberfest-Zeitung wusste über ihn zu berichten: Festwirt Xaver Kugler ist ein Festwirt im echtesten Sinne des Wortes, ein Festwirt vom alten Schrot und Korn, der es versteht, seine Gäste durch die alte Münchner Urgemütlichkeit und Urwüchsigkeit, durch ein Schlagerprogramm und eigene Kapelle zu erheitern. Geschäftstüchtig und marketingaffin schaltete er pünktlich zur Wiesn eine großspurige Annonce in den Münchner neuesten Nachrichten. Er selbst, abgebildet als gestandener Oberländler mit der kurzen, mit Joppen, Charivari und gezogenem Hut, den Leser mit einladender Geste den Vers zurufend: Alle miteinander, grüß in Gott! Lad euch in die Halle meines Riesenbaus. Heut und alle Tage spielen wir flott, bringen auch die neuesten Schlager raus. Augustiner Märzenbier ist fein, es könnte gar nicht besser sein. Xaver Kugler, Festwirt von der Kugleralm.

Was für eine Exotik liegt im Klang der alten Schaustellerorgeln. Ihr lärmendes Getriebe lässt eine nostalgische Welt vor unserem geistigen Auge erstehen. Freilich, Seele und Leib gehören zusammen. Und wenn der Tegernseer Zwergsang gerade die frische Masse Lob gepriesen hat, dann fehlt es in den Ausgaben der Münchner Neuesten Nachricht nicht an wortreichen Beschreibungen der großen Bierhallen. Ein Zitat von 1926. Die Löwenbräu-Bierhalle beherrscht durch ihren ragenden Turm mit dem markanten Löwen, der nachts strahlend beleuchtet, lechzend nach dem Löwenbräustoff züngelt, die Umgebung. Die hohe, helle Festhalle ist dazu geschaffen, ein Ort stimmungsvoller Fröhlichkeit zu sein. Grüne Girlanden schmücken die Wände und von der Decke herab schweben grüne Kränze mit lustig flatternden bunten Bändern. Die Original-Oberlandler-Kapelle Karl Witt schmettert heitere Schlagerweisen in die frohgemute Menge. Alle Voraussetzungen für die Zufriedenheit der Gäste sind erfüllt. Löwenbräu, Hellquell und Märzen, ein besonders gelagerter Stoff, munden vorzüglich. Die Küche des Festwirts, der nun schon fast 26 Jahre auf der Wiese tätig ist, wird allgemein geschätzt. In der Halle befindet sich eine Hühnerbraterei und ein großer Wurststand, dessen reiche Auswahl aus dem eigenen Betriebe Hastreiters stammt. Die Löwenbräu-Festhalle besitzt die einzige Gasgroßküche auf dem Festplatze. Das farbige Bild froh bewegten Wiesentreibens wird durch die schmucke Tracht der Kellnerinnen belebt.

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Kennst du das Tal im Alpengrün, wo abends rot die Berge glühen? Sie kennen bestimmt das Bayerisch-Zell-Lied, ein Stück klingende Hochlandromantik, mit Inbrunst intoniert von der Krinoline Blasmusik. Ja, solche Klänge waren auf dem Oktoberfest unserer Vorfahren gang und gäbe, doch sie waren bereits 1926 auf dem Rückzug. Einer, der diesen Wandel der Oktoberfestmusik beobachtet und kritisch bewertet hat, war Karl Valentin. In den Münchner neuesten Nachrichten beklagt er sich als Autor eines eigenen Zeitungsartikels folgendermaßen: Auf der Oktoberfestwiese, eine beinahe ernsthafte Sache, von Karl Valentin. Dass auch das wehmütige Zitat »Das Alte stürzt, es ändern sich die Zeiten« auf unser altes Oktoberfest Bezug hat, sei erzählt. Die alten, üblichen Blechmusikanten, meistens drei oder vier an der Zahl, die bei keiner Schaubude fehlten und ihre Volksweisen und Gassenhauer über die Wiese erschallen ließen, sind am Aussterben. Groß und klein, arm und reich, hatten bei dem Oktoberfest die kindlichste Freude daran, diesen Tonkünstlern zuzuhören, und wenn sie auch noch so gräuslich mit vollen Backen in die mit Grünspan belegten Trompeten bliesen. Wer hat sie vergessen? Die berühmte Schichtelkapelle mit dem Zwergdirigenten. Vorbei, vorbei! Heuer ist zum ersten Male die amerikanische Jazzbandmusik auf der Wiese eingezogen. Die gehört doch zum Tanzen, wo sie sehr schön ist. Und wie lange wird es noch dauern? Vielleicht einige Jahre noch. Und es werden auch unsere feschen Oberlandlerkapellen mit ihrer schneidigen Volksmusik verschwinden. Und statt den schönen bayerischen Liedeln, wo die Alpenrosen blühen und so weiter, singt und tanzt man, von einem amerikanischen Jazzorchester begleitet, »Was magst du mit dem Knie, lieber Hans, beim Tanz?« Alles gut und schön für ein modernes, mondänes Etablissement, aber für unser altes, ehrwürdiges Oktoberfest passt das nicht. Oder baut den modernen Münchnern ein eigenes Oktoberfest, aber lasst uns das Alte. Dann ist uns wurscht.

Hat nicht das Bier einen schönen Form? Der Schwanthaler Höher-Dreigesang hat diese Frage gleich selbst mit beantwortet. Ja, es bereitet durchaus Vergnügen, die alten Tageszeitungen durchzuforsten und die eine oder andere Oktoberfestblüte herauszuzupfen. Freilich, vor 100 Jahren war vieles noch überschaubarer, weniger rasant, kleiner, liebenswerter. Allerdings, der Trubel, der Andrang und das Gewurl auf dem Oktoberfest hat auch schon 1926 bedenkliche Ausmaße angenommen, vor allem am letzten Wiesenwochenende. Zitat: Hatte die Festwiese schon am Samstag in den späten Nachmittagsstunden schwarze, wogende Massen in ihren farbensatten, klingenden Bannkreis gezogen, so wurde sie sonntags von Völkerwanderungszügen überflutet, die in den Hauptstraßen sich mitunter nur mühsam fortbewegen konnten. Die Wiesenvieranten konnten mit dem Abschied, den München und seine Gäste von der Festwiese nahmen, zufrieden sein. Die großen Bierhallen vermochten gegen Abend den Massenansturm derer, die noch bei den lustigen Weisen der Oberländler Kapellen eine Wiesentrostmaß sich sichern wollten, vielfach nicht mehr aufzunehmen, sodass der Zugang zeitweise, wie auch bei der Weinburg Schneider, gesperrt werden musste. So entwickelte sich auch im Freien unter den breiten Föhrenkronen ein buntes Volksfestleben. Die Schaustellungen und Fahrgeschäfte, die eine farbenreiche, blendende Lichtfülle zum letzten Mal umsäumte, hatten über den Wiesenabschied gewiss nicht zu klagen.

Bavaria Room, ein Klassiker mit der Blaskapelle Otto Ebner. Und das soll schon wieder gewesen sein von unserem Wiesenstreifzug durch den Blätterwald der Münchner Tagespresse vor genau 100 Jahren. Schön, dass Sie mit dabei waren. Mit unserer Volksmusik geht's auch in der kommenden Stunde weiter hier auf BR Heimat. Am Mikrofon verabschiedet sich Stefan Semhoff, wünscht einen schönen Abend und sagt für gut miteinander.

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1: Um 21 Uhr mit Stefanie Müller. Einen Tag nach US-Präsident Trumps Ankündigung wurde Journalisten von CNN, MS Now und Politico der Zugang zum Weißen Haus verwehrt. Die Reporterinnen und Reporter dieser Medienunternehmen sind von Pressekonferenzen und Terminen im Oval Office ausgeschlossen. Unklar ist, wie lange die Sperre gilt und ob die Journalisten auch von Regierungsflügen ausgenommen sind. Trump wirft den Medienhäusern vor, Fake News zu verbreiten. Kritiker sehen darin einen Einschüchterungsversuch und einen Angriff auf die Pressefreiheit. Die Landtags-CSU fordert mehr KI-Befugnisse für den Verfassungsschutz, für das Bundesamt und auch für die Behörde in Bayern. In einem Entwurf für die CSU-Fraktionsklausur Anfang der Woche im oberfränkischen Kloster Banz heißt es, die Verfassungsschutzbehörden sollen KI-gestützte Auswertungsinstrumente nutzen dürfen, wo dies zur Aufklärung schwerwiegender Bedrohungen erforderlich sei. Zur Begründung heißt es, Extremisten und andere Akteure nutzten zunehmend KI, um Desinformation zu verbreiten. Dem müsse der Verfassungsschutz effektiv begegnen können. In der saudischen Hauptstadt Riad hat es offenbar Explosionen in der Nähe des Flughafens gegeben. Handybilder zeigen eine große schwarze Rauchsäule, die in der Region aufsteigt. Auch Anwohner sprachen von Explosionen, wie die ARD-Korrespondentin in Kairo schildert. Auch die Website Flightradar 24 meldete Ausfälle und Verspätungen am Flughafen. Im kriegszerstörten Gazastreifen erhalten nach Angaben des UN-Palästinenser-Hilfswerks mehr als 280.000 Kinder wieder Schulunterricht. Nach Jahren des Krieges findet der Unterricht in Zelten und beschädigten Klassenräumen statt. Teilweise fehlten Tische, die Kinder säßen auf dem Boden. Die UN-Organisation will nach eigenen Angaben wieder Bedingungen schaffen wie vor 3 Jahren. Damals habe das Hilfswerk 182 vollständig ausgestattete Schulen im Gazastreifen betrieben. 95% davon seien inzwischen weg. Zum Fußball. In der Bundesliga hat Dortmund 1:0 in Stuttgart gewonnen. Damit hat sich der BVB nach mehr als 3 Jahren zurück an die Tabellenspitze gekämpft. München ist damit auf Platz 2 gerutscht. Die weiteren Ergebnisse: Augsburg verlor 2:3 in Bremen. Der Hamburger SV gewann 2:1 gegen Köln. Frankfurt und Freiburg trennten sich 2:2. Mönchengladbach konnte sich nicht gegen Mainz durchsetzen. Die Partie endete 3:4. Das Wetter in Bayern? In der Nacht meist klar oder nur wenige Wolken. Örtlich gibt es Nebel. Tiefstwerte 13 bis 7 Grad. Morgen im Süden überwiegend sonnig, im Norden zunehmend bewölkt, vereinzelt Regen. Höchstwerte 17 bis 25 Grad. Montag und Dienstag Sonne und Wolken und bis 21 Grad. Und jetzt ist es 21:03.
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2: Habe die Ehre und Servus zu Heimat Brass und Co. Unsere Sendung, bei der ich von der Danzlmusi über Sortenmusi bis hin zu Obergreiner und natürlich Brass fast alles erwartet. Ich bin der Tobi Böck und ich freue mich, dass ihr mit dabei seid. Wir bringen mir Innsbruck, einen Heistadl, einen Cola Rot und die Wiesen in München zusammen. Ganz einfach, man macht eine Sendung draus. Mit einem Blick auf die Wiesen ist der Roland Hefter bei mir in der Sendung mit einem Wiesenhit und mit einer Fahrt nach Innsbruck, um die Musikgruppen zu besuchen, die einen frischen Wind in die traditionelle Volksmusik bringt. Die Heistadlmusik. Das alles und noch viel mehr in der Stunde. Deswegen deine Song, verlieren wir keine Zeit nicht, fangen wir an und das musikalisch. Und zwar mit die Weißenkrone und einem Epser Kaiserklang.

0: Ihr Herz, Heimatbrassen Co. mit dem Tobi Böck. Ich bin heute unterwegs bei unseren Nachbarn und zwar im wunderschönen Tirol, besser gesagt in Innsbruck. Und vor mir sitzt jetzt die Heistadlmusik, genauer gesagt.
1: Der Johannes,
2: der Domi,
3: der Josef,
4: die Verena
5: und der Fabian.
0: Wie geht's euch?
5: Sehr gut.
0: Vielen Dank, Josef, dass wir bei dir in der Wohnung sein dürfen, dass du uns eingeladen hast, dass wir bei dir die Sendung machen können. Wir treffen uns ja privat ab und sind mal auf Bier oder auf zwei, wenn wir in der Gruppe unterwegs sind oder sonst was und ratschen. Aber heute haben wir gesagt, es gibt einen besonderen Anlass, dass wir gemeint haben, wir sollten vielleicht andere auch mitzuhören. Aber von vorn, Heistadlmusik. Jetzt wird wahrscheinlich jeder fragen, ja, Heistadlmusik, wie seid ihr entstanden, wo kommt der Name her? Das möchte ich jetzt nicht fragen, aber in welchem Heistadl habt ihr es eigentlich gegründet?
5: Naja, also angefangen hat das vor circa 3 Jahren. Da haben wir beim Brixen Faschingsball die erste Spielerei gehabt. Und in Brixen das Probelokal, das war vorher einmal ein Stall. Und da haben wir nachher geprobt. Und wenn wir nachher bei der Spielerei gewesen sind, davor muss ich sagen, sind wir an Vorträgen, die Nacht sind wir auch was trinken gegangen, im Brixner Stadl. Dann haben wir ein bisschen umgeredet, ja, wer sind wir jetzt, den heißen Stadlmusikanten oder keine Ahnung was, bei der Spielerei nachher. Habe ich dann ernst gesagt, wir sind die Heistadlmusik und bei denen haben wir es nachher einfach lassen.
0: Und seitdem heißt es so, aber habt ihr von Anfang an diese musikalische Mischung, die ihr jetzt habt, gehabt oder war das am Anfang eine ganz andere Partie?
3: Ja, eigentlich haben wir die Besetzung einmal gewechselt. Also wir haben zuerst mit 2 Personen gespielt, mit unserem Freund, dem Jakob von Brixen. Und durch das, dass er am Konservatorium eigentlich ein anderes Instrument spielt, haben wir dann gesagt, ja, wir dann da einen Wechsel machen von Instrumenten. Dann hat der Hansi schnell ein Tuba gelernt und wir haben uns noch einen Fabio dazu genommen, der ist heute leider nicht da. Und eigentlich seit Februar 2025 spielen wir in der Besetzung, wie wir jetzt sind.
0: Bevor wir da weiterreden, hören wir erst einmal, was ist denn eigentlich Spulz? Ihr selber beschreibt es als Polka-Melodien mit organiertem Text, rassige, bohrische, gefühlvolle Walzer und Schlagerschnulzen. Und genau diese Mischung, die hören wir in der Sendung auf jeden Fall auch noch. Anfangen wir jetzt aber mit einem wunderschönen Walzer von dir, Josef, und zwar dem Castello-Walzer. Davor hören wir die Kapelle so und so mit Wochenend.

0: So klingt er, der Castello-Walzer von der Heistadt-Musik, geschrieben vom Josef Leiminger. Zum Herrn ist das Stück aktuell schon überall, wo man im Internet Musik hören kann. Da habt ihr eine EP ausgebracht mit ein paar Titeln, die dann später alle auf dem Album wieder mal Tanzen am 7. November veröffentlicht werden. Josef, was macht die Mischung der Heistadl-Musik aus, die musikalische Mischung?
1: Ja, musikalische Mischung, ich finde, dass bei uns ganz ein großer Faktor ist, dass wir so gute Fremd sind alle. Und dann kommen wir da eine mit dem Stück daher und der andere mit dem Stück und dann probieren wir das im Proberaum aus und da oben mit viel Blödsinn und zum Schluss kommt halt etwas außer, das was uns dann alle Tag und wir haben eine Riesenfreiheit, wenn andere Leute dann auch sagen, einer tags und ja, Heistadl sind, ich weiß nicht, wir tun einfach das, was uns gefällt und wir spielen die Nummern, was uns gefällt, unabhängig von Genre oder von irgendwas und zum Schluss halt, wenn man glücklich vor der Bühne geht und einen bayerischen Abend gehabt hat, ist das, glaube ich, die beste Beschreibung.
0: Und auch das größte Lob, was euch das Publikum geben kann, wenn dann applaudiert wird, weil ich nämlich auf der Brasswiesen und auf anderen Veranstaltungen schon mitgekriegt habe, ihr reißt die Leute richtig mit dem, was es jetzt. Wo habt ihr denn Einflüsse her?
2: Ja, also das ist wirklich sehr vielseitig. Die Verena, der Tommy, der Fabio und ich, wir sind ins Musikgymnasium zusammen in Innsbruck gegangen und da haben wir auch Chorerfahrung haben wir gemacht im Kammerchor und auch im großen Chor und der Johannes, der Tommy, der Fabio und ich, wir sind auch bei der Militärmusik in Tirol dabei gewesen. Da haben wir natürlich auch viel symphonische Musik gespielt, teilweise auch schon im Orchester, der Tommy und meine Wenigkeit. Und was wir auch ganz gerne losen an dem, ist auch mal so ein bisschen ein Jazz. Da haben wir auch schon hineingeschnuppert, also da gibt es wirklich sehr viele interessante Sachen.
0: Ihr habt das ja zum Beispiel auf Instagram, letztes Mal habt ihr auch verschiedene Sachen hochgeladen, wo man schon merkt, also ihr seid ja gesanglich gut drauf und nicht nur instrumental, sondern gesanglich geht da schon auch was. Für mich hat das irgendwie eine Mischung, ich weiß nicht genau, wie ich es beschreiben soll. Für mich ist das irgendwie eine Mischung, wenn ich euch her aus Sommer, Sonne, Pulverschnee, Jagertee und der ZDF-Hitparade. Und das meine ich jetzt so wirklich. Das meine ich jetzt wirklich nicht irgendwie gemein oder sonst irgendwas, sondern das meine ich im positiven Sinne, weil das machen eure Kompositionen aus, finde ich. So eine Mischung aus Reggae, Borisch, Polka, Walzer, Obergreiner mit Schlagereinflüssen, aber auch irgendwo. Und auf der Brasswiesen habt ihr ja zum Beispiel auch von Ibo das, ich habe ein Bungalow in Santa Nirgendwo gespielt. Die Stücke stammen ja mehr vor allem von dir, Josef, gell? Ganz früh aber auch vom Tommy. Und wir zwei, wir haben tatsächlich ein Fable auch, können wir schon sagen, ein Fable für einen ähnlichen Musikstil, sag jetzt mal so Schlager der 60er, 70er Jahre vor allem. Haben solche Schlager, wenn du jetzt was komponierst, einen Einfluss darauf?
3: Ja, schon ein bisschen. Das Ziel von der Begleitung, was du da spielst, ist schon ein bisschen so in dem Stil. Ja.
0: Hast du dein Lieblingslied aus dem Genre?
3: Was los mit dem oft?
1: Na, ich bin verliebt in die Liebe, fand ich eigentlich, oder?
3: Ja.
2: Peter Alexander.
3: Was heißt das? Lady Sunshine und Mr. Moon.
0: Von Conny Frobis.
3: Ja.
0: Dann deine Song. Ja. Hören wir jetzt erst einmal eine Komposition von dir, mit dir allein. Und danach hören wir den Blechhaufen mit Mariandels Homecoming, weil genau da nämlich eine Sequenz draus Lady Sunshine, Mr. Moon ist. Viel Spaß!

0: Ja, Tobi, weil wir jetzt das gerade von Mariandl gehört haben, das waren eigentlich so die Anfänge für uns von Social Media. Weil damals hat da Verena, ihre Mama, Geburtstag gehabt und die heißt Maria und ich eben von Oberösterreich und für mich ist das halt da Wachauer Landl, Oberösterreich und Dinge, ob ich da nicht so auskennt. Und dann hat mir gedacht, zu ihrem Geburtstag spielen wir das als Gruppe und dann habe ich das halt ein bisschen rausgeschrieben und na, haben wir das in unser Repertoire aufgenommen. Und zufälligerweise, vor 2 Jahren eigentlich, haben wir bei einer Spielerei gespielt. Und einer hat von dem ein Video gemacht. Und wir haben uns nichts dabei gedacht. Und jetzt kommt der Damian nächsten Tag her zu mir und sagt, ja, schau mal da auf TikTok, das hat 100.000 Aufrufe. Und wir haben es überhaupt nicht mehr geklappt. Und uns denkt, ja, wie gibt's denn sowas wegen uns? Und dann haben wir uns gedacht, dass wir auf dem eigentlich aufbauen konnten. Und haben halt angefangen, so Videos machen. Primär eigentlich auf Instagram. Und das hat dann vorzu angefangen, halt immer mehr werden und durch das ist halt das dann entstanden und jetzt.
1: Und jetzt hat es über 20.000 Follower auf Instagram, was ich mitgekriegt habe oder was ich gelesen habe. So klar kann so eine Erfolgsgeschichte anfangen. Jetzt waren wir schon bei Social Media an. Ich habe mir euer Instagram mal ein bisschen durchgeschaut. Ich habe einfach mal ein bisschen geschaut, was die Leute darunter kommentieren. Und ihr seid ja schon recht fleißig im Liken, zumindest der Kommentare im Beantworten manchmal. Hängt sie hinterher. Und jetzt haben wir gedacht, wir machen es jetzt einfach übers Radio. Weil man kann dann, wenn so viele Kommentare kommen, ich habe dann schon gesehen, ich habe teilweise Posts mit über 200 Kommentaren. Man kann nicht jeden einzelnen beantworten. Das verstehe ich und das geht mir ganz genauso. Ich kriege zwar nicht 200 Kommentare, aber es ist einfach schwer, das alles dann noch unterzubringen. Aber jetzt wollte ich eben die Stimme derer sein, die keine Antwort gekriegt haben bisher bei euch. Vor 25 Wochen zum Beispiel hat der Esler Sebastian geschrieben, entschuldigt bitte die Frage, aber wie soll man bitte den Frontlader so an den Traktor anbauen? Kann mir das einer erklären? Der steht doch falsch rum.
2: Ich glaube, der hat sich nicht ganz genau die Garage geschaut. Weil man konnte eigentlich ein Tor auftauchen, gerade und den einfach außen umhängen und außen da. Aber ja, weiß nicht. Wer hat der ohne Rede? Das hat sehr einen Vorschlag gemacht.
1: Also, Sebastian, bitte einen Vorschlag schreiben, dann werden wir sich mal überlegen, warum das nächste Mal stehen. Und dann habe ich noch, das habe ich nicht ganz verstanden im Kommentar, da steht drauf: ein großes Applaus für den fetten General. Und ein großes Geburtstagstorte Bier für den Fixer. Und ich weiß ehrlich gesagt nicht, wer von euch bei was gemacht ist.
0: Ja, du hast sicher eins ja gemacht.
3: Ich wollte schon viel, du gehst zum Bock keinen Fritz, aber ich will jetzt einfach nur ein Bier kaufen, da wollte ich jetzt reden.
1: Jetzt wollte ich eigentlich noch ganz was anderes mit euch reden, aber die Zeit drängt. Ich wollte eigentlich darauf kommen, dass wir uns zufällig getroffen haben am Gardasee Josef in der größeren Gruppe und da ist im Hintergrund ein Borische im Süden vor euch gelaufen. Das Stück ist mir seitdem nicht mehr aus dem Kopf gegangen und deswegen hören wir es jetzt auf BR Heimat bei Heimatbrass und Co. Und danach hören wir die Global Criner mit Yassi. Viel Spaß!

0: Ein Bayerischer im Süden von der Heistadlmusik. Ja, wie ist so ein Stücki eigentlich entstanden? Das ist ja eine verreckte Mischung eigentlich.
1: Ja, da gibt es eigentlich eine ganz super Geschichte dazu. Und zwar, wir sind 2024 einmal alle sechs, da war noch der Jakob dabei, nach Fuerteventura geflogen und haben da eben zusammen einen Urlaub gemacht. Also wir sind nicht nur beim Musikspielen zusammen auf dem Weg, sondern auch eben privat und beim Ausgehen und eben sind auch miteinander auf Urlaub geflogen. Und da haben wir eine ganze Woche miteinander verbracht und haben eben auch wie das zweite Teil da im Yassi gehört haben. Das haben wir eigentlich auch wie beim Pool und beim Meer gelassen. Und das erinnert uns halt immer an den Urlaub. Und da haben wir eben dann miteinander ein Stück geschrieben, beziehungsweise der Josef. Und wir haben dann eben einen Text ein bisschen miteinander dann zusammengeschustert quasi. Und eben so ist das Stück entstanden und das hat für uns eigentlich eine große Bedeutung.
0: Wenn ihr jetzt schon so Stücke schreibt, wo man viel mitsingen kann, also Lieder schreibt, so, die ja darauf ausgelegt sind, dass man mitsingt, bei euch geht es ja da schon ein bisschen drum, oder? Also wenn ihr jetzt was schreibt, einen Text schreibt, geht es da drum, ums Mitsingen? Denkt ihr darüber nach?
2: Ja, also ich würde schon sagen, dass das ein bisschen zu ist, weil uns ist brutal wichtig, wenn wir spielen, dass wir nicht nur instrumental spielen, wir möchten mit den Leuten Kontakt haben, weil das macht einfach brutal viel Spaß, wenn du da einfach ein bisschen Stimmung machst. Ich stelle mich da gern mit meiner Gruppe hin und wir haben da volle Spaß drauf, wenn die Leute volle mitgehen und wenn wir nicht nur irgendwie Musik spielen, wir möchten etwas für die Leute machen, wir möchten etwas erzählen und ich glaube, das ist das Wichtigste, auch wenn du eine Musik machst, dass du etwas erzählst.
0: Ja, was erzählen wollte zum Beispiel auch der Roland Hefter, der hat einen Wiesn-Hit geschrieben, weil er gesagt hat, in den Festzeiten wird viel zu viel Englisch gesungen und es sollte auch mal wieder richtig schöner bayerischer Wiesn-Hit her und deswegen hat er Ich mag Schunkeln geschrieben und zusammen mit dem Jürgen Kirner eingesungen. Wie das klingt, hören wir jetzt und danach hören wir euch nochmal, also die Heistadlmusik, mit Wieder mal tanzen. Ich finde auch ein Lied, was definitiv ein Wiesn-Hit-Potenzial hat. Viel Spaß!

0: Wenn Sie jetzt ein eigenes Stück gekomponiert, habt ihr es da schon mal so im Ohr, was so ein Ohrwurm sein kann? Weil ich finde, dass ganz viele Stücke für euch Ohrwürmer haben.
1: Ja, das kommt auch davor, wenn ich so sagen, wenn man es das erste Mal spielt, na, live, und die Leute gefühlt es gut, und man merkt schon, dass es versucht mit Klatschen anfangen oder ist, na, merkt man das erste Mal vielleicht, ja, kommt schon einer sein, ja.
0: Und jetzt habt ihr nur Stücke geschrieben, da sagen könnt, jetzt rendiert sie eine CD. Die wissen, die das erste Mal die Idee aufkommen, jetzt machen wir eine CD.
2: Weil ich glaube, letzten Herbst haben wir so ein paar Angebote gekriegt von verschiedenen Labels, dass wir jetzt miteinander was machen. Und wir haben schon selber alle denkt, oder das war halt von mir so ein Kindheitstraum, ich glaube von ein paar anderen auch, dass man sagt, okay, man hat jetzt da seine Stücke und man nimmt die auf eine CD auf und das ist dann, ja, das ist dann so real. Weil ich kann mich noch erinnern, wo man so mit 15, 16 da hockt und sich denkt, man, das könnte cool sein und das da die gerne mal und jetzt hockt man da und man hat das einfach in der Hand und ich weiß nicht, das ist ein Gefühl, das man nicht beschreiben kann. Und ich bin froh, dass ich das mit meinen Freunden alles so da kann. Ja.
0: Ihr habt es jetzt ja gesagt, zu der CD gehört der CD-Präsentation. Wann und wo findet die statt?
3: Ja, die CD-Präsentation, die findet am 7. November in Reit bei Kitzbühel statt. Ab ca. 19 Uhr ist der CD-Einlass. Da haben wir auch zwei beidige Gruppen, wo sind noch mit uns die CD-Präsentation gestalten. Das sind einmal die Schiersbichi-Buben und die zweite Gruppe, kommen aus der Steiermark, aus Schmeisteinecho, die haben ebenfalls ein paar lässige Titel auf Spotify und diversen Streaming-Plattformen und die werden dann mit uns zusammen, die zwei Gruppen, die CD-Präsentation gestalten.
0: Also am 7. November, wenn man da dabei sein möchte, gibt's noch Plätze oder das hat sich schon komplett ausverkauft?
4: Man kann nur gerne Kastell kaufen, entweder online oder auch bei uns. Zum. Wir verkaufen aber Kastell und wir freuen uns natürlich, bald so viele Leute kommen wie geht.
0: Also, wenn man quasi dann auf Google eingibt, Heistadl Musik und Ö-Ticket, dann findet man die Karten, gell?
4: Genau.
0: Oder wenn man dann auf Instagram
4: Genau.
0: Heistadl Musik sucht, dann findet man auch eine Möglichkeit, Tickets bei euch oder Karten bei euch zum Kaufen für die CD-Präsentation.

0: Das war für meine Schwester von der Heistadl Musik. Bei der bin ich heute auch. Jetzt ist auch 21.30 Uhr. Jetzt kann man mal mit den interessanten Geschichten auspacken. Gibt es irgendwas bei den Auftritten, wo sagt sie, das ist eine Anekdote, das ist irgendein Erlebnis, das fällt uns immer wieder ein und wir lachen alle wieder drüber?
1: Da haben wir ein Musikvideodreh gehabt, jetzt im Frühjahr. Das war bei mir daheim in Hochfilzen im Sechskant. Und das ist ein bisschen lustig. Der Fabio, der Trompeter, der hat ein bisschen, der hat ein bisschen eine Verspätung gehabt. Ja, und so quasi, er hat halt die Verena angerufen, ob halt sie einen Flügelhahn zur Verfügung hat. Und er hat uns aber noch nicht erzählt, wieso. Und dann haben wir ihn abgeholt vom Bahnhof. Und dann hat er jetzt. Und dann hat er uns erzählt, ja, er ist schon ein bisschen spät da gewesen, dass er zum Bahnhof kommt. Und seine Schuhe, da ist das war die Winterschuhe, da ist die Sohle ein bisschen abgegangen. Dann wollte er. Ja, die Stärke aufgegeben und dann ist er mit der Sohle hängen geblieben. Oh, Patsch, volle Flügelhahn drauf. Der ganze Trichter eindruckt, das ganze Flügelhahn komplett kaputt. Und dann ist er runtergefahren zum Musikvideo. Ja, das war vor kurzer Zeit wieder einmal. Da haben wir eine kleine Spielerei gehabt, der Fabio und ich. Und dann hat er mich ein bisschen erschreckt. Dann ist das Fliegelhorn ausgekommen. Zack, Mack. Zack, Mack. Ah, das Fliegelhorn gehst eh nicht mehr. Das hat die Blasmusik daheim gehabt. Fliegelhorn gern noch mit. Ah, genau wie wenn der Josef sein Jamnik auspackt. Noch ein Kräfter haben wir einen Postrichter. Zack, Postrichter heraus, alles hinig. Ja, aber wenn wir im Mautandorf, dann hat er ein bisschen gespielt und dann wird es wie du gerissen. Zack, zwei Tasten heraus, die ganze Taste da, alles
0: hinig. Also, das sind auf jeden Fall Geschichten vom harten Kern. Die hören wir jetzt gleich mit dem Brandjoch-Marsch. Und danach hören wir das, was ich mir am meisten denke, wenn ich euch auf der Bühne stehen sehe und her. Und es ist das Stück, was ihr akkomponiert habt, beziehungsweise du, Josef, irgendwie auf

0: Irgendwie verliert die von der Heistadtmusik. War das bei Heimatbrass & Co. auf BR Heimat? Jetzt sind wir von der Stunde schon fast wieder am Ende. Es geht vergeht so schnell, wenn man gut miteinander ratscht.
1: Habt ihr noch einen Lieblingswitz zum Abschluss?
2: Ich fahr's dir sicher an.
3: Ein Trinkspruch.
1: Oder
3: ein Trinkspruch, ja sowieso. Im Frühjahr ist es sonnig und warm. Da kommen die Verwandten und fressen dich arm. Ist es zu Ostern sonnig und heiter, kommen sie wieder und essen weiter. Und die Moral von der Geschichte, vergiss beim Einkauf das Hundefutter nicht. Denn im Falle des Falles, deine Verwandtschaft frisst sowieso alles. Prost! Prost!
0: Vielen lieben Dank nochmal an Josef für die Einladung an euch, für das Interview und für das Gespräch und das bei mir in der Sendung war's. Wir freuen uns alle auf die CD-Präsentation am 7. November. Tickets, wie gesagt, über die Heistadtmusik auf Instagram oder unter Ö-Ticket und Heistadtmusik, wenn man das auf Google eingibt, finden auch sofort, wo es Karten für die CD-Präsentation gibt. Rendiert sie auf jeden Fall. Herz rein und lasst euch live begeistern vor der Heistadtmusik. Ja, jetzt am Schluss, was wünsche ich euch?
4: Ewige Freundschaft.
0: Ewige Freundschaft? Das ist das Beste, was man wünschen kann. Dann wünsche ich ewige Freundschaft und außerdem noch darüber hinaus viel Spaß weiterhin mit eurer Musi. Und vielen lieben Dank, dass ich da sein darf.
5: Genau, für so mehr.
4: Dankeschön.
3: Dankeschön.
0: Und ich freue mich, wenn wir uns das nächste Mal sehen. Schön, dass ihr auch mit dabei wart, dass ihr zugehört habt und Servus Heistadtmusik. Vielen lieben Dank.
1: Juhu. Für mich. Tschüss.

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1: Um 22 Uhr mit Stefanie Müller. Der Verband der Journalisten, die über das Weiße Haus berichten, hat das von US-Präsident Trump verhängte Hausverbot scharf kritisiert. Der Schritt verstoße gegen den Zusatzartikel zur US-Verfassung, der die Pressefreiheit garantiere. Der Journalistenverband forderte die Regierung auf, den Zugang sofort wiederherzustellen. Reportern von CNN, MS Now und Politico wurden in der Früh die Hausausweise abgenommen und der Zutritt verwehrt. Trump hatte den betroffenen Medienunternehmen die Verbreitung von Fake News vorgeworfen. In Dänemark und Grönland herrscht Erleichterung nach der Einigung mit den USA im Streit um die Insel. Grönlands Regierungschef Nielsen erklärte, die Übereinkunft diene nicht nur der gemeinsamen Sicherheit, sondern auch der fortgesetzten Entwicklung im Land. Dänemarks Außenminister Rasmussen erklärte, er hoffe nun auf mehr Stabilität. In der kommenden Woche werde das Abkommen unterzeichnen. US-Präsident Trump erklärte, dass die amerikanische Militärpräsenz auf Grönland dauerhaft ausgeweitet werde. Dänemark und Grönland betonten hingegen, die Souveränität der Insel werde nicht beeinträchtigt. Deutschlands ranghöchster Soldat Carsten Breuer wird neuer Vorsitzender des NATO-Militärausschusses. Der Generalinspekteur der Bundeswehr wurde in Kopenhagen zum Nachfolger des italienischen Admirals Cavo Dragone gewählt. Breuer soll im Juli 2027 beginnen. Bundeskanzler Merz schrieb zur Wahl Breuers auf Ex, Deutschland übernehme in fordernden Zeiten Verantwortung in der Allianz. Verteidigungsminister Pistorius bescheinigte Breuer strategische Weitsicht. Die Einigung von Bund und Ländern auf ein Entlastungspaket gegen die hohen Spritpreise hat bei Verbraucherschützern, Sozialverbänden und der Opposition im Bundestag Skepsis ausgelöst. Der erneute Tankrabatt sei nicht zielgenau und helfe, wie auch der angestrebte Spritpreisdeckel, nur kurzzeitig, so die Kritik. Geplant ist ab Oktober eine Entlastung von 17 Cent pro Liter Sprit. Zum Fußball. Dortmund ist neuer Tabellenführer in der Bundesliga. Nach einem 1:0-Sieg in Stuttgart hat der BVD den FC Bayern von der Spitze verdrängt. Die weiteren Ergebnisse: Bremen gegen Augsburg 3:2, HSV gegen Köln 2:1, Frankfurt gegen Freiburg 2:2 und Mönchengladbach gegen Mainz 3:4. Das Wetter in Bayern. In der Nacht meist klar oder nur wenige Wolken. Örtlich gibt es Nebel. Tiefstwerte 13 bis 7 Grad. Morgen im Süden überwiegend sonnig, im Norden zunehmend bewölkt, vereinzelt auch Regen möglich. Höchstwerte 17 bis 25 Grad. Montag und Dienstag Sonne und Wolken und bis 21 Grad. Und jetzt ist es 22 Uhr und 3 Minuten.
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1: Um 23 Uhr mit Stefanie Müller. Einen Tag nach US-Präsident Trumps Ankündigung wurde Journalisten von CNN, MS Now und Politico der Zugang zum Weißen Haus verwehrt. Die Reporterinnen und Reporter dieser Medienunternehmen sind von Pressekonferenzen und Terminen im Oval Office ausgeschlossen. Unklar ist, wie lange die Sperre gilt und ob die Journalisten auch von Regierungsflügen ausgenommen sind. Trump wirft den Medienhäusern vor, Fake News zu verbreiten. Kritiker sehen darin einen Einschüchterungsversuch und einen Angriff auf die Pressefreiheit. Die EU-Finanzministerinnen und Minister haben ihr zweitägiges Treffen in Dublin beendet. Im Zentrum stand heute der Einfluss künstlicher Intelligenz auf die Wirtschaft in der Europäischen Union. Bundesfinanzminister Klingbeil forderte, dass die EU schnell handeln und in die Eigenentwicklung und Regulierung von KI einsteigen soll. Einige Minister gehen jedoch davon aus, dass Europa im Wettlauf gegen China und die USA nicht mehr aufholen kann. Im kriegszerstörten Gazastreifen erhalten nach Angaben des UN-Palästinenser-Hilfswerks mehr als 280.000 Kinder wieder Schulunterricht. Nach Jahren des Krieges findet der Unterricht in Zelten und beschädigten Klassenräumen statt. Teilweise fehlten Tische, die Kinder säßen auf dem Boden. Die UN-Organisation will nach eigenen Angaben wieder Bedingungen schaffen wie vor 3 Jahren. Damals habe das Hilfswerk 182 vollständig ausgestattete Schulen im Gazastreifen betrieben. 95% davon seien inzwischen weg. Einen Tag vor den Wahlen in Mecklenburg-Vorpommern und Berlin haben Unionspolitiker die Koalition zum Festhalten am Reformkurs aufgerufen. Gesundheitsminister Linnemann sagte, gerade jetzt sei es wichtig, dass die Regierung stabil bleibe und die Reformen vorantreibe. Der frühere CDU-Vorsitzende und Kanzlerkandidat der Union, Laschet, betonte, ein Kanzlerwechsel aus dem Nichts wäre extrem schädlich. Zum Fußball. In der Bundesliga hat Dortmund 1:0 in Stuttgart gewonnen. Damit hat sich der BVB nach mehr als 3 Jahren zurück an die Tabellenspitze gekämpft. Der FC Bayern ist damit auf Platz 2 gerutscht. Die weiteren Ergebnisse: Bremen gegen Augsburg 3:2, HSV gegen Köln 2:1, Frankfurt gegen Freiburg 2:2 und Mönchengladbach gegen Mainz 3:4. Das Wetter in Deutschland: In der Nacht im Norden oft dicht bewölkt, gebietsweise regnet es. Im Süden meist klar und trocken, Tiefstwerte zwischen 17 und 6 Grad. Morgen im Süden häufig sonnig und trocken, sonst insgesamt wechselhaft. Über der Mitte Deutschlands dichte Wolken und gebietsweise Regen. Im Norden Mix aus Sonne und Wolken, Schauern und einzelnen Gewittern. Es ist 23:03.
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1: Um 24 Uhr mit Stefanie Müller. Der Verband der Journalisten, die über das Weiße Haus berichten, hat das von US-Präsident Trump verhängte Hausverbot scharf kritisiert. Der Schritt verstoße gegen den Zusatzartikel zur US-Verfassung, der die Pressefreiheit garantiere. Der Journalistenverband forderte die Regierung auf, den Zugang sofort wiederherzustellen. Reportern von CNN, MS Now und Politico wurden die Hausausweise abgenommen und der Zutritt verwehrt. Trump hatte dem betroffenen Medienunternehmen die Verbreitung von Fake News vorgeworfen. Deutschlands ranghöchster Soldat Carsten Breuer wird neuer Vorsitzender des NATO-Militärausschusses. Der Generalinspekteur der Bundeswehr wurde in Kopenhagen zum Nachfolger des italienischen Admirals Cavo Dragone gewählt. Breuer soll im Juli 2027 beginnen. Bundeskanzler Merz schrieb zur Wahl Breuers auf Ex, Deutschland übernehme in fordernden Zeiten Verantwortung in der Allianz. Verteidigungsminister Pistorius bescheinigte Breuer strategische Weitsicht. Der Handelsverband Deutschland hat vor den Folgen der AfD-Politik für den Einzelhandel gewarnt. HDE-Hauptgeschäftsführer Gent sagte dem Portal T-Online, dieser Partei fehle die staatspolitische Verantwortung. Ihre Migrationsfeindlichkeit und wirtschaftliche Forderungen wie die Rückkehr zur D-Mark und der Austritt aus der EU machten die Partei nicht wählbar. Scharf kritisierte Gent das von der AfD propagierte Konzept der sogenannten Remigration. Viele Angestellte im Handel hätten Migrationshintergrund. Ohne sie könne man die Läden dicht machen, so der HDE-Chef weiter. In Berlin und Köln haben mehr als 2000 Abtreibungsgegner an sogenannten Marsch für das Leben teilgenommen. Der Protest richtet sich unter anderem gegen Schwangerschaftsabbrüche und gegen Beihilfe zum Suizid. Zu dem Protestmarsch hatte der Verein Bundesverband Lebensrecht aufgerufen. In beiden Städten kam es auch zu Gegenprotesten. Zum Fußball. In der Bundesliga hat Dortmund 1:0 in Stuttgart gewonnen. Damit ist der BVB der neue Tabellenführer. Die weiteren Ergebnisse? Bremen gegen Augsburg 3:2. HSV gegen Köln 2:1, Frankfurt gegen Freiburg 2:2 und Mönchengladbach gegen Mainz 3:4. In der zweiten Liga hat Hertha nach einem 2:1-Sieg in Dresden die Tabellenspitze übernommen. Das Wetter in Deutschland: In der Nacht im Norden oft dicht bewölkt, gebietsweise regnet es. Im Süden meist klar und trocken. Tiefstwerte zwischen 17 und 6 Grad. Am Tag im Süden häufig sonnig und trocken, sonst insgesamt wechselhaft. Über der Mitte Deutschlands dichte Wolken und gebietsweise Regen. Im Norden ein Mix aus Sonne und Wolken, Schauern und einzelnen Gewittern. Ein Blick auf die Uhr, es ist 0:03. Und hier noch die Verkehrsmeldungen. Die A93 Weiden-Regensburg ist zwischen Pfreimd und Nabburg wegen Brückenarbeiten in beiden Richtungen bis ca. 6 Uhr gesperrt. Soweit die Verkehrsübersicht.

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1: Um 1 Uhr mit Wolfgang Berger. In Mecklenburg-Vorpommern und Berlin werden heute neue Landesparlamente gewählt. Insgesamt sind 3,8 Millionen Bürger aufgerufen, ihre Stimme abzugeben. Aus der Nachrichtenredaktion Christoph Johansen.
2: In Mecklenburg-Vorpommern lieferten sich SPD und AfD in den Umfragen zuletzt ein enges Rennen. Weit hinter ihnen lag die mitregierende Linke. Grüne und BSW müssen um den Einzug in den Landtag in Schwerin bangen. Und auch die CDU rutscht in Umfragen zuletzt nahe an die 5%-Hürde. In Berlin zeichnete sich in Umfragen ein Kopf-an-Kopf-Rennen von Linken und CDU um die Position als stärkste Kraft ab. Aber auch die AfD, die Grünen und die SPD waren zweistellig. Das BSW kämpft um den Einzug ins Abgeordnetenhaus.
1: Die deutsche Mineralölwirtschaft warnt vor den Folgen des geplanten Spritpreisdeckels. Der Sprecher des Wirtschaftsverbandes Fuels und Energie von Gersdorf sagte dem ARD-Hauptstadtstudio, es handele sich um ein sehr bürokratisches Instrument. Aus Berlin Uwe Berndt.
3: In Belgien und Luxemburg gibt es einen solchen Deckel zwar, doch den könne man nicht so leicht auf den deutschen Markt mit 14.000 Tankstellen übertragen. Außerdem warnte Gersdorf davor, dass die Versorgung mit Kraftstoff gefährdet sein könnte, wenn der staatlich festgelegte Preis falsch gesetzt wird. Diese Sorge teilt der Wirtschaftswissenschaftler Jens Südekum nicht. Der Berater von Finanzminister Klingbeil betont, es drohten keine Versorgungsengpässe, wenn der Preisdeckel flexibel eingesetzt wird. Dies hätten die Erfahrungen in den Nachbarländern gezeigt.
1: Der Generalinspekteur der Bundeswehr Breuer wird neuer Vorsitzender des NATO-Militärausschusses. Die nationalen Militärvertreter des Bündnisses stimmten bei einem Treffen in Kopenhagen für den 61-Jährigen. Er soll das Amt im Sommer kommenden Jahres antreten. Der Vorsitzende des Militärausschusses berät die politische Führung der NATO und ist in der Regel für 3 Jahre im Amt. In der Fußball-Bundesliga hat Borussia Dortmund die Tabellenführung erobert. Die Mannschaft gewann beim VfB Stuttgart mit 1:0. Aus der Sportredaktion Moritz Knorr.
4: Angreifer Maximilian Bayer entschied das Topspiel des 4. Spieltags gegen den VfB Stuttgart zugunsten des BVB. Der 23-Jährige erzielte in der 70. Minute den einzigen Treffer des Abends. Dortmund feiert damit den 4. Sieg im 4. Spiel und springt auf den 1. Tabellenplatz. Möglich wird das auch durch den 1. Punktverlust des SC Freiburg. Die Breisgauer trennten sich am Nachmittag 2:2 unentschieden von Eintracht Frankfurt. Außerdem gewann der HSV gegen Köln, Bremen gegen Augsburg und Mainz in Mönchengladbach.
1: Das waren die Nachrichten. Das Wetter in Deutschland. Südlich von Mosel und Main nur wenige Wolken, sonst bewölkt und Regen möglich. Tiefstwerte 17 bis 7 Grad. Tagsüber ganz im Süden freundlich, im Norden Auflockerungen, aber in Küstennähe kräftige Schauer. Dazwischen häufig Regen. Höchstwerte 17 bis 27 Grad. Am Montag im Nordosten leicht wechselhaft, im Südwesten heiter bis wolkig bei 14 bis 23 Grad. Es ist jetzt 1:03 Uhr.
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1: Um 2 Uhr mit Wolfgang Berger. In Mecklenburg-Vorpommern und Berlin werden heute neue Landesparlamente gewählt. Insgesamt sind 3,8 Millionen Bürger aufgerufen, ihre Stimme abzugeben. Aus der Nachrichtenredaktion Christoph Johansen.
2: In Mecklenburg-Vorpommern lieferten sich SPD und AfD in den Umfragen zuletzt ein enges Rennen. Weit hinter ihnen lag die mitregierende Linke. Grüne und BSW müssen um den Einzug in den Landtag in Schwerin bangen. Und auch die CDU rutschte in Umfragen zuletzt nahe an die 5%-Hürde. In Berlin zeichnete sich in Umfragen ein Kopf-an-Kopf-Rennen von Linken und CDU um die Position als stärkste Kraft ab. Aber auch die AfD, die Grünen und die SPD waren zweistellig. Das BSW kämpft um den Einzug ins Abgeordnetenhaus.
1: Die deutsche Mineralölwirtschaft warnt vor den Folgen des geplanten Spritpreisdeckels. Der Sprecher des Wirtschaftsverbandes Fuels und Energie von Gersdorf sagte dem ARD-Hauptstadtstudio, es handle sich um ein sehr bürokratisches Instrument. Aus Berlin Uwe Berndt.
3: In Belgien und Luxemburg gibt es einen solchen Deckel zwar, doch den könne man nicht so leicht auf den deutschen Markt mit 14.000 Tankstellen übertragen. Außerdem warnte Gersdorf davor, dass die Versorgung mit Kraftstoff gefährdet sein könnte.